0: in Mönchengladbach.
1: Das waren die Nachrichten. Das Wetter in Deutschland. Südlich von Mosel und Main nur wenige Wolken, sonst bewölkt und Regen möglich. Tiefstwerte 17 bis 7 Grad. Tagsüber ganz im Süden freundlich, im Norden Auflockerungen, aber in Küstennähe kräftige Schauer. Dazwischen häufig Regen, Höchstwerte 17 bis 27 Grad. Am Montag im Nordosten leicht wechselhaft, im Südwesten heiter bis wolkig bei 14 bis 23 Grad. Es ist 2.03 Uhr.
2: Dankeschön für die aktuellen Nachrichten. Damit sind wir wieder auf dem neuesten Stand und von mir kriegen Sie auch noch die allerneuesten Verkehrsmeldungen. Und zwar im Verkehrsservice der ARD Hitnacht. A1 Fehmarn Richtung Lübeck. Hier ist zwischen Lehnsahn und Neustadt Pelzerhaken nach einem Unfall gesperrt. Dann die A1 Hamburg Richtung Bremen ist zwischen Hamburg-Stillhorn und Harburg wegen Brückenarbeiten gesperrt. Die A8 Karlsruhe Richtung Stuttgart ist zwischen Pforzheim Süd und Heimsheim wegen der Fahrbahnerneuerung gesperrt. Die letzte freie Ausfahrt ist Pforzheim Nord. Dort bitte nur der Umleitung U9 und nicht dem Navi folgen. A40 Essen Richtung Dortmund zwischen Dreieck Bochum West und Bochum Zentrum. Wegen Bauarbeiten ist hier gesperrt. Dann wird auch auf der Autobahn 44 gearbeitet. Dortmund Richtung Kassel, deswegen zwischen Marsberg und Diemelstadt gesperrt. Die Autobahn 46 ist zwischen Iserlohn-Seilersee und Iserlohn-Zentrum gesperrt. Auf der Autobahn 81 ist der Engelberg-Tunnel wegen Bauarbeiten in beiden Richtungen bis ca. 5 Uhr gesperrt. Die Autobahn 93 ist zwischen Fremd und Naburg wegen Brückenarbeiten in beiden Richtungen bis ca. 6 Uhr gesperrt. Und dann noch die Autobahn 215 Neumünster Richtung Kiel. Hier ist zwischen Kreuz Kiel West und Kiel Mitte wegen Bauarbeiten gesperrt. Da sage mal noch einer, es geht nicht voran, wird doch überall gearbeitet. Fein so. Und das vor allem in der Nacht. Das waren unsere Verkehrsmeldungen. Gute Fahrt Ihnen unterwegs und nicht ärgern, wenn es mal ein bisschen länger dauert.
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2: Und wenn es doch mal ein bisschen länger dauert, Sie könnten ja auch laufen. I'm gonna be 500 miles. Die Proclaimers jetzt. Hanno Bauer ist hier in Magdeburg.

Knowing you, knowing me. Ich weiß ja, was Sie tun. Also Sie hören Radio. Ich mache hier so ein bisschen Radio. Und das Einzige, was mich stört, ist, wenn jemand einschläft. Allerdings die große Katze hier, die schlummert schon so sanft vor sich hin. The Lion Sleeps Tonight. Wir hören die Tight-Fit-Version aus.

Dan Jeffries. Hey, hey, Rock and Roll. Haben wir gerade gehört in der ARD-Hitnacht. Und Andrea, Simone, Christian und Holger, die sind gerade unterwegs auf großer Tour und haben geschrieben, guten Morgen, wir warten auf die Fähre nach Vancouver Island nach einer Rundreise durch Kanada. Hier ist es nach 17 Uhr und wir grüßen alle Korntaler, die zu Hause bleiben mussten. Ganz liebe Grüße von Andrea, Simone, Christian und Holger. Ich grüße euch schön, habt einen schönen Urlaub und kommt irgendwann, irgendwie, irgendwo wieder zu Hause gut an.

dass eine Punkband wie Plain White Tees ärgert, dass sie die ganze Zeit rebellische Punkmusik gemacht haben und dann mal ein sanfter Schmusesong, dieser hier, Hey There Delilah, ja, und zack, haben sie ihren allerersten und einzigen Welthit gerade gehört in der ARD-Hitnacht von den Plain White Tees. Na, die müssen aber schöne weiße Zähne haben, glaube ich.

2.31 Uhr ist es bereits. Und damit wieder mal Zeit für den Verkehrsservice in der ARD-Hitnacht. Die Autobahn 1 Fehmarn Richtung Lübeck ist zwischen Lehnsahn und Neustadt-Pelzerhaken nach einem Unfall gesperrt. Die A1 Hamburg Richtung Bremen ist zwischen Hamburg-Stillhorn und Harburg wegen Brückenarbeiten gesperrt. Umleitung ist die U76. Die Autobahn 8 Karlsruhe Richtung Stuttgart ist zwischen Pforzheim Süd und Heimsheim gesperrt, weil hier die Fahrbahn erneuert wird. Die letzte freie Ausfahrt ist Pforzheim Nord. Dort bitte nur der Umleitung 9 folgen und nicht dem Navi. Die A40 Essen Richtung Dortmund ist zwischen Dreieck Bochum West und Bochum Zentrum wegen Bauarbeiten bis nächste Woche gesperrt. Die A44 Dortmund Richtung Kassel ist zwischen Marsberg und Diemelstadt gesperrt wegen Bauarbeiten. Die Autobahn 46, auch hier wird gebaut, Hemer Richtung Hagen, deswegen ist zwischen Iserlohn, Seilersee und Iserlohn Zentrum gesperrt. Auf der Autobahn 81 ist der Engelbergtunnel wegen Bauarbeiten in beiden Richtungen bis ca. 5 Uhr gesperrt. Die A93 ist zwischen Freimd und Naburg wegen Brückenarbeiten in beiden Richtungen gesperrt. Das Ganze bis heute Morgen um 6. Und die Autobahn 215 Neumünster Richtung Kiel ist zwischen Kreuz Kiel West und Kiel Mitte wegen Bauarbeiten gesperrt. Das waren die Verkehrsmeldungen. Gute Fahrt Ihnen unterwegs.

0: Hier ist die ARD Hitnacht. Und Hecke und Odi sind jetzt gerade unterwegs, haben geschrieben, wir fahren gerade nach Schweden und freuen uns über weitere Stunden guter Musik. Grüße aus Gelsenkirchen. Hecke und Odi. Ja, Hecke und Odi. Habt mal eine schöne Reise da hoch in den Norden hoch. Wahrscheinlich hört ihr uns dann weiter über Internet, wenn ihr dann unterwegs seid. Auch auf der Fähre ist ja überhaupt kein Problem mehr inzwischen. Und vielleicht freut ihr euch ja ein bisschen, dass ich euch jetzt schwedische Musik spiele.
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0: Von Lykke Lee nämlich I Follow Rivers. Hat eigentlich jeder im Ohr. Und so klingt der Song für alle, die es zwar im Ohr haben, aber nicht wussten, ach, das ist Lykke Lee.

Frank Farians 90er Latino-Disco-Projekt, weil er da ja schon in den USA gelebt und produziert hat, No Mercy. Wir haben sie hier gehört mit ihrem Welthit Where Do You Go? Und damit jetzt zu Billy Joel in den 80er Jahren. Tell Her About It. Hier ist die ARD-Hitnacht. 2:50 Uhr wird's gleich.

Good morning America, nein, good morning Great Britain, möchte Lady Vivian Hyde ausrichten, hat sie geschrieben. Queen of Love and Justice hat sie sich mit ihrem Titel vorgestellt. Grüße an alle Engländer, hier und überall, steht hier im Gruß drin. Vivian, die Grüße sind ausgerichtet. Von mir schöne Grüße zurück nach Coesfeld, glaube ich, oder? Ja, genau.

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1: Um 3 Uhr mit Wolfgang Berger. In Mecklenburg-Vorpommern und Berlin werden heute neue Landesparlamente gewählt. Insgesamt sind 3,8 Millionen Bürger aufgerufen, ihre Stimme abzugeben. Aus der Nachrichtenredaktion Christoph Johansen.
2: In Mecklenburg-Vorpommern lieferten sich SPD und AfD in den Umfragen zuletzt ein enges Rennen. Weit hinter ihnen lag die mitregierende Linke. Grüne und BSW müssen um den Einzug in den Landtag in Schwerin bangen. Und auch die CDU rutschte in Umfragen zuletzt nahe an die 5%-Hürde. In Berlin zeichnete sich in Umfragen ein Kopf-an-Kopf-Rennen von Linken und CDU um die Position als stärkste Kraft ab. Aber auch die AfD, die Grünen und die SPD waren zweistellig. Das BSW kämpft um den Einzug ins Abgeordnetenhaus.
1: Die deutsche Mineralölwirtschaft warnt vor den Folgen des geplanten Spritpreisdeckels. Der Sprecher des Wirtschaftsverbands Fuels und Energie von Gerstorf sagte dem ARD-Hauptstadtstudio, es handle sich um ein sehr bürokratisches Instrument. Aus Berlin Uwe Berndt.
3: In Belgien und Luxemburg gibt es einen solchen Deckel zwar, doch den könne man nicht so leicht auf den deutschen Markt mit 14.000 Tankstellen übertragen. Außerdem warnte Gerstorf davor, dass die Versorgung mit Kraftstoff gefährdet sein könnte, wenn der staatlich festgelegte Preis falsch gesetzt wird. Diese Sorge teilt der Wirtschaftswissenschaftler Jens Südekum nicht. Der Berater von Finanzminister Klingbeil betont, es drohten keine Versorgungsengpässe, wenn der Preisdeckel flexibel eingesetzt wird. Dies hätten die Erfahrungen in den Nachbarländern gezeigt.
1: Der Generalinspekteur der Bundeswehr Breuer wird neuer Vorsitzender des NATO-Militärausschusses. Die nationalen Militärvertreter des Bündnisses stimmten bei einem Treffen in Kopenhagen für den 61-Jährigen. Er soll das Amt im Sommer kommenden Jahres antreten. Der Vorsitzende des Militärausschusses berät die politische Führung der NATO und ist in der Regel für 3 Jahre im Amt. In der Fußball-Bundesliga hat Borussia Dortmund die Tabellenführung erobert. Die Mannschaft gewann beim VfB Stuttgart mit 1:0. Aus der Sportredaktion Moritz Knorr.
4: Angreifer Maximilian Bayer entschied das Topspiel des 4. Spieltags gegen den VfB Stuttgart zugunsten des BVB. Der 23-Jährige erzielte in der 70. Minute den einzigen Treffer des Abends. Dortmund feiert damit den 4. Sieg im 4. Spiel und springt auf den 1. Tabellenplatz. Möglich wird das auch durch den 1. Punktverlust des SC Freiburg. Die Breisgauer trennten sich am Nachmittag 2:2 unentschieden von Eintracht Frankfurt. Außerdem gewann der HSV gegen Köln, Bremen gegen Augsburg und Mainz in Mönchengladbach.
1: Das waren die Nachrichten. Das Wetter in Deutschland. Tagsüber ganz im Süden freundlich, im Norden Auflockerungen, aber in Küstennähe kräftige Schauer. Dazwischen häufig Regen bei Höchstwerten von 17 bis 27 Grad. Am Montag im Nordosten leicht wechselhaft, im Südwesten heiter bis wolkig 14 bis 23 Grad. Am Dienstag teils trüb, im Südwesten und Nordosten mehr Sonne bei 14 bis 24 Grad. Es ist 3:03 Uhr.
5: Schönen Dank für die aktuellen Nachrichten. Von mir der Blick auf die Straßen im Lande. Im Verkehrsservice der ARD-Hitnacht geht's los auf der Autobahn 1 mit einer Sperrung. Fehmarn Richtung Lübeck zwischen Lehnsahn und Neustadt-Pelzerhaken ist nach einem Unfall gesperrt. Die A1 Hamburg Richtung Bremen ist zwischen Hamburg-Stillhorn und Harburg wegen Brückenarbeiten gesperrt. Umleitung ist die U76. Die Autobahn 8 Karlsruhe Richtung Stuttgart ist zwischen Pforzheim Süd und Heimsheim gesperrt. Die letzte freie Ausfahrt ist Pforzheim Nord. Dort bitte nur der Umleitung U9 folgen und nicht dem Navigationsgerät. Die A40 Essen Richtung Dortmund ist zwischen Dreieck Bochum West und Bochum Zentrum wegen Bauarbeiten gesperrt. Die Autobahn 44 Dortmund Richtung Kassel ist zwischen Marsberg und Diemelstadt wegen Bauarbeiten gesperrt. Die A46 Hema Richtung Hagen ist zwischen Iserlohn Seilersee und Iserlohn Zentrum. Nachraten Sie mal, warum gesperrt? Genau, wegen Bauarbeiten. Bauarbeiten laufen auch auf der Autobahn 81. Hier ist der Engelberg-Tunnel gesperrt in beiden Richtungen bis ca. 5 Uhr. Und die Autobahn 93 ist zwischen Freimd und Naburg wegen Brückenarbeiten in beiden Richtungen bis ca. 6 Uhr gesperrt. Und dann noch Bauarbeiten auf der Autobahn 215 Neumünster Richtung Kiel. Hier ist zwischen Kreuz Kiel West und Kiel Mitte wegen Bauarbeiten gesperrt. Soweit die Verkehrsmeldungen. Ihnen unterwegs eine gute, muntere Fahrt durch die Nacht.
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5: Mit Hanno Bauer in Magdeburg. Grüß Sie.

Also Bruce Springsteen ist hier mit hungrigen Herzen unterwegs gewesen in der Nacht und Udo dann noch mit seinem Hunger nach Luxus. Letzteres glaube ich aber eher augenzwinkernd gemeint. Und wir freuen uns jetzt mit Already On auf den Montag. Ja, Montag soll ein schöner Tag sein, denn sie singt, ich werde dich lieben am Montag.

0: Dumm die, dumm die, mitten in der Nacht. Was ist denn das überhaupt für ein Text? Die Frage stellt sich auch dieser Anrufer hier auf unserem Anrufbeantworter.
1: Nein, geht es immer so um so tüdelü, tüdelü, tüdelü und dann wieder tüdelü und dann ein bisschen runter tüdelü, wenn das geht, ein bisschen trauriger ist, aber immer tüdelü. Machen Sie nicht mal eine andere Schallplatte oder was anderes, vielleicht gibt es noch was anderes als das.
0: Ja, ganz recht. Mal weniger Hottentotten, mal mehr sitzame Musik.
2: Eine Platte, die wir speziell für Sie aufgenommen haben.

Na bitte, das war doch mal eine vernünftige Platte. Die hatte wenigstens mal zwei Rillen. Je Seite eine. Die hier, die hat nur zwei Leute auf einer Seite. Kommt von Tina Turner. Two People. Hier ist die AD-Hitnacht. 3:20 Uhr wird's gleich.

0: 3.31 Uhr wird es gerade jetzt. Und damit Zeit für den aktuellen Verkehrsservice in der ARD-Hitnacht. Die A1 Hamburg Richtung Bremen ist zwischen Hamburg-Stillhorn und Harburg wegen Brückenarbeiten bis Montag früh gesperrt. Die A1 Bremen Richtung Osnabrück ist zwischen Neunkirchen-Vierden und Bramsche nach einem Unfall gesperrt. Bitte die Umleitung nutzen, das wäre die U60. Die A8 Karlsruhe Richtung Stuttgart ist zwischen Pforzheim-Süd und Heimsheim wegen der laufenden Fahrbahnerneuerung gesperrt. Die letzte freie Ausfahrt ist Pforzheim-Nord. Dort folgen Sie bitte der Umleitung 9. Die Autobahn 40 Essen Richtung Dortmund ist zwischen Dreieck Bochum West und Bochum Zentrum wegen Bauarbeiten gesperrt. Die A44 Dortmund Richtung Kassel, hier laufen ebenfalls Bauarbeiten, deswegen ist gesperrt zwischen Marsberg und Diemelstadt. Die A46 Hemer Richtung Hagen ist ebenfalls gesperrt zwischen Iserlohn Seilersee und Iserlohn Zentrum. Auf der Autobahn 81 ist der Engelbergtunnel wegen Bauarbeiten in beiden Richtungen gesperrt bis ca. 5 Uhr noch, also anderthalb Stunden. Die Autobahn 93 ist zwischen Freimd und Naburg wegen Brückenarbeiten in beiden Richtungen gesperrt bis um 6. Und dann noch die Autobahn 215 Neumünster Richtung Kiel. Hier ist zwischen Kreuz Kiel West und Kiel Mitte wegen Bauarbeiten gesperrt. Gute Fahrt Ihnen unterwegs. Kommen Sie gut ans Ziel.
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0: Für alle, die noch munter sind und munter bleiben wollen. Hanno Bauer hier in Magdeburg. Ich wünsche einen schönen Sonntag.

Oh, schade, schade, schade. Eigentlich wollten wir gerade Coldplay und Paradise zusammen hören, aber schon kommt eine Falschfahrermeldung rein. Deswegen würde ich sagen, ich stoppe Coldplay einfach nochmal. Wir hören es dann nochmal von vorne und ich sage, Achtung, Falschfahrer auf der Autobahn 61 zwischen Bad Kreuznach und Dorsheim. Kommt Ihnen ein Falschfahrer entgegen, bitte ganz rechts fahren, nicht überholen. Achtung, bitte auf der Autobahn 61 zwischen Bad Kreuznach und Dorsheim ist ein Falschfahrer unterwegs. Vorsicht hier unbedingt in beiden Richtungen.

Tut mir leid, und schon wieder muss ich dazwischen gehen. Es gibt einen neuen Falschfahrer auf der Autobahn 60 zwischen Dreieck Nahetal und Igelheim West. Kommt Ihnen ein Falschfahrer entgegen, bitte ganz rechts fahren, nicht überholen. Auf der Autobahn 60 zwischen Dreieck Nahetal und Igelheim West ist ein Falschfahrer unterwegs. Vorsicht auch hier in beiden Richtungen, so wie auf der Autobahn 61 zwischen Bad Kreuznach und Dorsheim.

Hier ist die ARD-Hitnacht. Und ja, einmal konnte ich ihn neu starten, zweimal natürlich nicht. Deswegen musste ich auch hier nochmal dieses Lied unterbrechen vorhin, aber zweimal konnte ich es natürlich nicht unterbrechen. Wir haben einen Falschfahrer auf der Autobahn 60 und wir haben einen Falschfahrer auf der Autobahn 61. Ich wiederhole beide nochmal zu Ihrer Sicherheit. Achtung bitte, zwischen Dreieck-Nahetal und Ingelheim West auf der Autobahn 60 ist ein Falschfahrer unterwegs und dann noch ein Falschfahrer auf der Autobahn 61 zwischen Bad Kreuznach und Dorsheim ist ebenfalls ein Falschfahrer gemeldet worden.

Matthew Mädchen. Just an Illusion. Und gleich gibt es weniger als nur eine Illusion, nämlich die ganz reellen aktuellen Nachrichten um 4 Uhr. Das in 8 Minuten hier auf dieser Welle. Bis dahin noch Diamantzucker, also Zuckerro mit Diamante. Und Sidney Youngblood, If Only I Could, ist auch noch dabei. Bis 4 Uhr.

Peter in Bremen mit seiner Falschfahrerstrichliste in der Backstube. Auch diesmal gelingt es mir pünktlich noch vor Stundenende, die Entwarnungen vor den Falschfahrern durchzugeben. Es gibt die Entwarnung von der Autobahn 60, Bingen Richtung Mainz. Kein Falschfahrer mehr zwischen Dreieck-Nahetal und Ingelheim-West. Und außerdem gibt es auch gleich noch hinterher die Entwarnung von der Autobahn 61. Kein Falschfahrer mehr hier. Zwischen Bad Kreuznach und Dorsheim fahren auch wieder alle in die richtige Richtung. Wunderbar so. Ganz liebe Grüße für alle unterwegs. Bitte fahren Sie weiter gut und richtig rum.

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1: Um 4 Uhr mit Wolfgang Berger. In Mecklenburg-Vorpommern und Berlin werden heute neue Landesparlamente gewählt. Insgesamt sind 3,8 Millionen Bürger aufgerufen, ihre Stimme abzugeben. Aus der Nachrichtenredaktion Christoph Johansen.
2: In Mecklenburg-Vorpommern lieferten sich SPD und AfD in den Umfragen zuletzt ein enges Rennen. Weit hinter ihnen lag die mitregierende Linke. Grüne und BSW müssen um den Einzug in den Landtag in Schwerin bangen. Und auch die CDU rutschte in Umfragen zuletzt nahe an die 5%-Hürde. In Berlin zeichnete sich in Umfragen ein Kopf-an-Kopf-Rennen von Linken und CDU um die Position als stärkste Kraft ab. Aber auch die AfD, die Grünen und die SPD waren zweistellig. Das BSW kämpft um den Einzug ins Abgeordnetenhaus. Je nachdem, wie die CDU in beiden Wahlen abschneidet, könnte die Debatte über die politische Zukunft von Parteichef und Bundeskanzler Merz erneut Fahrt aufnehmen. Merz hat das CDU-Präsidium schon für heute Abend ins Konrad-Adenauer-Haus eingeladen.
1: Die Wirtschaftsweise Grimm hat die geplante Neuauflage des Tankrabatts kritisiert. Dem Kölner Stadtanzeiger sagte sie, es sei zynisch, das Fahren von Verbrennerautos auf Kosten der jungen Generation zu subventionieren. Solch opportunistische Politik sei kurzsichtig und frustriere viele Wähler. Grimm meinte weiter, dass sich Fokussieren der Politik auf kurze Fristen werde zu mehr Wohlstandsverlust bei den Bürgern führen als vorübergehend hohe Spritpreise. Bei israelischen Angriffen sollen im Gazastreifen mindestens 4 weitere Menschen getötet worden sein. Das Gesundheitsministerium der radikal-islamischen Hamas teilte mit, unter den Opfern seien auch ein 10-jähriges Mädchen und der Sohn eines ranghohen Regierungsvertreters. Bei den Attacken in verschiedenen Teilen des Gazastreifens sollen auch mehrere Menschen verletzt worden sein. Das israelische Militär teilte mit, die Militärschläge hätten sich gegen militärische Funktionäre gerichtet. In der Fußball-Bundesliga hat Borussia Dortmund die Tabellenführung erobert. Die Mannschaft gewann beim VfB Stuttgart mit 1:0. Aus der Sportredaktion Moritz Knorr.
3: Angreifer Maximilian Bayer entschied das Topspiel des 4. Spieltags gegen den VfB Stuttgart zugunsten des BVB. Der 23-Jährige erzielte in der 70. Minute den einzigen Treffer des Abends. Dortmund feiert damit den 4. Sieg im 4. Spiel und springt auf den 1. Tabellenplatz. Möglich wird das auch durch den 1. Punktverlust des SC Freiburg. Die Breisgauer trennten sich am Nachmittag 2:2 unentschieden von Eintracht Frankfurt. Außerdem gewann der HSV gegen Köln, Bremen gegen Augsburg und Mainz in Mönchengladbach.
1: Das waren die Nachrichten. Das Wetter in Deutschland. Tagsüber ganz im Süden freundlich, im Norden Auflockerungen, aber in Küstennähe kräftige Schauer. Dazwischen häufig Regen. Höchstwerte 17 bis 27 Grad. Montag im Nordosten leicht wechselhaft, im Südwesten heiter bis wolkig, 14 bis 23 Grad. Dienstag teils trüb, im Südwesten und Nordosten mehr Sonne. Es ist jetzt 4.03 Uhr.
4: So, damit sind wir wieder auf dem neuesten Stand. Fehlt hinten an noch der Verkehrsservice in der ARD-Hitnacht. Los geht's auf der Autobahn 1 mit 2 Meldungen. Erstmal Hamburg Richtung Bremen. Hier ist zwischen Hamburg-Stillhorn und Harburg wegen Brückenarbeiten gesperrt. Die Autobahn 1 Bremen Richtung Osnabrück ist zwischen Neunkirchen-Vörden und Bramsche nach einem Unfall gesperrt. Bitte die Umleitung nutzen, die U60. Die A40 Essen Richtung Dortmund ist zwischen Dreieck Bochum West und Bochum Zentrum gesperrt. Die A44 Dortmund Richtung Kassel ist zwischen Marsberg und Diemelstadt gesperrt. Die A46 Hemer Richtung Hagen zwischen Iserlohn Seilersee und Iserlohn Zentrum. Auf der Autobahn 81 ist der Engelbergtunnel wegen Bauarbeiten in beiden Richtungen bis ca. 5 Uhr noch gesperrt, also eine Stunde lang. Die Autobahn 93 ist zwischen Freimd und Nabburg wegen Brückenarbeiten in beiden Richtungen bis ca. 6 Uhr gesperrt. Und dann noch die Autobahn 215 Neumünster Richtung Kiel. Hier ist zwischen Kreuz Kiel West und Kiel Mitte wegen Bauarbeiten gesperrt. Bis morgen früh. Das waren die Verkehrsmeldungen. Gute Fahrt Ihnen unterwegs. Bleiben Sie munter.
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4: Hanno Bauer wünscht allen einen schönen Sonntag.

10:50 ist es und Gundi aus dem bayerischen Allgäu hat sich gerade gemeldet, mitten in der Nacht, dass sie nämlich gerade von ihrer Online-Radio-Session umgeswitcht hat zur ARD-Hitnacht, was mich sehr freut. Schönen Gruß. Allerdings, was sie so geschrieben hat über ihr Online-Radio-Projekt, das klingt eigentlich auch ganz hübsch, nach Gemeinsamkeit am Radio. Sie hat nämlich geschrieben, Donnerstag, Freitag, Samstag bin ich jetzt in einer online kleinen Kneipe in unserer Straße und die geht von 22 Uhr bis normal 1 Uhr oder vielleicht etwas länger. Ist eine virtuelle Kneipe, also ein Music Pub. Dort hören wir Musik, die Internetradios für uns senden, wo die Moderatoren auch ab und zu im Chatroom sind und uns dann auch unsere Musikwünsche erfüllen. Es sind so 90% Stammhörer aus Deutschland, auch USA, Kanada und Australien sind dabei und wir sind inzwischen eine richtig kleine Radio-Freunde, Familie geworden. Keine Sorge, ich höre dir danach noch etwas zu und gehe dann ins Bett. Ganz liebe Grüße von Gundi aus dem Allgäu. Gundi, Hauptsache gemeinsam an diesem wunderbaren Medium Radio miteinander verbunden sein, sage ich ja immer. So ist das wie hier mit Hörerinnen und Hörern, die auch im Ausland zu hören, wie Madeline zum Beispiel in Australien, die sich heute auch schon gemeldet hat. Schön groß übrigens dorthin. Oder Leute, die gerade Urlaub machen und einfach die Stimmen von daheim auch weiter im Urlaub hören wollen. Auch dorthin ganz liebe Grüße, egal wo immer Sie uns zuhören. Und ganz liebe Grüße natürlich auch in den Allgäu zurück.

0: Kommissar. Na, diesen Hit von Falco, ja, den hätte ich ja letzte Nacht gut gebrauchen können hier im Musikprogramm der ARD Hitnacht, als hier im MDR Funkhaus in Magdeburg nämlich gerade nachts noch Dreharbeiten liefen zum Polizeiruf 110, der dann im nächsten Jahr ausgestrahlt werden soll, im ersten. Bin ja schon gespannt, ja. Gedreht wurde unter anderem in der Chefetage oben. Mal sehen, wann der Täter in Handschellen dann aus dem Haus abgeführt wird. Also, der im Film, jetzt nicht falsch verstehen. Alles ganz feine Leute hier bei uns.
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0: So, und ganz entspannt geht's jetzt weiter bei uns mit dem Hotel California. Hier sind die Eagles.

Achtung bitte, ein neuer Falschfahrer ist gemeldet worden von der Autobahn 61 zwischen Rheinböllen und Gau-Bickelheim. Ist der Falschfahrer auf der Straße? Bitte ganz rechts fahren, nicht überholen.

Hotels, Hotel California. Und damit noch einmal die Warnung vor dem Falschfahrer, der gerade reingekommen ist. Achtung bitte, ein Falschfahrer wurde gemeldet von der Autobahn 61. Zwischen Rheinböllen und Gau-Bickelheim ist ein Falschfahrer gemeldet worden. Bitte ganz rechts fahren, nicht überholen. Auf der Autobahn 61 zwischen Rheinböllen und Gau-Bickelheim ist ein Falschfahrer unterwegs. Vorsicht hier in beiden Richtungen.

Und der nächste Falschfahrer. Achtung bitte, auf der Autobahn 60 zwischen Dreieck Nahetal und Dreieck Mainz ist ein Falschfahrer gemeldet worden. Auch hier bitte ganz rechts fahren, nicht überholen. Falschfahrer auf der A60 zwischen Dreieck Nahetal und Dreieck Mainz und auf der Autobahn 61 zwischen Rheinböllen und Gau Bickelheim.

0: 4.30 Uhr ist es und damit Zeit für den aktuellen Verkehrsservice in der ARD-Hitnacht. Und wir haben es ja schon gehört, es gibt zwei aktuelle Falschfahrermeldungen. Der erste Falschfahrer gemeldet von der Autobahn 60 zwischen Dreieck-Nahetal und Dreieck-Mainz und der zweite auf der Autobahn 61 zwischen Rheinböllen und Gau-Bickelheim. In beiden Fällen bitte ganz rechts fahren, nicht überholen und Vorsicht hier in beiden Richtungen. Also Falschfahrer auf der Autobahn 60 zwischen Dreieck-Nahetal und Dreieck-Mainz und auf der Autobahn 61 zwischen Rheinböllen und Gau-Bickelheim. Dann die Autobahn 1, Hamburg Richtung Bremen, ist zwischen Hamburg-Stillhorn und Harburg wegen Brückenarbeiten gesperrt. Die Umleitung ist die U76. A1 Bremen Richtung Osnabrück, hier ist zwischen Neunkirchen-Vierden und Bramsche nach einem Unfall immer noch gesperrt. Die Umleitung führt über die U60. Gebaut wird auf der Autobahn 40, Essen Richtung Dortmund, hier ist zwischen Dreieck Bochum-West und Bochum-Zentrum gesperrt. Gesperrt auch wegen Bauarbeiten die A44 Dortmund Richtung Kassel zwischen Marsberg und Diemelstadt und die Autobahn 46 Hemer Richtung Hagen zwischen Iserlohn-Seilersee und Iserlohn-Zentrum. Auf der Autobahn 81 ist der Engelbergtunnel wegen Bauarbeiten in beiden Richtungen bis ca. 5 Uhr gesperrt. Die Autobahn 93 ist zwischen Freimd und Naburg wegen Brückenarbeiten in beiden Richtungen bis ca. 6 Uhr gesperrt. Und dann noch die Autobahn 215 Neumünster Richtung Kiel. Hier ist zwischen Kreuz Kiel-West und Kiel-Mitte wegen Bauarbeiten bis morgen früh gesperrt. Das waren die Verkehrsmeldungen. Wir wünschen Ihnen eine gute Fahrt.
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0: Mit Hanno Bauer in Magdeburg. Schönen Sonntag.

Whitney Houston, Step by Step. Ja, Schritt für Schritt werden hier gerade die richtigen Zutaten für einen erfolgreichen Tagesstart zusammengeschüttet in den Sonntagmorgen hinein. Ja, zusammengeschüttet und gerührt in den großen Zauberkessel. Einen Frosch hatten wir ja vorhin schon dabei und alle möglichen anderen Zutaten auch schon. Und jetzt schwingen wir über das Ganze auch noch den Zauberstab mit der Steve Miller Band und Abracadabra. Yo, das war auch schon das Schwingen des Zauberstabes, was wir hier gehört haben. Ja, der Spruch dazu muss sein.

Na, kann doch nur ein zauberhafter Sonntagmorgen werden, bei so viel Zauberei schon zum Ende der Nacht. 4:43 Uhr ist es, jetzt weiter mit Harry Neeson.

0: Claudia hat geschrieben in die Sendung hinein, hallo Hanno, hast du einen Statistenauftritt in dem Polizeiruf, der gestern bei euch gedreht wurde? Ich frage für einen Freund, der würde dann nämlich auch mal wieder einen Polizeiruf ansehen. Claudi, nein. Naja, obwohl, als gedreht wurde, bin ich mal kurz durchgehuscht, ja, so mit eingezogenem Kopf, weil ich ja pünktlich auf Sendung gehen wollte und ich ja irgendwie durch musste, aber ich glaube, die schneiden es raus oder sie hängen mir einen Mord an. Mal sehen.
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0: Und eine aktuelle, nee, zwei aktuelle Entwarnungen gibt es von den Falschfahrern. Achtung, nein, keine Achtung mehr, sondern Entwarnung von der Autobahn 60. Bingen Richtung Mainz, kein Falschfahrer mehr. Zwischen Dreieck Nahetal und Dreieck Mainz. Und die Entwarnung gibt es auch von der Autobahn 61 Koblenz Richtung Ludwigshafen. Kein Falschfahrer mehr zwischen Rheinböllen und Gau-Bickelheim. Alles wieder gut dort.

New Order, True Faith. Und so langsam kommt doch der Sonntag dem Greifen nah. Einige Hörerinnen und Hörer starten nämlich jetzt auch gleich schon in den Sonntagmorgen mit ihren Frühsendungen ab 5 Uhr. Da darf ich jetzt schon mal einen schönen Tag wünschen. Ich bin Hanno Bauer. Tschüss, bis nächstes Wochenende und einen schönen Sonntag. Ansonsten bin ich für alle, die in den Sonntag etwas gemütlicher reinstarten können, noch eine Stunde weiter auf Sendung, auch nach den 5 Uhr Nachrichten. Bis dahin jetzt aber erstmal noch Musik von den Wings, Mull of Kintyre.

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1: Um 5 Uhr mit Wolfgang Berger. In Mecklenburg-Vorpommern und Berlin werden heute neue Landesparlamente gewählt. Insgesamt sind 3,8 Millionen Bürger aufgerufen, ihre Stimme abzugeben. Aus der Nachrichtenredaktion Christoph Johansen.
2: In Mecklenburg-Vorpommern lieferten sich SPD und AfD in den Umfragen zuletzt ein enges Rennen. Weit hinter ihnen lag die mitregierende Linke. Grüne und BSW müssen um den Einzug in den Landtag in Schwerin bangen. Und auch die CDU rutscht in Umfragen zuletzt nahe an die 5%-Hürde. In Berlin zeichnete sich in Umfragen ein Kopf-an-Kopf-Rennen von Linken und CDU um die Position als stärkste Kraft ab. Aber auch die AfD, die Grünen und die SPD waren zweistellig. Das BSW kämpft um den Einzug ins Abgeordnetenhaus. Je nachdem, wie die CDU in beiden Wahlen abschneidet, könnte die Debatte über die politische Zukunft von Parteichef und Bundeskanzler Merz erneut Fahrt aufnehmen. Merz hat das CDU-Präsidium schon für heute Abend ins Konrad-Adenauer-Haus eingeladen.
1: Die Wirtschaftsweise Grimm hat die geplante Neuauflage des Tankrabatts kritisiert. Dem Kölner Stadtanzeiger sagte sie, es sei zynisch, das Fahren von Verbrennerautos auf Kosten der jungen Generation zu subventionieren. Solch opportunistische Politik sei kurzsichtig und frustriere viele Wähler. Grimm meinte weiter, dass sich Fokussieren der Politik auf kurze Fristen werde zu mehr Wohlstandsverlust bei den Bürgern führen als vorübergehend hohe Spritpreise. Die Houthi-Rebellen im Jemen haben die jüngsten Angriffe auf Ziele in Saudi-Arabien für sich reklamiert. Ein Sprecher sagte, Kämpfer der Gruppe hätten mit einer großen Anzahl ballistischer Raketen und Marschflugkörper sowie Drohnen angegriffen. Ziele seien die saudische Hauptstadt Riad und Ölanlagen am Roten Meer gewesen. Die Angriffe waren demnach eine Reaktion auf Versuche Saudi-Arabiens, die jemenitische Hauptstadt Sana'a ins Visier zu nehmen. Zuvor hatten Anwohner in Riad von Explosionen und einer Rauchsäule nahe dem internationalen Flughafen berichtet. In der Fußball-Bundesliga hat Borussia Dortmund die Tabellenführung erobert. Die Mannschaft gewann beim VfB Stuttgart mit 1:0. Aus der Sportredaktion Moritz Knorr.
3: Angreifer Maximilian Bayer entschied das Topspiel des vierten Spieltags gegen den VfB Stuttgart zugunsten des BVB. Der 23-Jährige erzielte in der 70. Minute den einzigen Treffer des Abends. Dortmund feiert damit den vierten Sieg im vierten Spiel und springt auf den ersten Tabellenplatz. Möglich wird das auch durch den ersten Punktverlust des SC Freiburg. Die Breisgauer trennten sich am Nachmittag 2:2 unentschieden von Eintracht Frankfurt. Außerdem gewann der HSV gegen Köln, Bremen gegen Augsburg und Mainz in Mönchengladbach.
1: Das waren die Nachrichten. Das Wetter in Deutschland. Tagsüber ganz im Süden freundlich, im Norden Auflockerungen, aber in Küstennähe kräftige Schauer. Dazwischen häufig Regen, Höchstwerte 17 bis 27 Grad. Montag im Nordosten leicht wechselhaft, im Südwesten heiter bis wolkig. Es ist jetzt 5.03 Uhr.
4: Dankeschön für die Nachrichten und rein in den Verkehrsservice der ARD Hitnacht gleich mit einer Falschfahrermeldung von der Autobahn 49 zwischen Kreuz Kassel-Mitte und Kassel-Aue-Stadion. Kommt ein Falschfahrer entgegen, bitte ganz rechts fahren, nicht überholen. Auf der Autobahn 49 zwischen Kreuz Kassel-Mitte und Kassel-Aue-Stadion ist ein Falschfahrer unterwegs. Vorsicht hier in beiden Richtungen. Die Autobahn 1 Hamburg Richtung Bremen ist zwischen Hamburg-Stillhorn und Harburg wegen Brückenarbeiten gesperrt. Die A1 Bremen Richtung Osnabrück ist zwischen Neuenkirchen, Fürden und Bramsche nach einem Unfall gesperrt. Umleitung ist die U60. Die A40 Essen Richtung Dortmund ist gesperrt wegen Bauarbeiten zwischen Dreieck Bochum West und Bochum Zentrum. Die A44 Dortmund Richtung Kassel zwischen Marsberg und Diemelstadt. Die A46 Hemer Richtung Hagen zwischen Iserlohn Seilersee und Iserlohn Zentrum. Die Autobahn 93 ist gesperrt zwischen Freimd und Naburg wegen Brückenarbeiten in beiden Richtungen. Eine Stunde soll es noch dauern. Und die Autobahn 215 Neumünster Richtung Kiel ist zwischen Kreuz Kiel West und Kiel Mitte wegen Bauarbeiten gesperrt. Das waren die Verkehrsmeldungen. Gute Fahrt für Sie.
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4: Für alle, die noch oder schon munter sind, ist hier Hanno Bauer. Ich wünsche einen schönen Sonntag.

Achtung bitte, ein neuer Falschfahrer auf der Autobahn 7 zwischen Kreuz Kassel-Mitte und Guxhagen kommt Ihnen ein Falschfahrer entgegen. Fahren Sie bitte ganz rechts und überholen Sie nicht. Achtung, ein Falschfahrer auf der Autobahn 7 zwischen Kreuz Kassel-Mitte und Guxhagen ist der Falschfahrer unterwegs.

0: Ich wiederhole noch einmal die Warnung von dem Falschfahrer. Achtung bitte, jetzt unterwegs auf der Autobahn 7 zwischen Kreuz Kassel-Mitte und Guxhagen. Hier ist ein Falschfahrer unterwegs. Ja, vorhin war er ja noch unterwegs auf der Autobahn 49 zwischen Kreuz Kassel-Mitte und Kassel-Aue-Stadion. Jetzt also weitergefahren. Achtung bitte nochmal, auf der Autobahn 7 zwischen Kreuz Kassel-Mitte und Guxhagen ist ein Falschfahrer unterwegs. Und es wundern sich natürlich auch ganz viele heute, was allein in den letzten Stunden hier für Falschfahrer durchgegeben wurden. Ich bin auch sehr überrascht. Ich muss mal sagen, heute Nacht sind ja nun die Sichtverhältnisse nicht so, dass man unbedingt falsch fahren müsste. Jürgen hat vorhin schon geschrieben, ihn als LKW-Fahrer ehemaligen wundert ihn das sehr und er wünschte sich, dass da was dagegen getan würde. Tja, ist die Frage, was natürlich, ne? Und Markus hat geschrieben, etwas überrascht bin ich über die vielen Meldungen. Wie kommt es dazu? Erstens, sind in Dessau die Straßen zu kompliziert oder der Spiegel wird als Schminkspiegel missbraucht oder schlechte Aufmerksamkeit der Autofahrer oder Ablenkung durch die ARD-Hitnacht. Wir wünschen Ihnen und dem Team eine angenehme Nacht. Mit vielen Grüßen, Markus. Markus, natürlich, warum eigentlich oder? Nur Punkt 4, da gehe ich überhaupt nicht mit. Ich glaube mal, in Punkt 4 sind wir uns einig, das fördert eher die Aufmerksamkeit, diese Radiosendung zu hören.
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0: Ich wünsche eine gute Fahrt in den Sonntagmorgen. Und zwar richtig rum.

0: David Bowie in der ARD-Hitnacht. 5.20 Uhr ist es und Daniela, Pilotin ihres Zeichens, hat auch geschrieben an ard-hitnacht@mdr.de. Guten Morgen, lieber Hanno. In der vergangenen Woche war ich beruflich in Santiago de Chile. Der Rückflug war alles andere als angenehm. Eine starke Turbulenz jagte die andere. Ich war ehrlich gesagt froh, als wir in Frankfurt-Main gelandet waren. Da mag ich schon eher die Turbulenzen bei der Eröffnung des Münchner Oktoberfestes, das ich mit Freunden in einem wunderschönen pinkfarbenen Dirndl besucht habe. Es ist immer ein Spektakel, sobald die Menschen eingelassen werden. Dann beginnt ein Run auf die freien Plätze in den Festzelten. Heute werden wir nochmal hingehen, aber zuerst sehen wir uns die Trachtenumzüge in den Straßen von München an. Allerdings bleiben wir immer nur bis zum frühen Nachmittag, dann wird es nämlich zu voll. Ich grüße die Radiofamilie, ich wünsche allen einen schönen Sonntag, eure Daniela aus Oberhausen und München. Ach ja, ihr wart also schon zum Frühshoppen auf der Wiese und heute dann auch nochmal bis zum Nachmittag. Na, das kann ja eine schöne Zeit werden. Oder wie Juli jetzt singen, geile Zeit.
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0: Und wie es wird, zu voll. Ich dachte, das ist Sinn und Zweck der Sache.

Achtung bitte, und noch ein Falschfahrer. Auf der Autobahn 59 gemeldet zwischen Dreieck St. Augustin West und Dreieck Bonn-Beuel. Hier ist ein Falschfahrer unterwegs, genau wie auf der Autobahn 7 zwischen Kreuz Kassel-Mitte und Guxhagen. Achtung bitte, Falschfahrer unterwegs auf der A7 zwischen Kreuz Kassel-Mitte und Guxhagen und auf der Autobahn 59 zwischen Dreieck St. Augustin West und Dreieck Bonn-Beuel.

0: Gleich wird's 5:30. Und damit frühe Zeit, jetzt schon mal um 5.29 Uhr auf die aktuellen Falschfahrermeldungen zu schauen und auf die anderen im Verkehrsservice der ARD-Hitnacht. Achtung nochmal, Falschfahrer auf der Autobahn 7 Hannover-Fulda zwischen Kreuz Kassel-Mitte und Guxhagen wurde ein Falschfahrer gemeldet. Und ebenfalls auf der Autobahn 59 Köln-Bonn zwischen dem Dreieck St. Augustin-West und Dreieck Bonn-Beuel. Hier ist also ein Falschfahrer unterwegs, bitte ganz rechts fahren, nicht überholen. Vorsicht hier in beiden Richtungen. Ich wiederhole nochmal, Falschfahrer auf der Autobahn 7 zwischen Kreuz Kassel-Mitte und Guxhagen, ein Falschfahrer unterwegs und auf der Autobahn 59 zwischen Dreieck St. Augustin-West und Dreieck Bonn-Beuel, ebenfalls ein Falschfahrer. Die Autobahn 1 Hamburg Richtung Bremen ist zwischen Hamburg-Stillhorn und Harburg wegen Brückenarbeiten gesperrt. Bitte benutzen Sie die U76 als Umleitung. Die Autobahn 1 Bremen Richtung Osnabrück ist zwischen Neunkirchen-Virden und Bramschen nach einem Unfall gesperrt. Die Umleitung ist die U60. Die A9 Nürnberg Richtung Halle-Leipzig ist zwischen Münchberg Nord und Hof West nach einem Unfall gesperrt. Die A40 Essen Richtung Dortmund ist zwischen Dreieck Bochum West und Bochum Zentrum wegen Bauarbeiten gesperrt. Die A44 Dortmund Richtung Kassel ist zwischen Marsberg und Diemelstadt wegen Bauarbeiten gesperrt. Dann weiter auf der Autobahn 46, auch hier wird gebaut. Hermer Richtung Hagen ist gesperrt zwischen Iserlohn-Seilersee und Iserlohn-Zentrum. Die Autobahn 93 ist zwischen Pfreimd und Nabburg wegen Brückenarbeiten in beiden Richtungen noch bis 6 Uhr gesperrt, halbe Stunde also noch. Und dann noch eine längere Baustelle auf der Autobahn 215, Neumünster Richtung Kiel. Hier ist zwischen Kreuz Kiel West und Kiel Mitte wegen Bauarbeiten gesperrt. Das waren die Verkehrsmeldungen. Wir wünschen eine gute und muntere Fahrt in den Sonntagmorgen hinein.
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0: Mit Hanno Bauer in Magdeburg, morgens im Nachtstudio, ja. Da blubbert so schön der Kaffee. Chris Rea nimmt seinen offensichtlich blau. Ich nehme ja meinen Kaffee lieber schwarz. So, und damit Prost in den Morgen. Chris Rea, The Blue Cafe.

0: wie hier. I can go for that. Heute ist doch Wahltag. Da hat das zu gehen mit dem Gehen. Und Anne wartet dann schon an der Wahlurne. Ja, Anne aus Rostock hat nämlich geschrieben, guten Morgen, ich wünsche allen Wahlhelferteams in Mecklenburg-Vorpommern und in Berlin gutes Gelingen und einen ruhigen Tag ohne Zwischenfälle. Danke an alle für ihr ehrenamtliches Engagement und einen schönen Tag. Die Wahllokale öffnen zwar erst um 8 Uhr, aber es laufen ab 6 Uhr bereits die Vorbereitungen. Ich persönlich bin schon seit vielen Jahren Wahlhelferin. Liebe Grüße, Anne aus Rostock. Anne, Dankeschön für die E-Mail und natürlich einen vorfallfreien Tag wünsche ich dann erstmal. Und herzlichen Dank auch fürs jahrelange Engagieren. Und viele Grüße natürlich an alle Wahlhelferinnen und Wahlhelfer.
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0: Vorher nochmal Kopf frei machen mit einem kurzen Spaziergang im Park mit der Next Tracker Band. A Walk in the Park. Hier ist die ARD-Hitnacht. Um 5.39 Uhr.

Ein Night Like This. Mal gut, dass ich mir keine Strichliste zu den Falschfahrern gemacht habe heute Nacht. Es waren nämlich wirklich zu viele. Also jeder Einzelne ist natürlich einer zu viel. Aber ich schaff's auch diesmal noch, die beiden Entwarnungen vor Stundenende durchzugeben. Entwarnung von der Autobahn 7, kein Falschfahrer mehr zwischen Kreuz Kassel-Mitte und Guxhagen. Und auf der A59 auch kein Falschfahrer mehr.

So, mit Pfiff werde ich hier verabschiedet aus dem Studio. 5.50 Uhr ist es und das bedeutet, in 10 Minuten beginnen die Frühsendungen mit ausgeschlafenen Moderatorinnen und Moderatoren auf ihrer Welle. Ciao, sagt Hanna Bauer.

0: Sonntag heute, der 20. September, Weltkindertag. Es ist 6 Uhr. Guten Morgen. Alles, was heute wichtig wird und wichtig ist, jetzt von Christine Streicher.
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2: In Berlin und Mecklenburg-Vorpommern werden heute neue Parlamente gewählt. In beiden Ländern kann schon ab 16 Jahren gewählt werden. Im Nordosten will die SPD um Ministerpräsidentin Manuela Schwesig wiedergewählt werden. Herausgefordert wird sie von AfD-Spitzenkandidat Leif-Erik Holm. In Berlin will die Linke mit Spitzenkandidatin Elif Erhalb ins Rote Rathaus einziehen und die CDU ablösen. Die Christdemokraten gingen nach viel Kritik wegen Stromausfällen in der Stadt nicht mit dem Regierenden den Bürgermeister Kai Wegner ins Rennen, sondern mit Spitzenkandidat Stefan Evers. Bundeskanzler und CDU-Chef Friedrich Merz hat das Parteipräsidium für den späten Nachmittag ins Konrad-Adenauer-Haus geladen. Dort will er gemeinsam mit den rund 25 Mitgliedern über die Wahlergebnisse beraten. Diese könnten für seine politische Zukunft mitentscheidend werden. Merz ist seit dem Absturz der CDU in Sachsen-Anhalt massiv unter Druck. Dort hatten die Christdemokraten ihr vorheriges Ergebnis halbiert. Die AfD gewann deutlich. In Thüringen wird heute der Weltkindertag gefeiert. Nur im Freistaat ist der Tag, der an die Rechte von Kindern erinnern soll, ein gesetzlicher Feiertag. Er war 2019 von der rot-rot-grünen Landesregierung als zusätzlicher Feiertag eingeführt worden. Landesweit gibt es heute zahlreiche Feste, Konzerte, Gottesdienste und andere Veranstaltungen. Im Verkehrsverbund Mittelthüringen können Kinder und Jugendliche bis 14 heute kostenlos den öffentlichen Nahverkehr nutzen. Die Junge Union Thüringen will den gesetzlichen Feiertag wieder abschaffen und lieber Familien finanziell entlasten. Bei einem Unfall auf der B92 zwischen Wolfsgefährt und Gera sind 4 Menschen verletzt worden. Laut Polizei war der 57-jährige Fahrer in der Nacht erst gegen ein Verkehrszeichen auf Höhe einer Bahnunterführung gefahren und anschließend gegen das Fundament der Unterführung. Der Mann wurde leicht verletzt, eine Frau im Auto ebenfalls leicht, 2 weitere Mitfahrerinnen schwer. Eine 5. Person im Auto blieb unverletzt. Wie es zu dem Unfall kam, ist noch unklar. Die Wirtschaftsweise Veronika Grimm hat die geplante Neuauflage des Tankrabatts scharf kritisiert. Es sei zynisch, auf Kosten der jungen Generation das Fahren von Autos mit Verbrennungsmotor zu subventionieren, sagte die Ökonomin dem Kölner Stadtanzeiger. Solch opportunistische Politik sei kurzsichtig und frustriere viele Wähler. Nach Ansicht Grimms wird der Fokus der Politik auf kurze Fristen zu mehr Wohlstandsverlust bei den Bürgern führen als vorübergehend hohe Spritpreise. Zum Sport. Borussia Dortmund hat sich am Abend zurück an die Tabellenspitze der Fußball-Bundesliga gekämpft. Die Mannschaft von Trainer Niko Kovac gewann beim VfB Stuttgart 1:0. Und die Handballerinnen des Thüringer HC können in der Bundesliga ihren 4. Saisonsieg feiern. Das Team konnte sich am Abend bei TuS Metzingen mit 35:33 durchsetzen. Das waren die Nachrichten. 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
3: Danke, Christine. Wir sind beim Wetter für Thüringen, beim Sonntagswetter. Und ganz ehrlich, so früh aufzustehen, Sonntagmorgen, das fühlt sich ja mitunter wie pure Selbstzerstörung an. Ne? Aber spätestens in dem Moment, wo man rausgeht, die Morgenluft einatmet, da wird alles wieder besser. Und es ist ein schöner Morgen heute, schön mild auf jeden Fall, bei Temperaturen zwischen 15 und 18 Grad. Aktuell am wärmsten in Erfurt, Dachwig, Ballhausen. Und bis 21 Grad sind heute insgesamt drin. Es kann öfter nass sein, gerade heute Vormittag, am Mittag. Aber heute Nachmittag, da ziehen die Regenwolken ab, ganz allmählich. Dafür sorgt der Wind, der ist heute auch wieder gut unterwegs. Und morgen zum Wochenstart, grau, wolkenverhangen, zwischendrin mal kurz ein bisschen Sonne, 18 Grad in der Spitze. Dienstag schon wieder freundlicher, es soll dann keine Schauer mehr geben und die Temperaturen bleiben. Die Zeit 6.04 Uhr. Hier sind die aktuellen Verkehrsmeldungen. Vorsicht auf der A4 Frankfurt Richtung Dresden. Zwischen Mandersleben und Neudietendorf, da gab es einen Unfall und die Unfallstelle ist noch nicht gesichert. Außerdem A9 Richtung Berlin. Die Strecke ist zwischen Münchberg Nord und Hof West nach einem Unfall blockiert. Blitzer haben wir heute Morgen noch gar keine. Aber wenn Sie schon was gesehen haben, dann sagen Sie uns Bescheid im MDR Thüringen Verkehrszentrum. Ihr Anruf ist kostenlos unter der 0800 218 16 00. Dankeschön.
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0: Sonntagmorgen um 6:45. Kommen Sie gut in den Tag. Heute ist ja nicht irgendein Sonntag. Heute ist der Tag, an dem wir die Kinder vor allem im Blick haben. Es gibt so viele Veranstaltungen. Finden Sie alles bei uns in der MDR Thüringen App. Da haben wir alles ordentlich aufgelistet. Und deswegen lassen wir natürlich auch bei uns hier im Programm die Kinder hochleben. 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
1: Mit Tomi Anders. Das ist ein schöner Name, ja.
0: Den finde ich doch auch. Heute, Weltkindertag. Das gesamte Team von MDR Thüringen wünscht einen wunderschönen Feiertag.

0: Willkommen am Sonntag, es ist 6.20 Uhr. Einen wunderschönen guten Morgen.
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2: Wenn ihr nicht werdet wie die Kinder, dann werdet ihr nicht ins Himmelreich kommen. Hallo Jesus, das hast du aber schön gesagt. Ich zitiere dich mal. Heute ist ja schließlich Weltkindertag. Werden wie die Kinder. Wenn ich an meine Kinder denke, dann kommen mir da Zweifel. Die sind nämlich alles andere als kleine Engel. Also hör mal, Jesus. Wenn meine drei Jungs mit ihren Freunden im Garten Fußball spielen, dann wird geschubst, geschrien und gefault. Wenn es Eis gibt, will jeder das Erste haben. Und obwohl die Eiswaffeln komplett identisch sind, ertönt bald die Beschwerde: Seins ist aber größer als meins. Und so sollen wir jetzt werden, Jesus? Laut, wild und gierig? Naja, du hattest ja schon immer einen besonderen Blick auf die Menschen. Gerade noch am Grübeln höre ich den Schrei meines Jüngsten aus dem Bad. Mama, wisch mich ab. Das ist nur eine Masche. Eigentlich kann er das schon alleine. Es ist eben schön, sich helfen zu lassen. Komisch, dass wir das als Erwachsene gar nicht mehr so genießen. Bitte jetzt nicht falsch verstehen. Ich wisch mich schon alleine ab. Aber ich will eben auch sonst alles alleine schaffen. Lieber schiebe ich eine Extraschicht, als zuzugeben, ich habe mir zu viel vorgenommen. Ich brauche Hilfe. Vielleicht haben mir meine Kinder da tatsächlich was voraus. Es tut gut, nicht immer stark sein zu müssen, sondern manchmal auch schwach und klein. Und eine Schulter zu kennen, an die ich mich anlehnen kann. Bei einem Menschen und vielleicht auch bei Gott, der mich hört, der mich sieht, der mich sein Kind nennt, auch wenn ich schon lange erwachsen bin. Und der mir definitiv mein Eis gönnt. Ein großes Eis bitte, mit Sahne und mit Streuseln, wünscht sich heute zum Kindertag Anne-Christin Marz aus der evangelisch-freikirchlichen Gemeinde G26 in Gera.
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1: Mit Katja Bohmeier, guten Morgen. Masserberg, der Thüringer Wald, verliert mit der Anlage im Ort einen Skilift. Nach Informationen von MDR Thüringen hat der bisherige Betreiber den Konzessionsvertrag mit der Gemeinde aufgelöst. Ein neuer Betreiber solle nicht gesucht und der Schlepplift demnächst abgebaut werden. Für das Gelände und das Gebäude an der Talstation interessiert sich ein Masserberger Verein. Entsprechende Gespräche laufen derzeit mit der Gemeinde. Atern. Auf der Buslinie 490 zwischen Atern und Bad Frankenhausen gilt ab morgen ein neuer Fahrplan. Laut Verkehrsgesellschaft Südharz fährt der bisherige Rufbus künftig wieder regulär. Außerdem werden Fahrten für den Schülerverkehr angepasst. Der neue Fahrplan ist online nachzulesen und an den Haltestellen ausgehängt. Jena. Elias Löder vom FC Carl Zeiss Jena gewinnt das Tor des Monats August. Das wurde am Abend in der ARD Sportschau bekannt gegeben. Für seine 30 Meter Bogenlampe im DFB-Pokalspiel gegen Darmstadt 98 bekam er 31% der Stimmen. Für Löder ist es bereits die zweite goldene Tor des Monats Medaille. Das war das Wichtigste aus den Thüringer Regionen. 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
2: Dankeschön, Katja. Das Wetter für Thüringen. Heute Morgen Temperaturen zwischen 14 und 18 Grad und bis 21 Grad in der Spitze sind ja insgesamt drin. Es kann öfter nass werden, gerade heute Vormittag, heute Mittag, aber am Nachmittag ziehen dann die Regenwolken allmählich ab. Der Wind ist nämlich auch gut dabei, heute und genauso auch morgen zum Wochenstart. Morgen insgesamt grau, Wolken verhangen und zwischendrin kann immer mal kurz die Sonne durchblitzen. 18 Grad in der Spitze, also ein kleines bisschen frischer als heute. Dienstag wieder freundlicher, mehr Sonnenschein, keine Schauer am Dienstag und die Temperaturen bleiben. Die Zeit 6.32 Uhr. Hier sind die aktuellen Verkehrsmeldungen. A4 Richtung Dresden zwischen Wandersleben und Nordietendorf, da gab es ja einen Unfall, dort Behinderungen. Und die A9 Richtung Berlin ist zwischen Münchberg Nord und Hof West blockiert nach einem Unfall. Blitzer haben wir derzeit noch keine. Wenn Sie schon einen gesichtet haben, jetzt am Sonntagmorgen um kurz nach 6:30, dann sagen Sie uns Bescheid. Staus und Blitzer geben Sie im MDR Thüringen Verkehrszentrum durch unter 0800 218 1600.
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0: einfach mal gute Musik. I love Rock'n'Roll. MDR Thüringen am Sonntagmorgen. Das aus einer kleinen Idee, was ganz Großes werden kann, das beweist eine junge Gemeinschaft in Haßleben im Kreis Sommerdahr. Die organisieren zusammen das Fest Sonne und Benzin. Und wir haben mit zwei der Organisatoren gesprochen, Benjamin und Robert. Sie selbst nennen sich...
1: Robert sitzt mir gegenüber und ich bin Benzinjamin.
0: Jo. Heute steigt das dritte Sonne- und Benzin-Festival. Und so ist aus einer kleinen Idee ein ganz großes Fest entstanden.
1: Das rührt daher, dass ich meine Werkstatt hier habe für die Polsterarbeiten rund um alle möglichen Fahrzeuge, ob das Vierräder oder Zweiräder oder was auch immer hat oder Flugzeug. Und daher war immer die ursprüngliche Idee, ich wollte meinen Kunden so ein bisschen was zurückgeben, jeder da bei mir mal was hat machen lassen oder so, machen wir mal ein kleines Hoffest. Aber daraus wurde natürlich eine übergroße Idee, weil wir überall Leute kennen. Robert kennt ja Gott und die Welt und ich dazu ja mit über meine Kundschaft und meine Community selber ja auch noch. Deswegen ist da relativ schnell eine viel größere Nummer draus geworden als einfach nur ein kleines Hoffest.
2: Ja. Mittlerweile sperren wir das halbe Dorf. Die weiteste Anreise war das erste Mal waren es jemand mit einer Harley Davidson von Hamburg. Der ist von Hamburg auf Achse gekommen und beim zweiten Festival ist jemand mit seinem Fahrzeug aus Mallorca gekommen. Also der hatte für die Veranstaltung 1800 Kilometer auf sich genommen.
0: Wahnsinn. Los geht's heute mit einem Frühstück kurz nach 9. Dann werden die ganzen Fahrzeuge eingewiesen, vom Trabi über Motorräder bis hin zu Bussen. Und dann gibt's ordentlich Programm.
2: Dadurch, dass wir am 20.09. den guten Passus haben, dass wir den Kindertag haben, haben wir natürlich auch für Kinder sehr viel vorbereitet, weil wir wollen halt alle einbinden. Wir wollen halt vom ich sag's jetzt so, wie es ist, vom Säugling bis zum Rentner, der sich nochmal sein Auto angucken kann, was es vor 60 Jahren gefahren ist, ob das ein Trabi ist oder so. Wir binden alle mit ein. Es ist für alle was da, es sind Hüpfrogen da, Kinder schminken. Wir machen eine kleine Ausmalaktion. Ja, also es ist wirklich für alle was gegangen. Also wir bedienen Kind und Kegel.
0: Sehr cool. Dann mal los nach Haßleben im Kreis Sommerdahr. Gefeiert wird bis heute Abend

0: Heute am Sonntag, da heißt es nochmal entspannt bleiben, sich erholen. Morgen dagegen, da sind sie schon wieder gefragt und wir belohnen ja richtige Antworten.
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0: Haben Sie denn unser Quizmobil zufällig schon mal irgendwo in Thüringen entdeckt? Denn wir kommen ja zu Ihnen, Quizmaster Johannes. Der war die ganze Woche kreuz und quer durchs Land unterwegs, immer auf der Suche nach Menschen, die Lust auf eine schnelle Quizrunde haben. Sie kennen die Regeln, 30 Sekunden Zeit und für jede richtige Antwort gibt es 50 Euro. Und darauf hatte auch Rico aus Groß-Obringen große Lust, hat sich auf unser Spiel eingelassen. Und der Mann hat die Zeit sehr effektiv genutzt. Hören Sie nochmal.
2: Welcher Planet ist für seine Ringe bekannt?
3: Der Saturn.
2: Welches Nachbarland von Deutschland hat ein weißes Kreuz auf der Flagge?
3: Die Schweiz.
2: Hat Biologie mit Lügen zu tun?
3: Nein.
2: Woraus werden Pommes gemacht?
3: Aus Kartoffeln.
2: Aus welchem Land kommt die Band ABBA?
3: Aus Schweden.
2: Womit sollte man sprichwörtlich im Glashaus nicht werfen?
3: Mit Steinen.
2: Die nach Einwohnern zweitgrößte Stadt Thüringens ist?
3: Jena.
2: Wie hieß der erste Mensch auf dem Mond?
3: Armstrong.
2: Welches Tier wird häufig als König der Tiere bezeichnet?
3: Der Löwe, auch wenn es vielleicht nicht mehr gilt.
2: Nee, da war jetzt doch schon zu weit drüber. Tut mir leid, aber... Sag mal, war ein Falscher dabei?
3: Ich weiß es nicht.
2: Nee, war nicht. Pass auf. Saturn hat gestimmt. Die Schweiz hat gestimmt. Nein, die Biologie hat nicht mit Lügen zu tun. Kartoffeln sind für Pommes. ABBA kommt aus Schweden. Nicht mit Steinen im Glashaus werfen. Die zweitgrößte Stadt Thüringens ist Jena und Neil Armstrong war der Erste auf dem Mond. Hast du mitgezählt?
3: Nee. Ich war 6 oder was?
2: 8.
3: Oha. Wow.
2: Du wolltest nur 50.
3: Das war zumindest das Ziel. Mindestens 50, ja.
2: Jetzt haben wir 400. Was machen wir damit?
3: Mit 400 hätte ich ehrlich nicht gerechnet. Ich kann es jetzt gerade gar nicht sagen.
2: Es wird sich was finden zum Geld ausgeben. Rico, Glückwunsch, 400 Euro.
3: Ganz lieben Dank.
0: Ist ja klasse, da ist echt was zusammengekommen. Und weil heute Kindertag ist, da haben wir uns gedacht, zur Feier des Tages schicken wir unser Quizmobil mal zu den jungen Quiz-Talenten. Ne, die können ja auch mal zeigen, was sie drauf haben. Und die erste Runde mit den Kindern, die hören Sie kurz nach 9:30 hier bei MDR Thüringen.
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0: Ohr, guten Morgen. Alles, was heute wichtig ist, das hören Sie von Christine Strecher.
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2: In Berlin und Mecklenburg-Vorpommern werden heute neue Parlamente gewählt. Im Nordosten will die SPD um Ministerpräsidentin Manuela Schwesig wiedergewählt werden. Herausgefordert wird sie von AfD-Spitzenkandidat Leif-Erik Holm. In Berlin will die Linke mit Spitzenkandidatin Elif Erhalb ins Rote Rathaus einziehen und die CDU ablösen. MDR Thüringen-Reporter Sebastian Schöbel.
3: Die Berlin-Wahl dürfte auch im Kanzleramt genau verfolgt werden. Ein Sieg von CDU-Spitzenkandidat Stefan Evers könnte die einzige gute Nachricht für Bundeskanzler Friedrich Merz an diesem Wochenende sein. Evers hatte vor gut 2 Monaten den damaligen CDU-Spitzenkandidaten Kai Wegner ersetzt. Der war nach massiver Kritik an seiner Leistung während des großen Stromausfalls in Berlin Anfang des Jahres und mehrerer Falschaussagen zurückgetreten. Der Berliner SPD droht derweil ein historisches Wahldebakel. Spitzenkandidat Steffen Krach konnte nicht verhindern, dass die Partei in den Umfragen auf einen neuen Tiefstand abgerutscht ist.
2: Noch am Wahlabend hat Bundeskanzler und CDU-Chef Friedrich Merz das Parteipräsidium ins Konrad-Adenauer-Haus geladen. Dort will er über die Wahlergebnisse beraten. Diese könnten für seine politische Zukunft mitentscheidend werden. Merz ist seit dem Absturz der CDU in Sachsen-Anhalt massiv unter Druck. Dort hatten die Christdemokraten starke Einbußen erlitten, die AfD gewann deutlich. In Thüringen wird heute der Weltkindertag gefeiert. Nur im Freistaat ist der Tag ein gesetzlicher Feiertag, der an die Rechte von Kindern erinnern soll. Landesweit gibt es zahlreiche Feste, Konzerte, Gottesdienste und andere Veranstaltungen. Aus der MDR Thüringen Nachrichtenredaktion Angela Hahn.
4: Beim Schlösserkindertag, da gehören ja die Schlösser und Burgen ganz den Kindern. Sie sind zu Schatzsuche, Bogenschießen, Basteln, Kinderschminken oder Naturexperimenten eingeladen. Im VMT-Verbund, da können Kinder und Jugendliche dann auch bis 14 kostenlos den öffentlichen Nahverkehr nutzen. In Mühlhausen veranstaltet zum Beispiel das Bratwurstmuseum ein großes Kinderfest. Ja, politisch ist der Weltkindertag wieder in die Diskussion geraten. Die Junge Union Thüringen will ihn abschaffen und fordert stattdessen spürbare finanzielle Entlastungen für Familien. Die Linke will den Feiertag dagegen unter der Woche nachholen, wenn er dann auf einen Sonntag fällt.
2: Die Wirtschaftsweise Veronika Grimm hat die geplante Neuauflage des Tankrabatts scharf kritisiert. Es sei zynisch, auf Kosten der jungen Generation das Fahren von Autos mit Verbrennungsmotor zu subventionieren, sagte sie dem Kölner Stadtanzeiger. Solch opportunistische Politik sei kurzsichtig und frustriere viele Wähler. Nach Ansicht Grimms wird der Fokus der Politik auf kurze Fristen zu mehr Wohlstandsverlust bei den Bürgern führen als vorübergehend hohe Spritpreise. Zum Sport. Borussia Dortmund hat sich am Abend zurück an die Tabellenspitze der Fußball-Bundesliga gekämpft. Die Mannschaft von Trainer Niko Kovac gewann beim VfB Stuttgart 1:0. Und die Handballerinnen des Thüringer HC können in der Bundesliga ihren 4. Sieg in Folge feiern. Das Team konnte sich am Abend bei TuS Metzingen mit 35:33 durchsetzen. Das waren die Nachrichten. 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
5: Dankeschön, Christine. Das Thüringen-Wetter. Unser lieber Wettermelder Reinhard aus Könitz, der schreibt über die MDR Thüringen-App einen ganz lieben Morgengruß. Und dann wird er noch poetisch. Auch wenn die Sonne heute Urlaub macht, wird trotzdem ein schöner Sonntag draus gemacht. Reinhard, Dankeschön, sehe ich genauso. Denn ja, der Sonntag heute ist schon ziemlich grau und wolkenverhangen. Es kann regnen heute Vormittag, am Mittag, viele, viele Wolken. Aber heute Nachmittag, dann ziehen die Regenwolken ab, dann gibt's auch mal ein bisschen Chancen auf Sonne. 21 Grad, die Maximaltemperatur. Angenehm. Morgen zum Wochenstart, auch eher grau und es kann noch mal nass werden bei 18 Grad. Dienstag, kaum noch Schauer, freundlicher. Und am Mittwoch, da geht ja nun offiziell auch der Herbst los. Es bleibt aber erstmal mild bei uns. Die Zeit, 7.04 Uhr. Hier sind die aktuellen Verkehrsmeldungen. A4. Richtung Dresden, zwischen Mandersleben und Nordietendorf, Behinderungen nach einem Unfall. A9 Richtung Berlin, zwischen Münchberg Nord und Hof West, stockender Verkehr nach dem Unfall, da ist nur eine Fahrspur frei. Und das war's zu den Störungsmeldungen, Blitze haben wir gar keine für Sie. 0800 218 16 00, da erreichen Sie uns kostenlos im MDR Thüringen Verkehrszentrum. Vielen Dank und vor allem kommen Sie gut an.
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0: Das ist einfach gute Musik. Eric Clapton mit Lay Down Sally. Guten Morgen und einen schönen Sonntag.
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0: Bunte Blätter, Pilze, Nebel am Morgen. Schön. Die Zeichen stehen eindeutig auf Herbst. Ich liebe ja den Herbst. Also Frühling und Herbst sind für mich die schönsten Jahreszeiten und vor allem eben der Herbst. Und dazu zum Herbst gehören natürlich auch die Kürbisse. Die werden gerade geerntet und mein Kollege Marco Ramm, der hat sich diese Woche in Dittelstedt zu Günther Linzer auf den Traktor geschwungen.
2: Das ist das Geräusch, wenn der Traktor aufs Feld rollt, um die Kürbisse vom Feld zu holen. So, die Kürbisse sind reif, kann man so sagen. Ne?
3: Die Kürbisse sind alle reif, die müssen runter. Das sind essbare Kürbisse vom Typ Hokkaido. Und die müssen unbedingt geerntet werden, weil es ist auch ein bisschen sehr nass zur Zeit draußen.
2: Ich dachte immer, Hokkaido, die kommen aus Japan.
3: Die wachsen bei uns sehr gut. Ne?
2: Wie war denn das Kürbisjahr? Wie kann man das denn zusammenfassen?
3: Ja, das Kürbisjahr war eigentlich gekennzeichnet dadurch, dass wir eine lange Trockenheit hatten. Aber die ganzen Kürbispflanzen, selbst bis hin zu Melonen, das ist ein bisschen ein gewisser Irrtum. Die brauchen nicht so viel Wasser. Die kommen auch mit geringem Wasser aus. Und ich habe es ein oder zwei Mal beregnet, also wir haben Kürbis alle um die 1,5 Kilo als essbare Hokkaido. Und das ist aus meiner Sicht und selbst die Experten, die ich da heute von den Züchterfirmen, die haben gesagt, das sieht einmal frei aus. Ich habe noch ein paar am Hänger jetzt, wir können hingucken.
2: Und ja, wir gucken sie uns mal an.
3: Das sind Halloween-Kürbis. Guck doch mal, wie schön groß die sind. Und die sind zum Schnitzen.
2: Da steht es ja schon drauf, Halloween-Kürbisse. Ja, was wiegt denn so ein Teil?
3: Ja, so 5, 6, 7 Kilo wiegen die, ne?
2: Also die sind viel zu groß zum Essen, ne?
3: Ja, viel zu viel, ne?
2: Und da werden dann die Gesichter rausgeschnitzt. Ja. Wo habt ihr die hergeholt?
3: Ne, die bauen wir selber an, die stehen auch auf dem Feld dort hier.
2: Die habt ihr auch draußen?
3: Die jetzt nur bei mir ins Gewächshaus tun, die brauchen eine Lagertemperatur von über 10 Grad. Ansonsten fangen die an mit Faulen und werden dann in der Regel manchmal so, ich sage mal so eine Art Wasserbombe, so bumm, sind die voll Wasser und...
2: Wann können wir denn die Kürbisse hier in geschnitzter Form auf der E-Gabe betrachten?
3: Die Figuren sind schon längst fertig, die stehen da und meine Kürbisse liegen alle als Legekürbisse ringsrum.
2: Als Deko?
3: Als Deko, ne?
2: Eindeutig. Ja. Also hier, die kommen aus Thüringer Landen, ne?
3: Die kommen in Dittelstedt vom Urbicher Acker.
0: Die Kürbisse von Günther Linzer, die können Sie sich angucken auf der Kürbisausstellung im Erfurter Egerpark. Noch bis Ende Oktober hat die ja auf. Und was eben noch toll ist, jetzt ist wieder die Zeit der super leckeren Kürbissuppen, der Kürbisaufläufe und eben auch für die Augen das Angucken im Egerpark. Die Zeit für uns Kürbisgenießer, die hat wieder begonnen. Schön.

0: 7.21 Uhr. Guten Morgen, schönen Sonntag. MDR Thüringen hier. Das ist schon was ganz Besonderes, der Weltkindertag. Hier bei uns in Thüringen ist es ja ein Feiertag. Und der wird heute nicht nur mit Schlösserkindertag oder kostenlosen Bus- und Bahnfahren gefeiert, auch Kirchengemeinden. Die wollen auch mit den Kindern feiern. Klar, MDR Thüringen-Reporterin Corinna Ritter hat die Veranstaltungskalender durchgeblättert. Corinna, erzähl, was hast du entdeckt?
1: Heute am Weltkindertag, da wollen zum Beispiel in Ihlfeld im Kurpark, wo schon seit gestern große Hüpfburgen die Kinder begeistern, Pfarrer Gregor Heimrich und seine Frau ein Erzählzelt aufbauen. Die biblische Geschichte von Jakob, dem Vater des Volkes Israel, haben sich die Heimrichs ausgesucht.
2: Dann wird es vielleicht so 22:30 rum ungefähr mit der ersten Geschichte losgehen. Ich erzähle die Geschichte und meine Frau wird dazu Figuren stellen und Bilder aufbauen. Und wir werden auch viel singen, mit einem Akkordeon begleitet.
1: Und viel gesungen wird auch in Eisenach. Da gibt es ab 11 Uhr einen Familiengottesdienst und den gestaltet ein Kinderchor.
0: Mhm. Immer am dritten Sonntag im September ist ja Bistumswallfahrt. Da gibt es doch bestimmt auch ein extra Weltkindertag-Feiertagsprogramm auf dem Domplatz, oder?
1: Ja, denn in diesem Jahr sind die Kinder und die Familien Schwerpunkt der Bistumswallfahrt. Für die quirligen Kleinen gibt es den Gottesdienst extra als Kinderkirche in einem Zelt. Und als Geschenk für alle Kinder unter 1,40 Meter gibt es zum Mittag lecker Nudeln mit Tomatensauce. Und Mitorganisator Sebastian Ulbrich vom Bistum Erfurt freut sich über viele Angebote bis hin zu den Teenagern.
3: Ab 12:30 wird der Domplatz zum Markt der guten Möglichkeiten, wo sich kirchliche und soziale Initiativen aus Thüringen vorstellen. Es wird gebastelt, die Caritas bringt ihren Lebenkicker mit und oben auf dem Domberg gibt es unsere Familienwiese mit Märchenzelt und Krabbelparcours. Die Villa Lampe aus Heiligenstadt kommt mit einem Kreativangebot zum Mitmachen. Das Eichsfeld in 3D. Was da genau entsteht, verraten wir noch nicht.
1: Und ich habe erfahren, so ein Lebentischkicker ist 13 Meter lang und 8 Meter breit. Dabei halten sich bis zu 5 Spielern pro Mannschaft an Stangen fest und dürfen sich nur seitlich bewegen.
0: Wow.
1: Dabei dann noch ins Tor treffen, das ist Spaß für die ganze Familie.
0: Cool. Also auch die Kirchengemeinden beschenken die Kinder heute am Weltkindertag mit Geschichten, mit Spielen, mit viel gemeinsamer Zeit. 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
2: Mit Katja Bohmeier, guten Morgen. Gera, bei einem Unfall auf der B92 zwischen Wolfsgefährt und Gera sind 4 Menschen verletzt worden. Laut Polizei war der 57-jährige Fahrer in der Nacht erst gegen ein Verkehrszeichen auf Höhe einer Bahnunterführung gefahren und anschließend gegen das Fundament der Unterführung. Dabei wurden 2 Mitfahrerinnen schwer, der Fahrer und eine weitere Frau leicht verletzt. Wie es zu dem Unfall kam, ist noch unklar. Unter Ellen, der Lern- und Erlebnisweg für Kinder und Familien, wird heute mit einem großen Fest eingeweiht. Innerhalb von 3 Jahren hat ein Verein eigenen Angaben zufolge Geld gesammelt und Helfer gefunden für die 6 Kilometer lange Route. 18 Stationen laden zum Spielen und Lernen ein. Insgesamt habe der Verein rund 14.000 Euro investiert. Blankenhain, die Fußballer der U21-Nationalmannschaft, trainieren ab heute wieder im Weimarer Land. Laut DFB bereiten sich die Nachwuchskicker im Spa- und Golfresort auf ihr EM-Qualifikationsspiel gegen Lettland vor. Im kommenden Jahr wird auch die A-Nationalmannschaft im Resort trainieren. Das war das Wichtigste aus den Thüringer Regionen. 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
3: Dankeschön, Katja. Das Sonntagswetter für Thüringen. Es ist nicht kalt, bis 21 Grad heute. Es kann ordentlich nass werden, gerade heute Nachmittag aber ziehen die ganzen Regenwolken dann allmählich ab. Es ist ein guter Wind unterwegs und morgen und auch am Dienstag. Es kann weiterhin etwas Regen geben, es ist nicht viel, was runterkommt. Dienstag kann man es schon trockener und die Höchstwerte liegen bei 18, 19 Grad. Wie es danach weitergeht, ob zum offiziellen Herbstanfang am Mittwoch, ob es dann auch kälter wird in der kommenden Woche, das fragen wir gleich unsere Kollegen vom MDR Thüringen Wetterstudio. Kurz nach 7:45. Jetzt haben wir 7.33 Uhr. Hier sind die aktuellen Verkehrsmeldungen. A4 Richtung Dresden zwischen Wandersleben und Neudietendorf Behinderungen nach wie vor nach einem Unfall. Und A9 Richtung Berlin zwischen Münchberg Nord und Hof West, da ist nach einem Unfall nur eine Fahrspur frei. Blitzer haben wir keine. Staus oder Blitzer geben Sie unser kostenlos durch im MDR Thüringen Verkehrszentrum unter 0800 218 1600. Wir wünschen eine gute Fahrt und nur noch mal zur Info. 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Hören Sie heute am Kindertag?
4: Anders mit Romy Anders.
3: Yes, Romy Anders mein Name. Guten Morgen, hi, grüßi.
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0: ist kurz vor 7:45. Jetzt erstmal den guten Morgenkaffee schmecken lassen. Und wir gucken schon mal, was heute so los ist am Sonntag.
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0: Es ist doch bald Kindertag und das wird überall natürlich in Thüringen groß gefeiert. Zum Beispiel mit Glasbläserei auf Schloss Burg. In Schnett gibt es eine Baumpflanzaktion für die ganze Familie auf dem Simmersberg. Und in Weimar, da können sich auch die Familien auf viel Programm freuen. Rund ums Mongami ist da ordentlich was los. Noch mehr Tipps, ist alles bei uns in der MDR Thüringen App ordentlich aufgelistet. Wenn Ihnen aber nach mehr Ruhe, nach Gemütlichkeit zumute ist, dann fahren Sie doch mal ins Eichsfeld. Dort können Sie sich in der Helmsdorfer Peter- und Paul-Kirche was ganz Besonderes angucken. Den Früchteteppich. Der zeigt in diesem Jahr ein ganz besonderes Motiv, und zwar den heiligen Franziskus, hat uns Mitorganisatorin Ursula Seidel erzählt.
2: Es gibt die Franziskaner. Das Heiligtum der Eichsfelder ist so ein bisschen auch der Hilfensberg. Und wir haben uns überlegt, was wir darstellen können, und haben die Kirche von Assisi dargestellt. Und wir haben dem heiligen Franziskus auch die Darstellung der Krippe zu verdanken. Und Franziskus hat es ohne Waffen geschafft, Frieden zu schaffen. Und das ist uns ein ganz, ganz großes Anliegen, dass wir mit diesem Früchteteppich auch Frieden vermitteln wollen. Mhm.
0: Neben der Kirche von Assisi haben auch noch ganz viele andere Motive auf dem 3x4 Meter großen Teppich Platz gefunden. Dafür haben Ursula Seidel und ihre neuen Mitstreiterinnen das ganze Jahr über alles gesammelt, was die Natur so hergibt. Samen, Kerne, Blüten, Früchte, das wird alles getrocknet und das landet auch mal in einem Thermomix.
2: Egal, ob das Beifuß ist, Ringelblumen sind, Pfingstrosen, das wird alles getrocknet. Wir sammeln Hafer, grünen Hafer. Hartriegel ist noch dabei und ganz viel Sauerampfer. Also wenn er gerade anfängt und wird grün, und auch wenn er dann ganz verblüht ist, dann ist er nämlich dunkelbraun. Pistazienschalen haben wir mitverwendet, haben die auch zum Teil geschrieben.

0: Bretter, da sind wir dann schon erfinderisch.
1: Aber auch Weidenkätzchen und Schafwolle werden verarbeitet. Den Früchteteppich, den können Sie sich heute angucken. Die Kirche in Helmsdorf hat von 9 bis 18 Uhr geöffnet. Wir von MDR Thüringen, wir wünschen einen wunderschönen, einen erholsamen Sonntag und allen Kindern einen ganz schönen Kindertag.
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0: kurz vor 8. Einen wunderschönen Sonntagmorgen.
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0: Mit Michaela Koschak, heute war nicht beim Fernsehen. Good morning. Hi.
2: Good morning, Romy.
0: Wir haben schon festgestellt, auch Michaela, du liebst das Radio.
2: Oh ja.
0: Ja, und bist deshalb auch heute Morgen besonders schon gut gelaunt. Obwohl die Sonne ja jetzt noch nicht ganz so mit dabei ist.
2: Ja, aber sie wird, ganz langsam und spät kommen. Nein, im Moment haben wir die Kaltfront vom Tief Bär und die liegt quer über Thüringen, vom Eichsfeld rüber bis ins Thüringer Becken. Dort regnet es im Moment. Südöstlich davon noch nicht, aber hier wird der Regen auch ankommen. Aber nordwestlich davon, so Richtung Eichsfeld, wird es im Laufe des Nachmittags allmählich ein paar Auflockerungen geben. Kommen noch ein paar Schauer nach. Also heute eher der wolkenreiche, nasse Tag. Es ist auch relativ windig draußen, aber immerhin warmer Regen. Im Moment noch 18 Grad, Richtung Thüringer Becken. Und es geht hoch bis auf 20, 21 Grad. Also wenigstens ist es nicht kalt und die Natur freut sich über den Regen. Und ja, mein Gott, man mit einer Regenjacke an kann man auch bei dem Wetter rausgehen,
0: klar,
2: oder?
0: Klar, auf einen Gummistiefel, auch bei den Kindern. Heute sind ja so viele Veranstaltungen auch dann, genau, zum Weltkindertag. Hier bei uns in Thüringen wird ja ordentlich und besonders gefeiert. Wir haben ja einen Feiertag bei uns in Thüringen. Wenn wir jetzt in die Nacht reingucken, gerade für die, die jetzt wieder pendeln müssen, müssen wir da schon mit dem ersten Schnee rechnen.
2: Es kommt Polarluft, ja, auf jeden Fall. Nein, die Polarluft ist natürlich noch sehr abgeschwächt jetzt im September. Die Temperaturen gehen aber heute Nacht so auf 11 bis 9 Grad zurück, denn der Regen zieht rasch raus und dann klart es erstmal auf, man kann die Sterne sehen. In der zweiten Nachthälfte kommen dann ein paar Wölkchen dazu. Morgen ist ein auch recht wolkenreicher Tag, ein paar Auflockerungen morgens im Laufe des Tages, aber überwiegend trocken. Aber die Luft ist natürlich hinter dieser Kaltfront doch eine andere. Also morgen gerade mal so 15 bis 18 Grad Höchsttemperaturen. Weiterhin ist es recht windig. Die Nacht zu Dienstag und zu Mittwoch, die werden richtig einstellig. Aber Dienstag, Mittwoch kommt ein neues Hoch namens Zander. Und Zander hat nach Nebel und Hochnebel eine Menge Sonne im Gepäck. Und wenn die Sonne mal rauskommt jetzt im September und man sich so ein windgeschütztes Örtchen sucht, dann ist es noch richtig Spätsommer. Und das sollten wir einatmen, denn irgendwann ist damit dann auch vorbei.
0: Eben, weil wir haben ja nun Mittwoch schon offiziellen Herbstanfang.
2: Ja.
0: Jahreszeit von mir, aber viele andere, die sind jetzt nicht ganz so glücklich, dass der Sommer dann vorbei ist. Und aber Michaela, wir halten nochmal fest, es wird nicht kälter und im Gegenteil, die Sonne ist wieder öfter mit dabei.
2: Ganz genau. Ab übermorgen definitiv. Und heute 18 bis 22 Grad. Mein Gott, es ist super draußen.
0: Gibt es noch irgendwas zu meckern?
2: Nein, absolut nicht.
0: Ich freue mich. Mach's gut, die Tschüssi. Schönen Sonntag.
2: Alles Liebe.
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2: Guten Morgen, es ist 8 Uhr. Alles, was heute am Sonntag wichtig ist, jetzt von Christine Streicher.
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3: In Berlin und Mecklenburg-Vorpommern werden heute neue Parlamente gewählt. Jetzt seit 8 Uhr haben die Wahllokale geöffnet. In beiden Ländern kann erstmals schon ab 16 Jahren gewählt werden. Im Nordosten will die SPD um Ministerpräsidentin Manuela Schwesig wiedergewählt werden. Herausgefordert wird sie von AfD-Spitzenkandidat Leif-Erik Holm. In Berlin will die Linke mit Spitzenkandidatin Elif Eralp ins Rote Rathaus einziehen und die CDU ablösen. Die Christdemokraten gingen nach viel Kritik wegen Stromausfällen in der Stadt nicht mit dem regierenden Bürgermeister Kai Wegner ins Rennen, sondern mit Spitzenkandidat Stefan Evers. Noch am Wahlabend hat Bundeskanzler und CDU-Chef Friedrich Merz das Parteipräsidium ins Konrad-Adenauer-Haus geladen. Dort will er über die Wahlergebnisse beraten. Diese könnten für seine politische Zukunft mitentscheidend werden. Merz ist seit dem Absturz der CDU in Sachsen-Anhalt massiv unter Druck. Dort hatten die Christdemokraten starke Einbußen erlitten. Die AfD gewann deutlich. In Thüringen wird heute der Weltkindertag gefeiert. Nur im Freistaat ist der Tag, der an die Rechte von Kindern erinnern soll, ein gesetzlicher Feiertag. Er war 2019 von der rot-rot-grünen Landesregierung als zusätzlicher Feiertag eingeführt worden. Landesweit gibt es heute zahlreiche Feste, Konzerte, Gottesdienste und andere Veranstaltungen. Im Verkehrsverbund Mittelthüringen können Kinder und Jugendliche bis 14 kostenlos den öffentlichen Nahverkehr nutzen. Kritik an dem Feiertag kommt von der Jungen Union. Sie fordert, den Feiertag wieder abzuschaffen und Familien stattdessen finanziell zu entlasten. Eine 24-jährige Radfahrerin ist bei einem Unfall im Saale Holzlandkreis ums Leben gekommen. Wie die Polizei heute Morgen mitteilte, war sie bereits Freitagabend zwischen Mörsdorf und der Autobahnanschlussstelle Hermsdorf Süd unterwegs. Als die junge Frau auf den Radweg auf der anderen Straßenseite wechseln wollte, wurde sie von einem Auto erfasst. Sie erlag noch am Unfallort ihren Verletzungen. Die Wirtschaftsweise Veronika Grimm hat die geplante Neuauflage des Tankrabatts scharf kritisiert. Es sei zynisch, auf Kosten der jungen Generation das Fahren von Autos mit Verbrennungsmotor zu subventionieren, sagte sie dem Kölner Stadtanzeiger. Nach Ansicht Grimms führt diese kurzsichtige Politik zu Frust bei den Wählern und langfristig zu mehr Wohlstandsverlust als vorübergehend hohe Spritpreise. Zum Sport. Borussia Dortmund hat sich am Abend zurück an die Tabellenspitze der Fußball-Bundesliga gekämpft. Die Mannschaft von Trainer Niko Kovac gewann beim VfB Stuttgart 1:0. MDR Thüringen-Sportreporter Jens-Jörg Rieck.
4: Der schwarz-gelbe Höhenflug geht weiter. Viertes Spiel, vierter Sieg und Tabellenführer. Nach 106 Spieltagen Wartezeit steht der BVB wieder auf Platz 1 der Bundesliga. In einem Topspiel, das den ganz großen Ansprüchen leider nur viel zu selten gerecht wurde, stand es nach einer chancenarmen ersten Hälfte noch 0:0. Maximilian Bayer sorgte dann in der 70. Minute für das Tor des Tages. Nach Vorlage des gerade eingewechselten Bellingham vergrößerte der Stürmer mit seinem ersten Saisontreffer die Sorgen der weiter im Tabellenkeller festhängenden Schwaben.
3: Und die Handballerinnen des Thüringer HC können in der Bundesliga ihren vierten Sieg in Folge feiern. Das Team konnte sich am Abend bei TuS Metzingen mit 35:33 durchsetzen. Das waren die Nachrichten. 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
2: Dankeschön, Christine. Das Wetter für Thüringen heute am Sonntag. Das ist okay. Es ist grau, es kann noch öfter nass werden, aber es ist nicht kalt. 21 Grad in der Spitze. Und Sie haben es ja gerade von unserer MDR-Wetterfrau Michaela Koscher gehört vom MDR-Fernsehen. Es wird zwar offiziell Herbst ab Mittwoch, ist ja auch kalendarischer Herbstbeginn, aber es wird wieder sonniger und es bleibt auch mäßig warm bei Temperaturen zwischen 17 und 20 Grad. Ein bisschen Regen ist Montag und vielleicht auch noch Dienstag dabei, aber dann wird es wieder freundlicher. Die Zeit? 8:04 Uhr. Hier sind die aktuellen Verkehrsmeldungen. Die A4 Richtung Dresden zwischen Wandersleben und Nordietendorf, da gibt es nach wie vor Behinderungen nach einem Unfall. Und auch die A9 Richtung Berlin, da gab es einen Unfall zwischen Münchberg Nord und Hof West, da ist nach wie vor nur eine Fahrspur frei. Das war's von unserer Seite. Blitze haben wir noch gar keine. Und wenn Sie noch was Wichtiges von den Straßen für uns haben, dann sagen Sie Bescheid im MDR Thüringen Verkehrszentrum. Ihr Anruf kostet nichts. Unter 0800 218 1600. Vielen Dank.
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0: Einen guten Start in den Sonntag. Es ist 8:45. Guten Morgen.
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0: Richtig viel los bei uns. Spiel und Spaß mit Theo und Wussi stehen zum Beispiel im Bratwurstmuseum Mühlhausen auf dem Programm mit Hüpfburg, Kreativstationen und Bogenschießen. Es ist das Festival der Kindermagie, das er nach Quirla lockt. Und in Hildburghausen macht der Theater-LKW-Station. Aber nicht nur für die Kinder wird heute viel geboten. Auch an die Vierbeiner wird gedacht. Sind irgendwie auch Kinder. Ne? Im Sommer der Freibad, da dürfen Hunde heute ins Wasser springen. Betriebsleiter Florian Schirm.
2: Im Prinzip sind da alle Vierbeiner recht herzlich eingeladen und können dann bei uns nochmal die Saison ausklingen lassen, nochmal schön im 21 Grad warmen Wasser baden. Man sollte nur gucken, dass die Hunde einigermaßen umgänglich sind mit anderen Hunden. Und was wir letztes Jahr ein kleines Problem hatten, da war eine Hündin läufig. Das ist dann halt schwierig für die ganzen Rüden, die dann dabei sind. Aber ansonsten gibt es da keine Einschränkungen.
0: Sehr gut. Der Eintritt kostet ja pro Hund 5 Euro. Herrchen und Frauchen, also sie, dürfen uns umsonst mit rein, aber nicht ins Wasser. Das ist wirklich exklusiv für Dackeldocke und Rex.
2: Wir haben quasi das Nichtschwimmerbecken explizit für das Hundebaden. Und da haben wir einen flachen Zulauf. Also das ist wirklich von komplett 0 Zentimetern, also wirklich ganz, ganz flach bis hin zu 80 Zentimetern. Da können die Hunde sich schön austoben. Wir haben natürlich eine riesengroße Grünfläche, wo dann auch noch alle machen können, wie sie lustig sind.
0: Ja, das klingt doch gut. Und das heute von 10 bis 16 Uhr im Freibad Sommerdamm. MDR Thüringen, wir wünschen einen schönen Sonntag.

Der Sonntagmorgen bei MDR Thüringen, 8.21 Uhr. Wir steuern auf 8:30 Uhr zu. Wir machen jetzt einen kleinen Ausflug in die Kinowelt der 80er. Da waren ja für uns Mädels Filme angesagt wie Dirty Dancing oder La Boom, Die Fete. Total in, haben wir alle geguckt. Und für die coolen Jungs gab es natürlich auch was, Stirb langsam. Oder natürlich auch Top Gun. Take my breath away von Berlin, Filmmusik. Mittlerweile wird ja da am dritten Teil auch gearbeitet. Natürlich wieder mit Tom Cruise am Steuerknüppel, ne, Top Gun. Und ob der Film wieder so erfolgreich wird wie damals und natürlich auch der Soundtrack, das müssen wir mal abwarten. Sagen wir Ihnen auf jeden Fall auch Bescheid, wenn wir darüber mehr wissen. Die Platte zur ersten Top Gun-Ausgabe bekam er damals in Amerika 9-fach Platin und eroberte vor genau 40 Jahren die Spitze der deutschen Albumcharts. Und Kenny Loggins flog mit diesem wunderbaren Song direkt in die Popgeschichte. Kenny Loggins, auch das ist einfach gute Musik. Hier bei MDR Thüringen. Schönen guten Morgen.

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1: Mit Katja Bohmeier, guten Morgen. Mörsdorf, bei einem Unfall ist eine 24-jährige Radfahrerin ums Leben gekommen. Laut Polizei fuhr die Frau am Freitagabend zwischen Mörsdorf und der Autobahnanschlussstelle Hermsdorf Süd auf der Straße. Als die 24-Jährige auf den Radweg auf der anderen Straßenseite wechseln wollte, wurde sie von einem Auto erfasst. Sie starb noch an der Unfallstelle. Der 40-jährige Fahrer wurde leicht verletzt. Eisenach-Oberhohn. Die Bahnstrecke zwischen Eisenach und Oberhohn wird in den beiden Nächten von heute bis Dienstag gesperrt. Wie die Südthüringenbahn mitteilte, rollen jeweils zwischen 20.40 Uhr und 3.55 Uhr keine Züge auf dem Abschnitt. Grund für die Sperrung seien Schleifarbeiten an den Gleisen. Züge werden durch Busse ersetzt. Großbodungen. Die personellen Engpässe im Pfarrbereich sind beendet. Wie Kirchenkreissprecherin Regina Englert sagte, ist Pfarrer Michael Blaschczyk zurück. Gemeinsam mit ihm hat Ehefrau Diana Blaschczyk-Wand als Diakonin den Dienst im Pfarrbereich Großbodungen angetreten. Beide werden heute mit einem Einführungsgottesdienst in der Petrikirche begrüßt. Das war das Wichtigste aus den Thüringer Regionen. 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
2: Dankeschön, Katja. Wir sind beim Sonntagswetter für Thüringen und das ist heute schön grau und auch nass und zum Teil auch ordentlich windig. Aber heute Nachmittag, da ziehen die ganzen Regenwolken so ganz allmählich ab. Es wird dann trockener. Die Höchstwerte liegen heute zwischen 18 und 21 Grad. Morgen zum Wochenstart, da kann es auch nochmal hier und da vereinzelt regnen. Und ein bisschen Sonne ist morgen dabei, nicht wirklich viel. Es ist auch ein Ticken kühler als heute, bei 17, 18 Grad in der Spitze. Dienstag freundlich, mehr Sonnenschein, es bleibt trocken und es ist mäßig warm. Also weiterhin Temperaturen zwischen 17 und 21 Grad, auch wenn am Mittwoch kalendarisch offiziell also der Herbst beginnt. 8.31 Uhr, hier sind die aktuellen Verkehrsmeldungen. A4 Richtung Dresden zwischen Mandersleben und Nordietendorf Behinderungen immer noch nach einem Unfall. Und A9 Richtung Berlin zwischen Münchberg Nord und Hof West wegen Reinigungsarbeiten, da ist nur eine Fahrspur frei. Auch dort gab es nämlich einen Unfall. So viel zu den Störungsmeldungen, Blitzer haben wir keine. Staus oder Blitzer, geben Sie uns kostenlos durch im MDR Thüringen Verkehrszentrum unter 0800 218 16 00. Eine gute Fahrt wünscht Ihnen Romy Anders.
3: Das ist aber ein schöner Name.
2: Oh, danke schön. Heute Weltkindertag, ein Hoch auf die Kinder.
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0: 8.39 Uhr. Guten Morgen. Was war los in den vergangenen Tagen? Wer hat was gesagt in der Politik? Was hat die Gemüter erhitzt? Das waren natürlich auch wieder die Spritpreise. Unser Wochenrückblick mit Augenzwinkern. Denn Humor ist eine ganz, ganz wichtige Angelegenheit.
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2: Also jetzt geht's ja mal richtig los hier. Unsere Erwartungen sind ja schon fast so hoch wie unsere Spritpreise. Da wäre der Jürgen, ne, der Kloppo, der revolutioniert unseren Fußball. Ich glaube, der will mit 44 Spielern spielen. Taktisch läuft das auf ein 4-4-10 hinaus, also 10 Viererketten und 4 Torhüter oder so. Ne? Und der hat ja auch richtig viele Talente gefunden.
3: Sogar so viel, dass jetzt gar nicht alle dabei sind.
2: Also wir dürfen auch noch Hoffnung haben, nicht wahr? Und nicht nur dort übrigens, die Spritpreise, ne, die haben noch nicht einmal die 3 Euro übersprungen. Da ist sofort der Kanzler am Start mit total hippen Ideen.
4: Wir können verschiedene Steuern und Abgaben in den Blick nehmen.
2: Und auch der Finanzminister will da mal drauf gucken.
5: Wir sorgen jetzt dafür, dass schnell die Spritpreise gesenkt werden. Also die Bürgerinnen und Bürger werden es schnell merken.
2: Gesenkt von 2,60 auf 2,20. Ein Schnäppchen. Da reicht es schon fast wieder für einen Autokorso mit Fähnchen dran.
3: Ich würde mir oder uns gerne die Fahne zurückholen. Wenn ich ganz ehrlich bin, ich möchte, dass, wenn man so schwingt, dass niemand denkt, was mit dir nicht in Ordnung.
2: Und angesichts dieses Stimmungshochs müssen sich auch unsere Berufsnörgler hinterfragen, die das alles wieder mies machen, wie diese Wirtschaftsweise, die uns den Tankrabatt so gar nicht gönnt.
6: Es ist wieder eine Lösung mit dem Gießkannenprinzip.
2: Was hat die gegen uns Kleingärtner?
6: Das heißt, jeder wird unterstützt. Auch der SUV-Fahrer, der mit 200 Stundenkilometer über die Autobahn fährt.
2: Und was hat die gegen SUV-Fahrer? Hauptsache ist doch, dass das eingesparte Geld in Deutschland bleibt. Diese Erkenntnis setzt sich zum Glück endlich überall durch. Der Tino, der hat das nochmal knallhart recherchiert, was alles mit unseren Milliarden so passiert ist. Vor allen Dingen mit denen, die in die Ukraine geflossen sind.
7: Es sind unfassbare Beträge, damit sich Selenskyj das nächste goldene Klo setzen kann.
2: Und die meisten davon stehen in Tiefgaragen und U-Bahnhöfen, wo die Ukrainer traditionell luxuriös ihre Nächte verbringen. Und zu Luxus müssen wir auch endlich wiederkommen und unser total zerstörtes Land wieder aufbauen mit dem positiven Ansatz unseres künftigen Altkanzlers.
8: Wir sind raus aus diesem Tal.
2: Und seines Nachfolgers, der in dieser Woche sein Regierungsprogramm vorgestellt hat.
3: Also ich habe nicht geguckt, was wir nicht haben, sondern ich habe geguckt, was wir haben. Ich möchte jetzt nicht sagen, dass die Probleme in Deutschland so gelöst werden können, aber ab und zu mal drauf zu gucken, was wir eigentlich Gutes haben, wäre vielleicht auch eine Herangehensweise.
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0: Willkommen am Sonntagmorgen hier bei uns bei MDR Thüringen. So ein kleiner, feiner Sonntagsspaziergang, wenn es nicht gerade regnet. So ein schöner Sonntagsspaziergang durch den Wald, das ist ja was ganz Feines. Und die Beilage fürs Mittagessen, die können Sie dann auch gleich sammeln, denn dem Regen sei Dank sprießen ja die Pilze gerade wieder. Pilzexperte Jochen Gerwardt hat da so seine Favoriten.
1: Steinpilze werden natürlich immer genannt. Die verwende ich gerne als Trockenpilze und mehr als Gewürz, als dass ich die so esse. Der Flockenstiel, der Hexenpilz, ist auch ein sehr guter Pilz. Also dem Steinpilz denke ich ebenbürtig. Schreckt die Leute oft ab, weil er halt, wenn das Fleisch angeschnitten wird, blaut. Und den Lamellenpilzen sind die Riesenschirmpilze immer sehr begehrt, weil man die Hüte wie Schnitzel braten kann. Das ist sehr lecker.
0: Wenn Sie denn Pilze finden, stellt sich für viele auch die Frage, drehen oder schneiden? Also sammeln kann man ja in jedem Falle, ne?
1: Also Pilze sammeln schadet den Pilzen nicht. Ob sie drehen oder ob sie schneiden oder ob sie im Wald putzen oder zu Hause putzen, ist der Pilzwelt relativ egal. Dabei geht es eher um sie. Wenn sie mit den Pilzbestimmen noch nicht so sicher sind, dann müssen sie den Pilz rausdrehen beziehungsweise mit so einer kombinierten Dreh- und Hebelbewegung mit dem Messerchen als Ganzes rausnehmen und sich den Pilz als Ganzes angucken. Wenn Sie sich aber sicher sind, was Sie haben, dürfen Sie auch schneiden.
0: Zum Bestimmen der Pilze können Sie dann ganz klassisch in Pilzbüchern blättern, klar, oder auch Apps benutzen, gibt's ja alles, mit einem Aber, sagt der Pilzexperte.
1: Pilzbestimmung ist etwas schwieriger. Es werden eben auch Merkmale abgefragt, mit denen man sich beschäftigen muss. Und die Pilz-Apps, die sind noch fehlerbehaftet. Ich finde sie aber trotzdem nicht schlecht, wenn man damit in geeigneter Weise umgeht, also sich dessen bewusst ist, dass die App nicht unbedingt die Wahrheit spricht, aber hilft, das Problem einzukreisen.
0: Also wer sich da nicht felsenfest auskennt, das sagen auch wir, statten Sie dem Pilzberater einen Besuch ab. Und wenn Sie ganz sicher gehen wollen, dann lassen Sie unbekannte Pilze einfach im Wald stehen. Weil wenn man sich vertut oder das Falsche in den Bauch bekommt, dann kann das ganz böse Folgen haben.
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2: In Berlin und Mecklenburg-Vorpommern haben die Landtagswahlen begonnen. In Nordosten sieht alles nach einem Kopf-an-Kopf-Rennen zwischen der SPD mit Ministerpräsidentin Manuela Schwesig und der AfD aus. In Berlin will die Linke mit Spitzenkandidatin Elif Erhalb ins Rote Rathaus einziehen und die CDU ablösen. MDR-Thüringen-Reporter Sebastian Schöbel.
3: Die Berlin-Wahl dürfte auch im Kanzleramt genau verfolgt werden. Ein Sieg von CDU-Spitzenkandidat Stefan Evers könnte die einzige gute Nachricht für Bundeskanzler Friedrich Merz an diesem Wochenende sein. Evers hatte vor gut 2 Monaten den damaligen CDU-Spitzenkandidaten Kai Wegner ersetzt. Der war nach massiver Kritik an seiner Leistung während des großen Stromausfalls in Berlin Anfang des Jahres und mehrerer Falschaussagen zurückgetreten. Der Berliner SPD droht derweil ein historisches Wahldebakel. Spitzenkandidat Steffen Krach konnte nicht verhindern, dass die Partei in den Umfragen auf einen neuen Tiefstand abgerutscht ist.
2: Noch am Wahlabend hat Bundeskanzler und CDU-Chef Friedrich Merz das Parteipräsidium ins Konrad-Adenauer-Haus geladen. Dort will er über die Wahlergebnisse beraten. Diese könnten für seine politische Zukunft mitentscheidend werden. Merz ist seit dem Absturz der CDU in Sachsen-Anhalt massiv unter Druck geraten. Dort hatten die Christdemokraten starke Einbußen erlitten. Die AfD gewann deutlich. In Thüringen wird heute der Weltkindertag gefeiert. Nur im Freistaat ist der Tag ein gesetzlicher Feiertag, der an die Rechte von Kindern erinnern soll. Landesweit gibt es zahlreiche Feste, Konzerte, Gottesdienste und andere Veranstaltungen. Aus der MDR Thüringen Nachrichtenredaktion Angela Hahn.
4: Beim Schlösserkindertag, da gehören ja die Schlösser und Burgen ganz den Kindern. Sie sind zu Schatzsuche, Bogenschießen, Basteln, Kinderschminken oder Naturexperimenten eingeladen. Im VMT-Verbund, da können Kinder und Jugendliche dann auch bis 14 kostenlos den öffentlichen Nahverkehr nutzen. In Mühlhausen veranstaltet zum Beispiel das Bratwurstmuseum ein großes Kinderfest. Ja, politisch ist der Weltkindertag wieder in die Diskussion geraten. Die Junge Union Thüringen will ihn abschaffen und fordert stattdessen spürbare finanzielle Entlastungen für Familien. Die Linke will den Feiertag dagegen unter der Woche nachholen, wenn er dann auf einen Sonntag fällt.
2: Eine 24-jährige Radfahrerin ist bei einem Unfall im Saale-Holzland-Kreis ums Leben gekommen. Wie die Polizei heute mitteilte, war sie Freitagabend zwischen Mörsdorf und der Autobahnanschlussstelle Hermsdorf Süd unterwegs. Als die junge Frau auf den Radweg auf der anderen Straßenseite wechseln wollte, wurde sie von einem Auto erfasst. Sie erlag noch am Unfallort ihren Verletzungen. Zum Sport. Borussia Dortmund hat sich am Abend zurück an die Tabellenspitze der Fußball-Bundesliga gekämpft. Die Mannschaft von Trainer Niko Kovac gewann beim VfB Stuttgart 1:0. Und die Handballerinnen des Thüringer HC können in der Bundesliga ihren 4. Sieg in Folge feiern. Das Team konnte sich am Abend bei TuS Metzingen mit 35:33 durchsetzen. Das waren die Nachrichten. 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
5: Dankeschön, Christine. Das Thüringen-Wetter heute am Sonntag, das war schon freundlicher. Wir haben viele Wolken, es ist schön grau, es kann auch regnen. Auch heute Nachmittag kann es nass werden. Ein bisschen Sonntagssonne ist aber auch mit dabei. 21 Grad die Maximaltemperatur. Morgen zum Wochenstart trockener bei 18 Grad. Aber es ist auch morgen, ja, viele Wolken, windig. Nicht das schönste Montagswetter. Dienstag ist es wieder freundlicher mit mehr Sonnenschein. Und Temperaturen gehen auch wieder ein kleines bisschen nach oben. Gucken wir mal in Richtung Herbstanfang am Mittwoch. Es wird nicht wirklich Herbst, eher Altweibersommer. Schönes, sonniges, ruhiges Wetter. Die Zeit 9.04 Uhr. Hier sind die aktuellen Verkehrsmeldungen. Keine Störungen, freie Fahrt für Sie, aber es gibt derzeit auch noch keine Blitzer, angeblich. Also wenn Sie schon den ersten Blitzer gesichtet haben, den ersten Sonntagsblitzer, dann sagen Sie uns Bescheid. Genauso natürlich auch bei den Staus oder wenn Gegenstände auf der Fahrbahn liegen. Sie erreichen uns kostenlos im MDR Thüringen Verkehrszentrum unter der 0800 218 1600. Eine gute Fahrt und einen schönen Sonntag. Das wünsche ich Ihnen, Romy Anders.
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0: Sweet Surrender. Einfach gute Musik. Rod Stewart war das. Guten Morgen.
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0: Heute wird gefeiert. Zum Weltkindertag stehen natürlich unsere jüngsten Thüringer im Mittelpunkt. So auch in Unterellen im Wartburgkreis. 3 Jahre lang haben sie dort Geld gesammelt, getüftelt und gebaut. Und heute zum Kindertag, da wird der neue Lern- und Erlebnisweg eingeweiht. Die Initiative, die geht oder ging von 2 jungen Frauen aus, die Kinder mit einem attraktiven Weg in die Natur locken wollten. Und das Schöne, die haben auch Mitstreiter gefunden, einen Verein gegründet und viel mehr erreicht, als sie zunächst vorhatten. MDR Thüringen-Reporterin Ruth Breher hat sich den Erlebnisweg angeguckt.
2: Ganz wichtig, die erste Station am Schloss. Eva Siegmund steckt einen Euro in einen holzverkleideten Automaten.
3: Mal hier oben in den Schlitz. Gummiautomat. Und schwupp, ist die Murmel draußen.
2: Mit der dicken Holzkugel lassen sich verschiedene Murmelbahnen ausprobieren. Mal landet die Kugel auf dem Balkon eines kleinen Häuschens. Falk Ebert hat es ehrenamtlich gebaut und einiges mehr.
4: Warum? Für die Kinder. Es ist eine sinnvolle Aufgabe. Und es macht Spaß, wenn die Kinder dabei sind. Dass die was lernen, was sie aufbauen, machen sie auch nicht kaputt.
2: Für eine andere Bahn hat Adrian Wolf von der Naturparkmeisterei Thüringer Wald eine Schanze konstruiert. Die Kugel springt in eine Metallschüssel.
5: Und solche kleinen Denksportaufgaben, die machen natürlich viel mehr Spaß, als irgendwelche Wegweiser aufzustellen, klar.
2: Es gibt Zielwerfen und Naturquiz, eine Hängematte, Spiele und ein Holzxylophon. Damit hatte sich der Verein bei den MDR Thüringen Winterspielen beworben, erzählt Caroline Walper.
6: Die Unterelleer Kinder haben ganz fleißig beim Büchsenwerfen alles abgeräumt. Das ganze Dorf hat angefeuert und so konnten wir mit den erspielten 2000 Euro unser Waldxylophon hier finanzieren.
2: Die Idee des Erlebniswegs, sagt Eva Siegmund, hat das Dorf angesteckt.
6: Es mussten erstmal 1-2 Stationen stehen, damit die Leute sehen, was es werden soll, in welche Richtung es gehen soll. Und dann kamen auch die Angebote, wir können euch auch gerne helfen oder hier, pass mal auf, ich würde gerne eine Station bauen.
2: Statt der geplanten 5 wurden es 18 Stationen und es ist noch Platz für mehr.
0: Toll. Und heute wird dieser Weg mit einem großen Fest auf dem Spielplatz eingeweiht. Gefeiert wird von 11 bis 17 Uhr.
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0: Sonntag heute, der 20. September. In 10 Minuten wird es 9:30. Wir wünschen einen wunderschönen guten Morgen.
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2: Wenn ihr nicht werdet wie die Kinder, dann werdet ihr nicht ins Himmelreich kommen. Hallo Jesus, das hast du aber schön gesagt. Ich zitiere dich mal. Heute ist ja schließlich Weltkindertag. Werden wie die Kinder. Wenn ich an meine Kinder denke, dann kommen mir da Zweifel. Die sind nämlich alles andere als kleine Engel. Also hör mal, Jesus. Wenn meine drei Jungs mit ihren Freunden im Garten Fußball spielen, dann wird geschubst, geschrien und gefault. Wenn es Eis gibt, will jeder das Erste haben. Und obwohl die Eiswaffeln komplett identisch sind, ertönt bald die Beschwerde: Seins ist aber größer als meins. Und so sollen wir jetzt werden, Jesus? Laut, wild und gierig? Naja, du hattest ja schon immer einen besonderen Blick auf die Menschen. Gerade noch am Grübeln höre ich den Schrei meines Jüngsten aus dem Bad. Mama, wisch mich ab. Das ist nur eine Masche. Eigentlich kann er das schon alleine. Es ist eben schön, sich helfen zu lassen. Komisch, dass wir das als Erwachsene gar nicht mehr so genießen. Bitte jetzt nicht falsch verstehen. Ich wisch mich schon alleine ab. Aber ich will eben auch sonst alles alleine schaffen. Lieber schiebe ich eine Extraschicht, als zuzugeben, ich habe mir zu viel vorgenommen. Ich brauche Hilfe. Vielleicht haben mir meine Kinder da tatsächlich was voraus. Es tut gut, nicht immer stark sein zu müssen, sondern manchmal auch schwach und klein. Und eine Schulter zu kennen, an die ich mich anlehnen kann. Bei einem Menschen und vielleicht auch bei Gott, der mich hört, der mich sieht, der mich sein Kind nennt, auch wenn ich schon lange erwachsen bin. Und der mir definitiv mein Eis gönnt. Ein großes Eis bitte, mit Sahne und mit Streuseln, wünscht sich heute zum Kindertag Anne-Christin Marz aus der evangelisch-freikirchlichen Gemeinde G26 in Gera.
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3: Mit Katja Bohmeier, guten Morgen. Bad Berka, die Polizei ermittelt nach einer Einbruchsserie in Imbisse. Wie die Beamten mitteilten, versuchten die Unbekannten in der Nacht zu gestern in insgesamt 3 Objekte zu gelangen. Bei 2 waren sie erfolgreich. Dort erbeuteten sie insgesamt mehrere hundert Euro. Der Sachschaden ist mit rund 3.500 Euro laut Polizei deutlich höher. Posterstein. Die Burg Posterstein zieht immer mehr Familien mit Kindern an. Laut Pressesprecherin Marlene Hoffmann kamen im vergangenen Jahr rund 7.000 Kinder. Neben 45 Kinderführungen für Schulklassen und Kitas wurden auch 67 Kindergeburtstage auf Posterstein gefeiert. Zum heutigen Weltkindertag gibt es ein großes Steckenpferdturnier, das beginnt in 2 Stunden. Meiningen-Bad Liebenstein. Mit einer gemeinsamen Kaffeetafel wollen Meiningen und Bad Liebenstein heute das 160. Krönungsjubiläum von Herzog Georg II. Feiern. Unter dem Motto Meiningen ist zusammen bzw. Bad Liebenstein ist zusammen sind Bewohner und Gäste eingeladen, an langen Tischreihen Platz zu nehmen. Das war das Wichtigste aus den Thüringer Regionen. 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
4: Dankeschön, Katja. Und wir sind beim Sonntagswetter. Da gibt es heute auf jeden Fall eine Menge Regenwolken. Es gibt auch ordentlich Wind, aber es ist nicht kalt. 21 Grad in der Spitze. Morgen auch nicht kalt, immerhin 18, 19 Grad maximal. Und es soll morgen trockener werden, allerdings auch wieder ordentlich windig. Dienstag ist es schon entspannter, weniger Wind, mehr Sonnenschein. Es bleibt dann trocken am Dienstag und die Temperaturen weiterhin zwischen 17 und 19 Grad. Die Zeit kurz nach 9:30. Hier sind die aktuellen Verkehrsmeldungen. Da sind wir gerade störungsfrei. Freie Fahrt für Sie. Uns liegen keine Meldungen vor, auch keine Blitzer. 0800 218 16 00. Da erreichen Sie uns kostenlos im MDR Thüringen Verkehrszentrum. Eine gute, eine sichere Fahrt. Das wünscht Ihnen Rumi Anders.
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0: Willkommen im Wochenende, einen schönen Sonntagmorgen.
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0: Jeden Tag sind wir doch im Moment zu Ihnen unterwegs. 30 Sekunden Zeit, um so viele Fragen wie möglich zu beantworten. Sie können sich natürlich jederzeit anmelden bei uns in der MDR Thüringen App unter Quizmobil. Aber heute, Weltkindertag, da hat Johannes, mein Kollege aus der MDR Thüringen Frühschicht, unser Quizmobil natürlich auch zu den kleinen Quizfans gesteuert. Schlaue Kinder gibt es nämlich auch in Treffurt. Hören Sie mal.
2: Das ist unser Quizmobil-Spezial zum Weltkindertag. Florentin, grüß dich, bin der Johannes. Geht's dir gut?
3: Ja.
2: Aufgeregt?
3: Ja.
2: Du hast das große Glück, dass dein Papa dich angemeldet hat. Bist du ein Rätseltyp oder?
3: Ja, könnte man sagen.
2: In der Schule gut?
3: Ja.
2: Lieblingsfach?
3: Mathe.
2: Mathe?
3: Ja.
2: 9 mal 4?
3: 36.
2: Das klappt doch schon mal ganz gut. Gibt's ein Fach, wo es ein bisschen klemmt bei dir, wo du sagst, könnte mal weglassen?
3: Sport.
2: Sport?
3: Ja.
2: Du siehst aber jetzt nicht unsportlich aus.
3: Ist aber so.
2: Was magst du denn nicht am Sport?
3: Seilspringen,
2: aber es gibt auch, was weiß ich, Ballspiele, Volleyball.
3: Ja, das geht.
2: Das geht, okay. Na, vielleicht können wir mit dem Lehrer oder Lehrerin nochmal sprechen.
3: Jo.
2: Also, die Spielregeln kennst du ja, ne? Wir haben 30 Sekunden Zeit und dann zählen wir am Ende mal zusammen, wie viel richtig waren davon.
3: Jo.
2: Ich überlege gerade, wie ich dir noch andere Antworten entlocken kann, aber das kriegen wir jetzt hin. Bist du bereit?
3: Ja.
2: Florentin, es geht los. Wie viele Nullen hat die Zahl 100?
3: 2.
2: Wie heißt der Checker vom Kika, der ganz viele Sachen erklärt?
3: Checker Tobi.
2: Wenn 2 Piraten 3 weitere Piraten treffen, wie viele sind es dann?
3: 5.
2: Mathe, ist auch gut. Welche Farbe entsteht aus Gelb und Blau?
3: Grün.
2: Brauchen Vögel zum Fliegen Flügel?
3: Ja.
2: Ist der Pinguin ein Vogel?
3: Nein.
2: Was heißt oder ist eine KI?
3: Künstliche Intelligenz.
2: Wie heißt die Hauptstadt von Deutschland?
3: Berlin.
2: Gibt es beim Basketball einen Torwart?
3: Nein.
2: Die nehmen wir noch mit rein. Nein, ist richtig. Das war nicht schlecht. Was denkst du, wie viele?
3: So 6.
2: Wir müssen auf jeden Fall den Pinguin abziehen. Der hat zwar nicht wirklich Flügel oder kann nicht fliegen, aber ist ein Vogel.
3: Okay.
2: Also, wir haben richtig den Checker Tobi. 2 Nullen für die 100. Wir haben 5 Piraten. Grün wird aus Gelb und Blau. Vögel brauchen zum Fliegen Flügel, das ist richtig. Der Pinguin stimmte nicht. Die KI ist die künstliche Intelligenz. Berlin war richtig. Also 1, 2, 3, 4, 5, 6, 7 richtige.
3: Sehr gut.
2: Wir haben gesagt, wer so gut spielt, soll auch was kriegen. Wir haben dir was mitgebracht. Es gibt vom Kika einen Spezialbeutel, sage ich jetzt mal. Nicht Beutelomeus, sondern da ist drauf wer?
3: Bernd das Brot.
2: Bernd das Brot, genau. Ein Original-Digitalradio, das du MDR Thüringen auch immer gut empfangen kannst.
3: Sehr gut.
2: Ja, es gibt noch dazu unseren Original-Kaffeebecher, kann aber auch ein schöner Kakao reingefüllt werden. Und passend dazu hat der Kika noch eine Kika-Tasse spendiert.
3: Jo.
2: Passt für dich?
3: Auf jeden.
2: Ich würde sagen, wir geben nochmal 5. Ich wünsche dir noch viel Spaß und einen schönen Kindertag dann.
3: Und ich wollte noch sagen, viele liebe Grüße an die 4B.
2: In Treffurt.
3: Ja.
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0: In 10 Minuten wird es um 10 und ab 10 begleitet sie meine Kollegin Christiane Weber durch den Sonntagvormittag. Wir wünschen einen schönen Kindertag, einen erholsamen Sonntag. Das war's von mir, das war's vom MDR Thüringen Morgen.
1: Mit Tomi Ander. So ein schöner Name, ja.
0: Absolut. Kinder an die Macht. Dazu gibt es sicherlich auch unterschiedliche Positionen, aber Fakt ist, Kinder sind was Tolles. Ihr Lieben, euch einen schönen Tag.
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2: Es ist 10 Uhr. Schönen Sonntagmorgen. Alles Wichtige jetzt bei uns mit Christine Strecher.
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3: In Berlin und Mecklenburg-Vorpommern haben die Landtagswahlen begonnen. Im Nordosten sieht alles nach einem Kopf-an-Kopf-Rennen zwischen der SPD mit Ministerpräsidentin Manuela Schwesig und der AfD aus. In Berlin wird es auf jeden Fall einen Wechsel im Roten Rathaus geben. Der CDU-Politiker Kai Wegner tritt aufgrund von Kritik wegen der Stromausfälle in der Stadt nicht mehr für das Amt des regierenden Bürgermeisters an. Spitzenkandidat ist Stefan Evers. Zwischen ihm und der Spitzenkandidatin der Linken, Elif Erhalb, könnte es ein knappes Rennen werden. Noch am Wahlabend hat Bundeskanzler und CDU-Chef Friedrich Merz das Parteipräsidium ins Konrad-Adenauer-Haus geladen. Dort will er über die Wahlergebnisse beraten. Diese könnten für seine politische Zukunft mitentscheidend werden. Merz ist seit dem Absturz der CDU in Sachsen-Anhalt massiv unter Druck. Dort hatten die Christdemokraten starke Einbußen erlitten. Die AfD gewann deutlich. In Thüringen wird heute der Weltkindertag gefeiert. Nur im Freistaat ist der Tag, der an die Rechte von Kindern erinnern soll, ein gesetzlicher Feiertag. Er war 2019 von der rot-rot-grünen Landesregierung als zusätzlicher Feiertag eingeführt worden. Landesweit gibt es heute zahlreiche Feste, Konzerte, Gottesdienste und andere Veranstaltungen. Im Verkehrsverbund Mittelthüringen können Kinder und Jugendliche bis 14 kostenlos den öffentlichen Nahverkehr nutzen. Kritik an dem Feiertag kommt von der Jungen Union. Sie fordert, den Feiertag wieder abzuschaffen und Familien stattdessen finanziell zu entlasten. Eine 24-jährige Radfahrerin ist bei einem Unfall im Saaler Holzlandkreis ums Leben gekommen. Wie die Polizei am Morgen mitteilte, war sie Freitagabend zwischen Mörsdorf und der Autobahnanschlussstelle Hermsdorf Süd unterwegs. Als die junge Frau auf den Radweg auf der anderen Straßenseite wechseln wollte, wurde sie von einem Auto erfasst. Sie erlag noch am Unfallort ihren Verletzungen. Der Städte- und Gemeindebund verlangt vom Bund noch mehr Geld aus dem sogenannten Sondervermögen. Hauptgeschäftsführer André Berghecker sagte in einem Zeitungsinterview, dass die Kommunen doppelt so viel bekommen sollten wie vorgesehen, also zusätzlich nochmal 65 Milliarden Euro. Die Gelder sollten dort bereitgestellt werden, wo sie die größte Wirkung entfalten könnten, nämlich da, wo Schulen und Straßen saniert und Krankenhäuser an die Klimafolgen angepasst werden müssten. Laut Berghecker reichten die bisher zugedachten Mittel dafür aber nicht aus. Das waren die Nachrichten. 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
2: Christine, Dankeschön. Und wir schauen hier auf unser Sonntagswetter. Und das ist doch zum Teil noch sehr bedeckt. Richtung Harz und Richtung Eisfeld, da bekommen wir doch Regen. Im Verlauf des Nachmittags wird es über dem Thüringer Wald und das Altenburger Land leicht abziehen, der Regen. Zum Abend hin lockert es mal auf. Zwischendurch ein paar Regenschauer bei 18 bis 21 Grad, in den Bergen bei 14 Grad nur. Und morgen starten wir in die neue Woche mit vielen Wolken. Im Verlauf des Tages scheint zwischendurch mal die Sonne. Vor allem gegen Abend ist es weitgehend trocken mit bis zu 18 Grad. Etwas kühler als heute und es ist wieder windig. Und am Dienstag bekommen wir Sonne und Wolken im Wechsel. Dazu ist es meistens trocken und nur noch mäßig warm. 10 Uhr und 3 Minuten. Hier sind die aktuellen Verkehrsmeldungen. Vorsicht bitte auf der A9 Richtung München zwischen Rudolfstein und Bergbad Steben. Dort liegt ein toter Fuchs auf der Fahrbahn. Und Vorsicht im Wartburgkreis auf der Straße zwischen Miehler und dem Abzweig Bischofroda. Dort ist eine große Tierherde auf der Fahrbahn. Bei den Blitzern tut sich nichts im Moment. Haben Sie etwas gesehen? Dann rufen Sie bitte an, wie immer kostenfrei, im MDR Thüringen Verkehrszentrum. Die Nummer ist die die 0800 218 16 00. Dankeschön und kommen Sie gut an. Ich bin Christiane Weber und ich freue mich hier gleich am Sonntagvormittag auf Kabarettist Florian Schröder. Er kommt in dieser Woche gleich zweimal zu uns nach Thüringen. Schönen Sonntag.
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0: Von M mit Belfast hier am Sonntagvormittag.
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0: Er ist ein Mann, der uns seit vielen, vielen Jahren beobachtet und es lohnt sich immer zuzuhören, was Florian Schröder über uns denkt. Er ist Kabarettist, Autor und Moderator und zurzeit auf Tour mit seinem Programm Endlich Glücklich. Diese Woche tritt er auch bei uns in Plauen, Erfurt und Gera auf und jetzt bei uns. Hallo, Herr Schröder.
2: Hallo.
0: Vor kurzem, da habe ich in der Zeit über Sie gelesen, dass Sie während Ihres Zivildienstes in einem Krankenhaus beim Krankenhausradio gearbeitet haben. Ich habe gar nicht gewusst, dass es so etwas gibt. Haben Sie dabei geholfen, dass die Patienten schneller gesund geworden sind?
2: Ich hoffe ja. Also ich weiß es nicht genau. Ich habe damals die Chance genutzt, bei der Pressestelle der Universität diesen Zivildienstplatz anzunehmen, denn ich wollte unbedingt zum Radio und da schien mir das doch ein veritabler Ort zu sein, um mein hoffentlich großes Talent in Sachen Hörfunk und Unterhaltung auszuprobieren. Das war ein bisschen so, wie wenn man nicht nur den Wehrdienst, sondern auch den Zivildienst geschwänzt hätte, aber Spaß gemacht hat's.
0: Saßen Sie so wie ich jetzt hinterm Mikrofon?
2: Ja, jeden Tag eine halbe Stunde und das Highlight war, ich musste immer zum Schluss das Essen von morgen vorlesen und wir befinden uns im Jahr 2000 und schon damals gab es an der Uniklinik in Freiburg auch ein vegetarisches Menü. Die Highlight-Moderation war einmal, als danach, nach dem Essen von morgen, Rudi Carrell lief und ich sagte, nach dem Song, das war Rudi Carrell, wann wird es mal wieder richtig schlimmer? Aber die viel spannendere Frage ist, wer von uns wird denn überleben?
0: Ging es auch damals schon darum für Sie, dass Sie Lust hatten, die Leute zum Lachen zu bringen?
2: Ja, absolut. Also ich wollte in die Unterhaltung, ich wollte Quatsch machen, ich wollte lustig sein und das habe ich da auch getan. Das war aber ein bisschen der falsche Ort, das muss man ganz klar sagen. Denn ein Patientenradio, das lief damals auf der Frequenz von SWR 4, das war das, was man die Seniorenwelle nannte. Also man war da eher angehalten, ein bisschen ruhiger zu moderieren, ohne ins Betuliche abzugleiten und das fiel mir nachweislich sehr schwer.
0: Sie kennen vermutlich dieses wunderbare Zitat von Karl Valentin, alles hat drei Seiten, eine gute, eine schlechte und eine komische. Entspricht das Ihrer Wahrnehmung unserer Welt?
2: Ja, absolut. Und die komische ist die wichtigste, weil wenn man das als dialektischen Prozess sieht, also These, Antithese, Synthese, dann ist die Komik ja die Synthese. Die anderen beiden, leicht und ernst, stehen im Widerspruch, aber in der Komik vereint sich im besten Fall beides. Das geht nicht immer, aber es ist das Ziel.
0: Lachen Sie denn selbst auch sehr gerne?
2: Ja, absolut. Ich bin ein großer Fan von Humor, ich bin ein großer Fan von Comedy, von Situationskomik, eigentlich von allem. Und ich bin im Grunde in einem parodistischen Elternhaus groß geworden, weil meine Mutter und mein Vater konnten auch sehr gut parodieren. Insofern ist es wirklich in mir drin. Und so habe ich im Grunde auch angefangen. Also Humor hat mich immer begleitet durchs ganze Leben.
0: Und wir reden gleich darüber, wie aus Florian Schröder der Florian Schröder wurde, den wir heute alle kennen und der in dieser Woche zu uns nach Thüringen kommt.

0: Zeit. Cold of Ice, du bist so kalt wie Eis.
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0: Florian Schröder steht seit über 20 Jahren auf der Bühne, in dieser Woche auch bei uns in Thüringen, am Freitag in Erfurt und am Sonntag in Gera. Dann kommt er auch noch nach Plauen, ist nicht Thüringen, aber da kommt er auch hin. Herr Schröder, vermutlich wären ja viele Menschen gerne lustig und wünschen sich, dass alle an ihren Lippen hängen, wenn sie eine schöne Geschichte raushauen. Erfahrungsgemäß klappt das bei den wenigsten. Wann haben Sie zum ersten Mal gespürt, da geht was?
2: Ja, also ich habe das schon im Elternhaus gemerkt, als meine Mutter und ich uns gegenseitig parodiert haben. Also gerade wenn wir größere Krisen hatten, dann machte sie mich nach und ich machte sie nach. Und, wir haben quasi unsere Rollen in vertauschten Rollen gespielt und das hat uns sehr zum Lachen gebracht. Also so klassische Probleme, es ist morgen, ich will nicht aufstehen, ich muss aber aufstehen, wie ich mich da benehme, wie sie dann manchmal so ein bisschen ins mütterlich-autoritäre abglitt für mein Gefühl. Und das hat sehr viel befreit zwischen uns. Und da habe ich zum ersten Mal gespürt, welche eine Kraft Humor haben kann und welche eine Kraft es haben kann, wenn man die Welt durch diesen Blickwinkel betrachtet.
0: Waren Sie denn so ganz klassisch der Klassenclown dann später auch?
2: Ja. Absolut. Klassenclown in der Unterscheidung zum Pausenclown. Denn der Pausenclown ist einer, der sich auf die Pause reduziert. Ne? Also das heißt, der geht in der Pause los und macht sich über die lustig, die nicht da sind, nämlich die Lehrer. Der Klassenclown aber geht immer in den Fight. Das heißt, der Klassenclown macht sich über die lustig, die da sind, unterbricht die Stunde, kommentiert und gibt seinen Senf dazu. Und das ist ja auch später die eigentliche Aufgabe, nämlich so ein bisschen Unruhestifter sein.
0: Hat's bei den Mädchen geholfen?
2: Nein, das habe ich mir erhofft, aber kein bisschen. Also ich dachte immer, wenn du erstmal im Humor angekommen bist, dann läuft der Rest von allein. Aber das war Quatsch. Man glaubt es dann, aber es zählte damals einfach auch was anderes. Nämlich gut aussehen, gut in Sport sein, was häufig zusammenging. Oder gut in der Schule sein. Und als Komiker ist das nicht so wahnsinnig erfolgreich.
0: Aber trotzdem stelle ich mir von heute aus vor, dass Sie wirklich schon in der Pubertät krass viel Selbstvertrauen hatten. Wie falsch oder wie richtig liege ich da?
2: Sowohl richtig als auch falsch. Ah. Also eigentlich hatte ich gar kein Selbstbewusstsein. Das eigentliche Selbstbewusstsein kam erst später, aber ich hatte irgendwie einen Größenwahnsinn, der mich gerettet hat und der mich aus der ganzen Depression des Alltags rausgebracht hat. Also dieses Außenseitersein, dieses die eigenen Sachen werden vor die Tür geworfen, das war ja bis dato meine Rolle. Und irgendwas in mir, was auch immer es war, hat eine Energie wachgehalten, die sagt, dagegen gehst du an und irgendwann wird das alles, was du erlebst, größer sein als das, was du jetzt durchmachst.
0: Wie ist denn das heute, bevor Sie auf die Bühne gehen? Selbstzweifel, Stress, Vorfreude oder viel Routine oder vielleicht auch der Gedanke, ich muss ja auch einfach Geld verdienen, also geh raus.
2: Ja, also alles auf einmal. Natürlich ist man ständig begleitet von Selbstzweifel, ständig von dem Gefühl, es ist nicht gut genug, man könnte noch mehr leisten, man müsste noch mehr machen, es reicht noch nicht. Das ist die eine Seite. Die andere Seite ist natürlich auch immer noch ein gewisser Größenwahnsinn, der hat sich ein bisschen eingeordnet, weil man ja sonst gar nicht auf die Bühne gehen könnte. Und das dritte ist aber, und das ist wirklich eine Entwicklung der letzten Jahre, eine gewisse Ruhe. Also ich habe festgestellt, je ruhiger ich bin und je ruhiger ich vor einer Show in mir bin, desto besser wird sie. Je aufgeregter, je hektischer und je perfektionistischer ich bin, desto mehr schlage ich über die Stränge und es gefällt am Ende keinem.
0: Und wie Florian Schröder den Tag beginnt, darüber sprechen wir in einer Viertelstunde hier bei NDR Thüringen.

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2: Schön grau aus da draußen. Vor allen Dingen ist es sehr bedeckt Richtung Harz und Eichsfeld. Da wird es auch regnen. Aber der Regen verzieht sich im Laufe des Tages. Dann lockert es mal auf. Gibt immer mal zwischendurch ein paar Regenschauer bei 18 bis 21 Grad. In den Bergen ist es deutlich kühler bei bis zu 14 Grad. Zum Teil auch noch sehr windig. Und morgen geht es auch erstmal los mit vielen Wolken. Zwischendurch sogar mal Sonne zum Abend hin. Vor allen Dingen. Ansonsten ist es weitgehend trocken mit bis zu 18 Grad, aber etwas kühler und es bleibt auch windig morgen. Am Dienstag Sonne und Wolken im Wechsel, dazu meistens trocken und nur noch mäßig warm. 10 Uhr und 31 Minuten haben wir es. Und jetzt muss ich erstmal gucken, wo haben wir denn hier unseren schönen Verkehr? Ja, den würde ich jetzt gerne mal finden, unseren schönen Verkehr. Wo ist er denn? Ja, da muss ich mal gucken. Wo ist der hin? Ah, nee. Da auch immer noch nicht. Jetzt muss ich noch mal ein bisschen, sind Sie live dabei, wie ich hier versuche, den verschwundenen Verkehrsservice zu reaktivieren. Da muss ich jetzt hier so ein paar Klicks machen und es klickt weiter. Und Sie kennen das, ne? Ja, sehen Sie, und da ist er. Hier sind die aktuellen Verkehrsmeldungen. Wunderbar, keine Verkehrsstörung. Ich wünsche Ihnen weiterhin gute Fahrt. Und bei den Blitzern, da tut sich auch nichts. Wenn Sie etwas gesehen haben, dann rufen Sie bitte an, wie immer kostenfrei im NDR Thüringen Verkehrszentrum. Die Nummer kennen Sie, es ist die 0800 218 16 00. Dankeschön und gute Fahrt.
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0: Vogel mit China Girl hier am Sonntagvormittag bei NDR Thüringen. Und Kabarettist Florian Schröder kommt ja in dieser Woche zu uns nach Thüringen mit seinem Programm Endlich Glücklich. Klingt ja so ein bisschen nach Psychoratgeber. Und in allen Psychoratgebern dieser Welt ist zu lesen, dosiert euren Medienkonsum und beginnt auf keinen Fall den Tag damit, als erstes aufs Handy zu schauen. Herr Schröder, halten Sie sich an diese Ratschläge oder gilt für Kabarettisten doch eine Ausnahmeregelung?
1: Für Kabarettisten muss eine Ausnahmeregelung gelten. Ich würde untergehen.

0: Naja, sagen wir so, inspiriert ist jetzt ein großes Wort, da sehe ich niemanden, aber ich sehe durchaus Leute, die natürlich spannend sind, was die Parodie angeht, und da ist der Bundeskanzler natürlich ganz da, ganz vorne, ne? Weil er ja immer einen Satz sagt, bei dem man denkt, jawohl, richtig gesehen, super, und im zweiten Satz zerstört er alles, und das muss man erstmal hinkriegen, ne? In dieser Art zu sagen, meine Damen und Herren, wir leben in einem der schönsten Länder der Welt, wir brauchen Zuversicht. Aber mit dieser Bevölkerung wird es nichts, meine Damen und Herren. Sie sind zu faul.
1: Sehr schön. Sie sind jetzt auch bei uns auf Tour im sogenannten Osten Deutschlands, obwohl Thüringen ja für uns in Mitteldeutschland liegt. Ja. Spüren Sie im Publikum eine andere Energie als im Westen oder kommen Sie sogar auf andere Pointen?
0: Es gibt immer noch eine größere Sensibilität im Publikum im Osten. Das ist, glaube ich, irgendwie immer noch so eine Nach-DDR-Erfahrung. Also das heißt, man hört genau hin. Und ich stelle immer wieder fest, dass auch Pointen gehört werden, die woanders nicht gehört werden. Das würde ich schon sagen. Man ist da noch immer weniger satt als beispielsweise im Westen. Das ist ein Unterschied, der mir auffällt. Aber das ist alles nicht mehr so stark, wie es noch vor 20 Jahren war. Da war das noch viel mehr.
1: Aber wenn Sie sagen, man ist noch nicht so satt, ist das nicht auch schön für Sie als Kabarettist?
0: Absolut, ja. Nichts schlimmer als dieses arrivierte Publikum, das sich da hinsetzt und mit der Haltung kommt, bespaß mich, ich habe schon alles gesehen und alles gehört.
1: Und mit Florian Schröder geht es gleich um Glück hier bei MDR Thüringen und was uns wirklich hilft, glücklich zu sein.

0: auch mal wieder schön. Elektra mit Nie zuvor.
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0: Herr Schröder, Ihr Programm heißt ja Endlich glücklich und Sie haben auch ein Buch dazu geschrieben, Happy End, warum du ohne Glück glücklicher bist. Da haben Sie auch verschiedene glücksversprechende Dinge ausprobiert. Welche helfen wirklich? Ich fange mal an. Dankbarkeitstagebuch.
2: Nein, auf gar keinen Fall. Da halte ich gar nichts von, aber auch da wieder, wem es hilft, gerne.
0: Coaching.
2: Kann helfen, ja, gibt sehr gute, sehr qualifizierte Coaches, die eine seriöse Ausbildung haben und die wissen, was sie tun. Live-Coachings, wie ich sie erlebt habe, halte ich für nicht hilfreich.
0: Drogen.
2: Kommt drauf an, welche. Es gibt psychedelische Substanzen, die sehr gut sein können und sehr glücklich machen können.
0: Welche davon praktizieren Sie weiter von diesen Methoden?
2: Ich habe ja für mein Buch LSD genommen und habe das aber seither nicht mehr gemacht, werde es aber wieder tun.
0: Ah, interessant. Was haben Sie ausprobiert, wo Sie vorher dachten, also das ist wirklich totaler Quatsch und war dann doch ganz okay?
2: Ein Taylor Swift Konzert und Swifties mir anzugucken. Also die Musik von Taylor Swift war mir immer gleichgültig. Da war ich immer so, ja, gibt's halt, ist so ein Mainstream-Ding, erreicht mich nicht. Dann habe ich aber gesehen, was die eigentlich kann, auch als Autorin, als Texterin. Und dann habe ich die Fans kennengelernt und habe wirklich sehr viel gelernt über Geschlechterverhältnisse, über den Grund, warum die da hingehen und warum Taylor Swift so ein ungeheurer Identifikationspunkt einer ganzen Generation geworden ist. Das hat mich überrascht und sehr beflügelt.
0: Mir geht dieser Selbstoptimierungswahn und dass wir ständig das Glück finden sollen, total auf die Nerven. Ist es nicht auch okay, einfach mal mehr oder weniger gut gelaunt oder auch schlecht gelaunt durch den Tag zu kommen?
2: Unbedingt, ja. Das ist eigentlich das viel Wertvollere. Ne? Also in sich selbst wahrzunehmen, wie geht's mir gerade, wo stehe ich, was brauche ich vielleicht, was brauche ich von anderen, was kann ich mir aber auch selbst geben, was ist meine Verantwortung in der Welt. Das sind alles existenzielle Fragen, die natürlich viel weiter und viel tiefer führen, als jedes Gefühl permanent sich optimieren zu müssen.
0: Da bin ich aber erleichtert, Herr Schröder. Eine Frage müssen wir uns alle beantworten. Wie sieht denn für Sie ein perfekter Sonntag aus, wo Sie frei haben?
2: Dann stehe ich trotzdem irgendwann auf, so 8:30, 9:00, das ist meistens so meine Zeit. Und dann lese ich in Ruhe verschiedene Zeitungen, gucke vielleicht ein bisschen Presseclub und dann mache ich ein bisschen Sport und irgendwann setze ich mich dann an den Schreibtisch oder trete irgendwo auf. Das kommt ja an Sonntagen auch häufig vor. Insofern, ich habe eigentlich kein Bild eines perfekten Sonntags. Der perfekte Sonntag wäre dann einer, wo ich wirklich am Meer bin oder so, aber dann ist es kein Sonntag mehr. Dann ist es einfach eher ein perfekter Freier- oder Urlaubstag.
0: Dann wünsche ich Ihnen auch viele perfekte freie Tage dazwischen. Florian Schröder kommt mit seinem Programm Endlich glücklich zu uns nach Thüringen. Am 25.09. ist er in Dusty in Erfurt und am 27.09. in Gera im Theater. Und er hat dazu auch ein Buch geschrieben, das heißt Happy End, warum du ohne Glück glücklicher bist. Dankeschön, Herr Schröder.
2: Dankeschön auch. Hat viel Spaß gemacht.

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1: Es ist 11 Uhr, schönen Sonntagvormittag. Alles Wichtige hat jetzt Christine Strecher für Sie.
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2: In Berlin und Mecklenburg-Vorpommern haben die Landtagswahlen begonnen. Im Nordosten sieht alles nach einem Kopf-an-Kopf-Rennen zwischen der SPD mit Ministerpräsidentin Manuela Schwesig und der AfD aus. In Berlin wird es auf jeden Fall einen Wechsel im Roten Rathaus geben. Der CDU-Politiker Kai Wegner tritt aufgrund von Kritik wegen der Stromausfälle in der Stadt nicht mehr für das Amt des regierenden Bürgermeisters an. Spitzenkandidat ist Stefan Evers. Zwischen ihm und der Spitzenkandidatin der Linken Elif Erhalb könnte es ein knappes Rennen werden. Noch am Wahlabend hat Bundeskanzler und CDU-Chef Friedrich Merz das Parteipräsidium ins Konrad-Adenauer-Haus geladen. Dort will er über die Wahlergebnisse beraten. Diese könnten für seine politische Zukunft mitentscheidend werden. Merz ist seit dem Sturz der CDU in Sachsen-Anhalt massiv unter Druck. Dort hatten die Christdemokraten starke Einbußen erlitten. Die AfD gewann deutlich. In Thüringen wird heute der Weltkindertag gefeiert. Nur im Freistaat ist der Tag, der an die Rechte von Kindern erinnern soll, ein gesetzlicher Feiertag. Er war 2019 von der rot-rot-grünen Landesregierung als zusätzlicher Feiertag eingeführt worden. Landesweit gibt es heute zahlreiche Feste, Konzerte, Gottesdienste und andere Veranstaltungen. Im Verkehrsverbund Mittelthüringen können Kinder und Jugendliche bis 14 kostenlos den öffentlichen Nahverkehr nutzen. Kritik an dem Feiertag kommt von der Jungen Union. Sie fordert, den Feiertag wieder abzuschaffen und Familien stattdessen finanziell zu entlasten. Eine 24-jährige Radfahrerin ist bei einem Unfall im Saale-Holzland-Kreis ums Leben gekommen. Wie die Polizei heute mitteilte, war sie Freitagabend zwischen Mörsdorf und der Autobahnanschlussstelle Hermsdorf Süd unterwegs. Als die junge Frau auf dem Radweg auf die andere Straßenseite wechseln wollte, wurde sie von einem Auto erfasst. Sie erlag noch am Unfallort ihren Verletzungen. Der Städte- und Gemeindebund verlangt vom Bund noch mehr Geld aus dem sogenannten Sondervermögen. Hauptgeschäftsführer André Berghegger sagte in einem Zeitungsinterview, dass die Kommunen doppelt so viel bekommen sollten wie vorgesehen, also zusätzlich nochmal 65 Milliarden Euro. Die Gelder sollten dort bereitgestellt werden, wo sie die größte Wirkung entfalten könnten, nämlich da, wo Schulen und Straßen saniert und der Hitzeschutz in Krankenhäusern verbessert werden müssten. Laut Berghegger reichten die bisher zugedachten Mittel dafür aber nicht aus. Das waren die Nachrichten. 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
1: Christine, vielen Dank. Und wir schauen hier auf unser Sonntagswetter. Das ist vor allen Dingen doch so ein bisschen grau und es regnet Richtung Harz und Eichsfeld. Zum Abend hin lockert es mal auf. Zwischendurch kann es trotzdem noch ein bisschen regnen. Bei 18 bis 21 Grad in den Bergen ist es deutlich kühler. Bei bis zu 14 Grad windig ist es auch noch. Und mit Wind und Wolken geht es auch morgen am Montag weiter. Im Verlauf des Tages bekommen wir aber zwischendurch mal Sonne. Vor allen Dingen gegen Abend. Bei bis zu 18 Grad ist es etwas kühler als heute und auch wieder windig. Am Dienstag dann Sonne und Wolken im Wechsel. Es ist meistens trocken, aber nur noch mäßig warm. 11 Uhr und 3 Minuten. Hier sind die aktuellen Verkehrsmeldungen ganz aktuell reingekommen. Vorsicht bitte auf der A70 Richtung Schweinfurt zwischen dem Dreieck Bayreuth-Kulmbach und Kulmbach-Neudrossenfeld. Dort befindet sich eine ungesicherte Unfallstelle auf der linken Fahrspur. Blitzer liegen uns immer noch keine vor. Wenn Sie etwas gesehen haben, dann rufen Sie bitte an, wie immer, kostenfrei im MDR Thüringen Verkehrszentrum. Die Nummer ist die 0800 218 16 00. Dankeschön und kommen Sie gut an. Ich bin Christiane Weber und wir machen uns einen schönen, entspannten Sonntagvormittag zusammen. Ich freue mich.
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Ich finde, er passt wunderbar zur Stimmung hier am Sonntagvormittag, dieser Song von Bob Seger. Fire Lake bei MDR Thüringen. Aber ich finde, sich mal kurz nach Massachusetts zu träumen am Sonntag, kann auch schön sein. Hier sind die Bee Gees.

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0: Und dafür melden Sie sich an in unserer MDR Thüringen App. Dann steht nämlich unser Quizmobil vielleicht bei Ihnen vor der Tür. Aber heute zum Weltkindertag ist eben Quizmaster Johannes erstmal in besonderer Mission unterwegs. Denn heute dürfen die kleinen Ratefüchse ran. Dass sie es drauf haben, das beweist bei uns jetzt Arthur. Zu ihm ist Johannes nach Weimar gedüst.
2: Quizmobil Spezial zum Weltkindertag. Hallo. Schönen guten Tag, Familie Koch.
3: Ja.
2: Und?
4: Arthur.
2: Arthur, grüß dich, Arthur. Bist du gut vorbereitet?
4: Ich hoffe es.
2: Hast du geübt?
4: Ja.
2: Hausaufgaben gemacht?
4: Ja.
2: Aufgegessen?
4: Ja.
2: Arthur, wie alt bist du?
4: 9.
2: Welche Klasse?
4: 4.
2: Macht Spaß?
4: Ja.
2: Ganz ehrlich?
4: Es macht wirklich Spaß.
2: Das ist cool. Und sag mal, hast du ein Lieblingsfach?
4: Die eher freien Fächer, so wie Kunst oder sowas.
2: Und gibt es ein Fach, wo du sagst, so ein bisschen Problemfall?
4: Ja, Mathe.
2: Ah, kenne ich von meiner Tochter. Wo hakt's denn da? Was ist denn das Problem?
4: So mal und sowas, aber da bin ich schon dabei.
2: Du übst?
4: Ja.
2: Ein fleißiger Schüler, perfekt. Arthur, ich habe ein paar Fragen mitgebracht. Wir haben 30 Sekunden Zeit. Arthur, bist du bereit?
4: Ja.
2: Bist du aufgeregt?
4: Sehr aufgeregt.
2: Es kann nichts schiefgehen, überhaupt nicht. Und es gibt auch keine Zensur, im Gegenteil. Dann geht's los. Wie viele Tage hat eine Woche?
4: 7.
2: Wer ist schwerer, Elefant oder Löwe?
4: Elefant.
2: Was ist 9 mal 5?
4: Weiter.
2: Waren Menschen schon mal auf dem Mars?
4: Nein.
2: Wie heißt das sprechende Brot aus dem Kika?
4: Bernd das Brot.
2: Was braucht man zum Minigolf? Schläger oder Netz?
4: Schläger.
2: Was kommt aus der Steckdose?
4: Strom.
2: Kann man Strom sehen?
4: Nein.
2: Wie viele Spieler hat eine Profi-Fußballmannschaft?
4: Weiß ich nicht.
2: Die Fußballmannschaft hat? Einer steht im Tor und 10 rennen drumherum um den Ball. Jeder will ihn haben, es sind 11. Ich bin auch kein Fußballexperte. Arthur, wollen wir mal zählen, wie viel wir zusammenbekommen haben? Wir haben die 7-Tage-Woche, wir haben den Elefanten richtig. 9 mal 5 wer? Weiß es die Mama?
5: 45.
2: Jawohl, 45 wäre das gewesen. Aber du hast ja gesagt, Mal und Mathe ist nicht so ganz deins. Es war noch niemand auf dem Mars, das ist richtig. Bernd das Brot hat gestimmt, der Schläger hat gestimmt, der Strom kommt aus der Dose, man kann ihn nicht sehen und die Fußballmannschaft haben wir nicht mehr. Das macht 1, 2, 3, 4, 5, 6, 7 richtige. Jetzt haben wir nicht gesagt, zum kleinen Mann können wir nicht so viel Geld einfach in die Hand drücken. Wir haben was ganz Besonderes mitgebracht. Arthur, wir gucken mal. Ich war nämlich unten bei uns im Funkhaus, da sitzt ja der Kika. Guck mal, hier gibt es schon mal die Spezialtasche, wer ist da drauf?
4: Bernd das Brot.
2: Bernd das Brot, das ist der Kika-Bag. Wir, weil wir natürlich vom Radio kommen, haben gesagt, du musst uns natürlich auch hören können. Deswegen gibt es für dich ein Digitalradio.
4: Cool.
2: Wir gucken noch mal schnell rein, was uns der Kika hier noch reingepackt hat. Die Bernd das Brot-Tasse extra für dich, Arthur.
4: Richtig cool.
2: Ich danke dir fürs Mitmachen.
4: Danke.
2: Hast du Spaß gehabt?
4: Ja.
2: Sollen wir wiederkommen?
4: Ja.
5: Gerne.
2: Ich wünsche dir viel Spaß und viel Erfolg in der Schule und dass das mit Mathe künftig auch noch klappt.
4: Danke.
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Song, da muss ich immer warten, bis Bruce Springsteen diesen schönen leidenschaftlichen Schrei ausgestoßen hat. Human Touch, hier am Sonntag bei MDR Thüringen. Und über die App hat sich die Corinna aus Suhl gemeldet bei uns. Das ist ja übrigens der ganz kurze Draht zu uns ins Studio, die App. Und die Corinna wünscht allen Kindern heute vor allen Dingen natürlich einen richtig schönen Sonntag. Und die Corinna war gestern Pilze sammeln und es hat sich durchaus gelohnt. In ihrem Wald gibt es wirklich relativ viele Pilze. Sie hat auch ein schönes Beweisfoto geschickt. Ein schönes, es ist kein Körbchen, sondern es ist so ein Säckchen voll mit Pilzen. Ich kann das jetzt nicht erkennen, was das für Pilze sind, aber es sind unterschiedliche Sorten. Und ihr Pilzrevier, das verrät die Corinna leider nicht. Aber danke fürs schöne Foto, hat Appetit gemacht.

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2: Kurzer Blick auf unser Sonntagswetter. Das sieht doch wirklich in vielen Regionen Thüringens grau aus, vor allen Dingen Richtung Harz und Eichsfeld. Da kann es auch regnen. Später lockert es mal auf. Zwischendurch immer mal wieder ein paar Regenschauer. Bei 18 bis 21 Grad in den Bergen, bei 14 Grad ist es weiterhin sehr windig. Geht so ähnlich weiter morgen. Also viele Wolken im Verlauf des Tages, aber zwischendurch auch mal mit Sonne. Vor allen Dingen am Abend ist es dann weitgehend trocken mit bis zu 18 Grad, aber etwas kühler und wieder windig. Am Dienstag Sonne und Wolken im Wechsel, meistens trocken und nur noch mäßig warm. 11 Uhr und gleich 33 Minuten haben wir's. Hier sind die aktuellen Verkehrsmeldungen A9 Richtung München. Zwischen Markt Schorgast und Bad Bermeck-Himmelkron stockender Verkehr an einer Baustelle. Dort brauchen Sie 10 Minuten länger. Und A70 Richtung Schweinfurt zwischen dem Dreieck Bayreuth-Kulmbach und Kulmbach-Neudrossenfeld. Dort wird der Verkehr über die Standspur geleitet. Blitzer liegen uns keine vor. Vielleicht haben Sie ja doch etwas gesehen. Dann rufen Sie bitte an, wie immer kostenfrei im MDR Thüringen Verkehrszentrum. Die Nummer ist die 0800 218 16 00.
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Da haben wir ja Kindertag, fällt auf den Sonntag, dieser Feiertag bei uns in Thüringen. Und vor uns liegt ja ein spannender Sonntag, denn es wird gewählt in MacPom und in Berlin. Und hinter uns liegt aber auch eine spannende Woche, das steht fest. Das hören Sie gleich in NDR Thüringen, Wochenrückblick von Thomas Becker nach den Kinks.

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1: Also jetzt geht's ja mal richtig los hier. Unsere Erwartungen sind ja schon fast so hoch wie unsere Spritpreise. Da wäre der Jürgen, ne, der Kloppo, der revolutioniert unseren Fußball. Ich glaube, der will mit 44 Spielern spielen. Taktisch läuft das auf ein 4-4-10 hinaus, also 10 Viererketten und 4 Torhüter oder so, ne? Und der hat ja auch richtig viele Talente gefunden.
2: Sogar so viel, dass jetzt gar nicht alle dabei sind.
1: Also wir dürfen auch noch Hoffnung haben, nicht wahr? Und nicht nur dort übrigens, die Spritpreise, ne?

0: Die haben noch nicht einmal die 3 Euro übersprungen. Da ist sofort der Kanzler am Start mit total hippen Ideen.
1: Wir können verschiedene Steuern und Abgaben in den Blick nehmen.
0: Und auch der Finanzminister will da mal drauf gucken.
2: Wir sorgen jetzt dafür, dass schnell die Spritpreise gesenkt werden. Also die Bürgerinnen und Bürger werden es schnell merken.
0: Gesenkt von 2,60 auf 2,20. Ein Schnäppchen. Da reicht es schon fast wieder für einen Autokorso mit Fähnchen dran.
3: Ich würde mir oder uns gerne die Fahne zurückholen. Wenn ich ganz ehrlich bin, ich möchte, dass, wenn man so schwingt, dass niemand denkt, was mit dir nicht in Ordnung.
0: Und angesichts dieses Stimmungshochs müssen sich auch unsere Berufsnörgler hinterfragen, die das alles wieder mies machen, wie diese Wirtschaftsweise, die uns den Tankrabatt so gar nicht gönnt.
4: Es ist wieder eine Lösung mit dem Gießkannenprinzip.
0: Was hat die gegen uns Kleingärtner?
4: Das heißt, jeder wird unterstützt. Auch der SUV-Fahrer, der mit 200 Stundenkilometer über die Autobahn fährt.
0: Und was hat die gegen SUV-Fahrer? Hauptsache ist doch, dass das eingesparte Geld in Deutschland bleibt. Diese Erkenntnis setzt sich zum Glück endlich überall durch. Der Tino, der hat das nochmal knallhart recherchiert, was alles mit unseren Milliarden so passiert ist. Vor allen Dingen mit denen, die in die Ukraine geflossen sind.
5: Es sind unfassbare Beträge, damit sich Selenskyj das nächste goldene Klo setzen kann.
0: Und die meisten davon stehen in Tiefgaragen und U-Bahnhöfen, wo die Ukrainer traditionell luxuriös ihre Nächte verbringen. Und zu Luxus müssen wir auch endlich wiederkommen und unser total zerstörtes Land wieder aufbauen mit dem positiven Ansatz unseres künftigen Altkanzlers.
6: Wir sind raus aus diesem Tal.
0: Und seines Nachfolgers, der in dieser Woche sein Regierungsprogramm vorgestellt hat.
3: Also ich habe nicht geguckt, was wir nicht haben, sondern ich habe geguckt, was wir haben. Ich möchte jetzt nicht sagen, dass die Probleme in Deutschland so gelöst werden können, aber ab und zu mal drauf zu gucken, was wir eigentlich Gutes haben, wäre vielleicht auch eine Herangehensweise.
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Janet mit Porqué. Der war hier am Sonntagvormittag. Manche Bands, die klingen nach ihrer Zeit. Andere erfinden den Sound, nachdem ihre Zeit dann später klingen wird. Und zur zweiten bedeutenden Sorte gehören Orchestral Maneuvers in the Dark, kurz OMD. Ende der 70er hat es angefangen für die beiden Musiker Andy McCluskey und Paul Humphries. Die kamen aus dem industriellen Nordwesten Englands, hatten Synthesizer, Tonbandmaschinen dabei und eine verwegene Idee. Sie wollten aus Elektronik große Gefühle machen, Songs, die kühl und romantisch und futuristisch sind. OMD haben den Synthie-Pop jetzt nicht allein erfunden, aber sie haben ihm eine Seele gegeben. Hören wir jetzt OMD bei MDR Thüringen.

0: Die Kirschernte auf der Fahner Höhe ist das Paradies auf Erden. Die alte Tambacher Talsperre ist Schweden vor der Haustür. Und der Sonnenuntergang auf den drei Gleichen ist Balsam für die Seele. Das alles ist der Landkreis Gotha. Und ich, Adi Rückewoldt, bin für Sie hier Reporter. Auch Ihre Geschichte kann zu meinem Thema werden. Sie erreichen mich und meine Kollegen in den Regionalstudios an 9 Standorten in ganz Thüringen. Einfach per Telefon unter 0800 218 16 16 oder über die Chatfunktion in der MDR Thüringen App. Ich freue mich auf Sie.
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2: Es ist 12 Uhr am Sonntagmittag und Christine Strecher bringt uns jetzt auf den aktuellen Stand.
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3: In Berlin und Mecklenburg-Vorpommern haben die Landtagswahlen begonnen. Seit 8 Uhr sind die Wahllokale geöffnet. Rund 2,5 Millionen Menschen in Berlin sind aufgerufen, ein neues Abgeordnetenhaus zu wählen. In der Hauptstadt will die Linke mit Spitzenkandidatin Elif Erhalb ins Rote Rathaus einziehen und die CDU ablösen. MDR Thüringen-Reporter Sebastian Schöbel.
4: Die Berlin-Wahl dürfte auch im Kanzleramt genau verfolgt werden. Ein Sieg von CDU-Spitzenkandidat Stefan Evers könnte die einzige gute Nachricht für Bundeskanzler Friedrich Merz an diesem Wochenende sein. Evers hatte vor gut 2 Monaten den damaligen CDU-Spitzenkandidaten Kai Wegner ersetzt. Der war nach massiver Kritik an seiner Leistung während des großen Stromausfalls in Berlin Anfang des Jahres und mehrerer Falschaussagen zurückgetreten. Der Berliner SPD droht derweil ein historisches Wahldebakel. Spitzenkandidat Steffen Krach konnte nicht verhindern, dass die Partei in den Umfragen auf einen neuen Tiefstand abgerutscht ist.
3: In Mecklenburg-Vorpommern hat seit fast 30 Jahren die SPD das Sagen, aktuell mit der Linken. Weitere Infos zur Wahl heute hier, MDR Thüringen-Reporterin Laurin Zielke.
5: Rund 1,3 Millionen Menschen sind aufgerufen, im Nordosten Deutschlands ihre Stimme abzugeben, erstmals auch 16- und 17-Jährige. Im Mittelpunkt steht das enge Rennen zwischen SPD und AfD um Platz 1. Ministerpräsidentin Schwesig will mit der SPD weiterregieren, die AfD tritt mit dem Schweriner Bundestagsabgeordneten Holm als Ministerpräsidentenkandidaten an. Für CDU, Grüne und BSW geht es zugleich um den Einzug in den Landtag. Die Wahl ist die zweite Landtagswahl innerhalb weniger Wochen im Osten Deutschlands.
3: Noch am Wahlabend hat Bundeskanzler und CDU-Chef Friedrich Merz das Parteipräsidium ins Konrad-Adenauer-Haus geladen. Dort will er über die Wahlergebnisse beraten. Diese könnten für seine politische Zukunft mitentscheidend werden. Merz ist seit dem Absturz der CDU in Sachsen-Anhalt massiv unter Druck. Dort hatten die Christdemokraten starke Einbußen erlitten. Die AfD gewann deutlich. In Thüringen wird heute der Weltkindertag gefeiert. Nur im Freistaat ist der Tag ein gesetzlicher Feiertag, der an die Rechte von Kindern erinnern soll. Landesweit gibt es zahlreiche Feste, Konzerte, Gottesdienste und andere Veranstaltungen. Ein Überblick von Angela Hahn aus der MDR Thüringen Nachrichtenredaktion.
6: Beim Schlösserkindertag gehören die Schlösser und Burgen ganz den Kindern. Sie sind zu Schatzsuche, Bogenschießen, Basteln, Kinderschminken oder Naturexperimenten eingeladen. Im VMT-Verbund, da können Kinder und Jugendliche bis 14 auch kostenlos den öffentlichen Nahverkehr nutzen. In Mühlhausen, da veranstaltet das Bratwurstmuseum ein großes Kinderfest. Im Erfurter Augustinerkloster gibt es ein Benefiz-Picknick-Konzert. Und politisch, da ist der Weltkindertag wieder in die Diskussion geraten. Die Junge Union Thüringen will ihn abschaffen und fordert stattdessen spürbare finanzielle Entlastung für Familien. Die Linke, die will den Feiertag dagegen unter der Woche nachholen, wenn er auf einen Sonntag fällt. In Thüringen wurde der Weltkindertag 2019 von der rot-rot-grünen Landesregierung als zusätzlicher Feiertag eingeführt.
3: Eine 24-jährige Radfahrerin ist bei einem Unfall im Saale-Holzland-Kreis ums Leben gekommen. Wie die Polizei heute mitteilte, war sie Freitagabend zwischen Mörsdorf und der Autobahnanschlussstelle Hermsdorf Süd unterwegs. Als die junge Frau auf den Radweg auf der anderen Straßenseite wechseln wollte, wurde sie von einem Auto erfasst. Sie erlag noch am Unfallort ihren Verletzungen. Der Städte- und Gemeindebund verlangt vom Bund noch mehr Geld aus dem sogenannten Sondervermögen. Hauptgeschäftsführer André Berghecker sagte in einem Zeitungsinterview, dass die Kommunen doppelt so viel bekommen sollten wie vorgesehen. Also zusätzlich nochmal 65 Milliarden Euro. Die Gelder sollten dort bereitgestellt werden, wo sie die größte Wirkung entfalten könnten. Nämlich da, wo Schulen und Straßen saniert und der Hitzeschutz in Krankenhäusern verbessert werden müssten. Laut Berghecker reichten die bisher zugedachten Mittel dafür aber nicht aus. Die Wirtschaftsweise Veronika Grimm hat die geplante Neuauflage des Tankrabatts scharf kritisiert. Es sei zynisch, auf Kosten der jungen Generation das Fahren von Autos mit Verbrennungsmotor zu subventionieren, so Grimm. MDR Thüringen-Reporterin Patricia Werne.
7: Im Kölner Stadtanzeiger warf Grimm der schwarz-roten Koalition opportunistische Politik vor. Weil sich die Politik auf die kurze Frist konzentriere, habe sie keine Kraft für die wirklich wichtigen strukturellen Reformen, sagte die Wirtschaftswissenschaftlerin weiter. Das dürfte auf lange Sicht mehr Wohlstandsverlust bedeuten als vorübergehend höhere Spritpreise. Mit der Neuauflage des angekündigten Tankrabatts ab Oktober und einem Spritpreisdeckel ab dem kommenden Jahr will die schwarz-rote Koalition die Bürgerinnen und Bürger entlasten.
3: Zwei Deutsche sind festgenommen worden, weil sie im Pariser Louvre Bilder von sich aufgehängt haben. Laut Polizei hatten die beiden Männer im Saal der Mona Lisa gestern Nachmittag zwei Bilder mit Klebeband an die Wand angebracht. Wachleute alarmierten die Beamten. Die beiden Männer sagten demnach aus, dass die Aktion ein Scherz sein sollte. Das waren die Nachrichten. 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
2: Dankeschön, Christine. Und auf uns wartet hier heute am Sonntag in Grau. Es ist eben doch sehr wolkig Richtung Harz und Eichsfeld. Da regnet es vor allen Dingen. Zum Abend hin lockert es mal auf. Es kann aber zwischendrin immer mal wieder kurze Regenschauer geben. Bei 18 bis 21 Grad. In den Bergen bei 14 Grad. Da ist es sehr windig. Und morgen wird es auch sehr wolkig werden im Verlauf des Tages. Das ist aber ein großer Unterschied zu heute. Lässt sich auch mal die Sonne blicken. Es ist weitgehend trocken bei bis zu 18 Grad. Etwas kühler und wieder windig. Und der Dienstag ist sonnig mit Wolken, eher trocken, aber eben nur noch mäßig warm. 12 Uhr und 6 Minuten. Hier sind die aktuellen Verkehrsmeldungen. Die A7 Würzburg Richtung Hannover ist zwischen Norden-Hardenberg und Nordheim-West nach einem Unfall gesperrt. Das Stauende liegt hinter einer Kuppe, also schön aufpassen. Und die A9 Richtung München zwischen Marktschorgast und Bad Berneck-Himmelkron, stockender Verkehr an der Baustelle. Dort brauchen Sie 10 Minuten länger. Und A70 Richtung Schweinfurt zwischen dem Dreieck Bayreuth-Kulmbach und Kulmbach-Neudrossenfeld. Dort wird der Verkehr über die Standspur umgeleitet. Bei den Blitzern tut sich immer noch nichts, haben Sie vielleicht doch etwas gesehen? Dann rufen Sie bitte an, wie immer geht kostenfrei. Die Nummer kennen Sie, es ist die 0800 218 16 00. Dankeschön und kommen Sie gut an. Ich bin Christiane Weber und wünsche Ihnen einen schönen Sonntag.
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0: guten Dinge hat hier Nelly Furtado gesungen. All good things.
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0: 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Und hier ist Christopher Cross mit Ride Like the Wind.

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1: Es ist noch ein bisschen Regen am Start heute und zwar vor allen Dingen Richtung Harz und Eichsfeld. Zum Abend hin soll es mal auflockern. Es kann aber zwischendrin trotzdem immer mal ein paar Regenschauer geben. Die Temperaturen liegen zwischen 18 bis 21 Grad, in den Bergen deutlich kühler bei bis zu 14 Grad. Außerdem ist es heute auch noch sehr windig. Bleibt auch so. Morgen zum Wochenstart viele Wolken im Verlauf des Tages, aber zwischendurch sogar mal mit Sonne. Zum Abend hin dann eher trocken bei bis zu 18 Grad, ist es etwas kühler und am Dienstag dann auch nur noch mäßig warm, eher trocken und wir bekommen einen Wechsel aus Sonne und Wolken. 12 Uhr und 31 Minuten haben wir es jetzt. Hier sind die aktuellen Verkehrsmeldungen. A4 Richtung Frankfurt. In der Auffahrt Gera, dort steht ein defektes Auto. Und die A7 Würzburg Richtung Hannover ist zwischen Nörten-Hardenberg und Nordheim-West nach einem Unfall gesperrt. Das Stauende, Achtung, liegt hinter einer Kuppe. Und A9 Richtung München zwischen Markt Schorgast und Bad Berneck-Himmelkron. Stockender Verkehr an einer Baustelle. Dort brauchen Sie 10 Minuten länger. Und geblitzt wird zurzeit nicht, aber vielleicht haben Sie ja doch was gesehen. Dann rufen Sie bitte wie immer an, kostenfrei im MDR Thüringen Verkehrszentrum. Die Nummer ist die 0800 218 1600. Dankeschön und kommen Sie gut an.
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0: Adam, it's just another day hier am Sonntag bei MDR Thüringen. Und wenn wir ins Kino gehen in Deutschland und einen amerikanischen Film mit Brad Pitt anschauen, dann klingt Brad Pitt für uns so.
1: Jeder, der jemanden aus Versehen tötet, geht in den Knast. Das nennt man Totschlag.
0: Ja, oder Julia Roberts hat für uns diese tolle Stimme.
2: Natürlich nehme ich deinen Wahnsinnsvorschlag an und werde deine Begleiterin. Aber du bist doch ein gut aussehender, reicher Mann. Du kannst alle Frauen umsonst haben.
0: Ja, also das waren die faszinierenden Stimmen von Daniela Hoffmann und Tobias Meister. Beide gehören zu den besten Synchronsprechern bei uns. Und warum sie vielleicht bald ihre Jobs los sein könnten, darüber spreche ich gleich hier bei MDR Thüringen mit unserer Hollywood-Expertin Frances Schönberger.

0: Musik aus Frankreich von Vanessa Paradis mit Jola Taxi.
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0: Wir haben uns ja einfach so daran gewöhnt, dass zum Beispiel Brad Pitt diese wunderbare Stimme hat, denn seit über 30 Jahren wird er von Tobias Meister synchronisiert. Deutschland ist ja berühmt für seine perfekten Synchronsprecherinnen und Sprecher. Und mit unserer Frau in Hollywood, Frances Schönberger, spreche ich jetzt darüber, warum das vielleicht nicht mehr lange so sein wird. Hallo, Frances.
2: Hallo.
0: Du schaust die Filme natürlich immer im Original, ist klar. Wir schauen ja oft die synchronisierte Fassung und wenn es gut läuft, werden der Schauspieler und die deutsche Stimme für uns eins. Wird dieses Handwerk in Hollywood eigentlich noch geschätzt?
2: Hollywood hat damit eigentlich kaum was zu tun. Die Synchronisation findet in den jeweiligen Ländern statt. Und zwar in rund 100 Ländern weltweit. Das heißt, die deutschen Synchronsprecher arbeiten in Deutschland, nicht in Hollywood. Hollywood liefert sozusagen den Film, die deutsche Stimme entsteht bei euch.
0: Aber viele Synchronsprecher befürchten ja bald durch KI ersetzt zu werden. In spätestens 5 Jahren soll es schon soweit sein. Wie funktioniert das überhaupt?
2: Das funktioniert inzwischen erstaunlich gut. Eine KI kann die Stimme eines Synchronsprechers lernen und damit neue Sätze sprechen, sogar in anderen Sprachen. Die Stimme wird also praktisch digital weiterverwendet und genau da liegt das Problem. Die Sprecher bekommen dafür oft nur wenig Geld, während ihre Stimme immer wieder eingesetzt werden kann. Deswegen haben natürlich viele Angst, dass KI sie irgendwann total ersetzt.
0: Ja, und auch viele Schauspielerinnen und Schauspieler haben ja Angst, durch KI ersetzt zu werden. Kannst du dir das vorstellen, Frances? Nur noch Filme ganz ohne echte Menschen?
2: Nein, das kann ich mir eigentlich nicht vorstellen. Menschen, Kreativität und echte Emotionen werden wir immer brauchen. Aber ehrlich gesagt, geht es mir heute schon manchmal so, dass ich nicht mehr weiß, ist das jetzt echt oder ist das KI?
0: Ja, das kann manchmal passieren, das verstehe ich gut. Wo hilft denn die KI dabei, Filme vielleicht sogar besser zu machen?
2: Vor allem bei Spezialeffekten. KI kann heute ganze Welten erschaffen, ohne dass man dafür aufwendige Sets bauen muss. Das macht Filme spektakulärer und billiger. Und davon profitieren vor allem junge, unbekannte Filmemacher. Sie können ihre Ideen umsetzen, ohne ein Millionenbudget oder ein Studio im Rücken zu haben. Damit bekommen plötzlich viel mehr kreative Köpfe die Chance, ihre Geschichten auf die Leinwand zu bringen.
0: Ja, so hat eben immer alles zwei Seiten. Dankeschön, Frances.

0: Weather Girl.
1: Uh-huh.
0: And have we got news?

Also bei diesem Song muss ich wirklich immer daran denken, wenn ich mal auf einer Party bin und die Tanzfläche ist leer und der DJ bzw. die DJ sagt, jetzt legen wir It's Raining Man auf, dann ist die Tanzfläche immer voll. Das waren die Weather Girls hier bei MDR Thüringen, It's Raining Man, was immer sie gerade in den letzten 3 Minuten gemacht haben.

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1: 13 Uhr ist es. Schönen Sonntagmittag. Alles Wichtige jetzt bei uns mit Paul Andreas Freier.
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3: In Berlin und Mecklenburg-Vorpommern laufen die Landtagswahlen noch bis 18 Uhr. Im Nordosten sieht alles nach einem Kopf-an-Kopf-Rennen zwischen der SPD mit Ministerpräsidentin Manuela Schwesig und der AfD unter Leif-Erik Holm aus. Die CDU muss dagegen erstmals um den Einzug in einen Landtag bangen. In Berlin wird es auf jeden Fall einen Wechsel im Roten Rathaus geben. Der CDU-Politiker Kai Wegner tritt aufgrund von Kritik wegen der Stromausfälle in der Stadt nicht mehr für das Amt des regierenden Bürgermeisters an. Spitzenkandidat ist Stefan Evers. Zwischen ihm und der Spitzenkandidatin der Linken, Elif Eralp, könnte es laut Umfragen ein knappes Rennen werden. Die drei großen deutschen Autobauer verlieren im Vergleich zur internationalen Konkurrenz weiter an Boden. Das geht aus der Studie einer Beratungsgesellschaft hervor. Demnach sank der Umsatz bei BMW, Mercedes und Volkswagen im ersten Halbjahr auf rund 284 Milliarden Euro. Das sind knapp 3% weniger als ein Jahr zuvor. Autobauer aus Japan, China, Südkorea und den USA dagegen erzielten im ersten Halbjahr jeweils Umsatzrekorde. Der Städte- und Gemeindebund verlangt vom Bund noch mehr Geld aus dem sogenannten Sondervermögen. Der Hauptgeschäftsführer André Berghegger sagte dem Kölner Stadtanzeiger, dass die Kommunen doppelt so viel bekommen sollten wie vorgesehen, also zusätzlich 65 Milliarden Euro. Das Geld sollte dort bereitgestellt werden, wo es die größte Wirkung entfalten könnte, bei Schul- und Straßensanierungen und für den Hitzeschutz in Krankenhäusern. Thüringen feiert den Weltkindertag. Nur hierzulande ist der Tag, der an die Rechte von Kindern erinnern soll, ein gesetzlicher Feiertag. Er war 2019 von der rot-rot-grünen Landesregierung als zusätzlicher Feiertag eingeführt worden. Landesweit finden Feste, Konzerte, Gottesdienste und andere Veranstaltungen statt. Im Verkehrsverbund Mittelthüringen können Kinder und Jugendliche bis 14 Jahre kostenlos den öffentlichen Nahverkehr nutzen. Kritik am Feiertag kommt von der Jungen Union. Sie fordert, ihn wieder abzuschaffen und Familien stattdessen finanziell zu entlasten. Eine 24-jährige Radfahrerin ist bei einem Unfall im Saale-Holzland-Kreis ums Leben gekommen. Wie die Polizei mitteilte, war sie am Freitagabend zwischen Mörsdorf und der Autobahnanschlussstelle Hermsdorf Süd unterwegs. Als die junge Frau auf den Radweg auf der anderen Straßenseite wechseln wollte, wurde sie von einem Auto erfasst. Sie erlag noch am Unfallort ihren Verletzungen. Der 40-jährige Pkw-Fahrer wurde leicht verletzt. Das waren die Nachrichten. 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
1: Dankeschön, Paul Andreas. Und wir schauen hier auf unser Sonntagswetter. Und das ist auf jeden Fall eher ein Wetter in Grau. Es ist bedeckt Richtung Harz und Eichsfeld. Da regnet es. Gegen Abend lockert es auch mal auf. Kann aber zwischendurch immer mal wieder ein paar Regenschauer geben. Die Temperaturen liegen zwischen 18 bis 21 in den Bergen bei bis zu 14 Grad. Und es ist windig. Und morgen starten wir in die neue Woche mit vielen Wolken. Im Verlauf des Tages lässt sich freundlicherweise auch mal die Sonne blicken. Ganz großer Unterschied zu heute. Es ist weitgehend trocken, mal bis zu 18 Grad, aber auch etwas kühler und bleibt windig. Und auch der Dienstag ist nur mäßig warm mit Sonne und Wolken und meistens trocken. 13 Uhr und gleich 4 Minuten. Hier sind die aktuellen Verkehrsmeldungen. A4 Richtung Frankfurt in der Auffahrt Gera. Dort steht ein defektes Auto. Und A9 Richtung München zwischen Marktschorgast und Bad Bernegg-Himmelkron. Stockender Verkehr an einer Baustelle. Dort brauchen Sie 10 Minuten länger. Bei den Blitzern tut sich immer noch nichts. Haben Sie etwas gesehen? Rufen Sie bitte an, wie immer kostenfrei im MDR Thüringen Verkehrszentrum. Die Nummer ist die 0800 218 1600. Dankeschön und kommen Sie gut an. Ich bin Christiane Weber und ich wünsche Ihnen einen sehr schönen, entspannten Sonntag mit uns. Hallo.
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ist ein schöner Wunsch, für immer jung zu sein. Toll verpackt von Rod Stewart in einem sehr schönen Song. Forever Young, Rod Stewart hier bei MDR Thüringen. Und es ist Sonntag und Sie wissen, für alle Tatort-Fans, es laufen wieder frisch gedrehte Tatorts. Und was Sie heute erwartet, hören Sie gleich hier bei MDR Thüringen.

0: nicht so richtig erklären, warum ich bei diesem Song irgendwie immer gute Laune bekomme. Make me smile, also bring mich zum Lachen. Vielleicht liegt es schon am Titel, aber auch an Steve Harley zusammen mit Cockney Rebel hier bei MDR Thüringen. Vor kurzem war ich in Köln, da habe ich natürlich auch mal einen Kölsch getrunken, ist ganz klar. Da ist mir wieder aufgefallen, das ist eben ganz schön wenig Bier. In so einem kleinen Glas und man muss sich geschmacklich auch so ein kleines bisschen daran gewöhnen. Aber ich finde, dann geht's. Und vor allen Dingen die Kölner, die sind eben wirklich wahnsinnig nett und sehr gesellig. Warum erzähle ich das alles? Heute Abend läuft ein Tatort aus Köln, der heißt Die letzten Menschen von Köln. NDR Thüringen-Reporter Philipp Münscher hat schon mal reingeschaut für uns.
1: Was ist denn da los?
2: Eine Weltkriegsbombe, gar nicht weit weg vom Präsidium.
3: Köln im Ausnahmezustand. Die Bombe muss entschärft werden. 5 Menschen aber bekommen davon gar nichts mit. Denn während draußen wegen einer echten Bombe geräumt wird, bereiten sie sich drinnen in einem Bunker auf eine fiktive Katastrophe vor.
4: Die Russen haben eine Atombombe über Düsseldorf abgeworfen. Wir sind die letzten Menschen von Köln.
3: Aber während 4 von 5 die Sache sehr ernst nehmen, Männer aus der Prepper-Szene, tanzt die einzige Frau aus der Reihe.
5: Was willst du denn, Elara? Du bist keine Prepperin, das weiß ich.
3: Elara ist tatsächlich aus ganz anderen Gründen dabei.
6: Ich krieg dich, du Wichser. Ich weiß, was du getan hast.
3: Draußen an der Oberfläche fahndet die Polizei mittlerweile nach der Frau. Denn ihr Bruder wurde tot aufgefunden. Ermordet.
7: Glatter Schnitt. Ziemlich kaltblütig.
8: Heute Morgen zwischen 5 und halb 6 hat seine Schwester mehrfach angerufen. Ich habe mehrfach versucht, sie zu erreichen. Immer nur Mailbox.
3: Wohin sind die Prepper abgetaucht? Und was für eine Rechnung hat Elara mit Zechmann offen? Ballauf und Schenk tappen im Dunkeln.
7: Wir müssen parallel ermitteln. Erstens, wo findet der Workshop statt? Zweitens, wo ist die Verbindung?
9: Und wo fangen wir eigentlich mit der Suche nach dem Workshop an? Die können ja praktisch überall sein.
3: Währenddessen spitzt sich die Situation im Bunker zu. Es ist eine etwas wild konstruierte Geschichte, aber dieser prominent besetzte Tatort mit bekannten Gesichtern wie Katharina Schüttler, Florian Stetter oder Ann-Kathrin Kramer erzählt auch, was es mit Menschen macht, wenn sie sich immer mehr abkapseln von der wirklichen Welt und allen anderen nur noch mit großem Misstrauen begegnen.
10: Alle Menschen sind Arschlöcher, vertrau keinem, die wollen dich alle nur fertig machen. Sogar ich habe das geglaubt. Das macht einen so einsam, das macht einen kaputt.
3: Ein komplexer Fall, hervorragend gespielt, der aber einfach ein paar Schleifen zu viel dreht.
0: Ja, das meint MDR-Thüringen-Reporter Philipp Münscher, aber schauen Sie selbst, heute Abend um 20.15 Uhr am 1. da läuft der Tatort aus Köln und der heißt Die letzten Menschen von Köln. Hello.

0: das war einfach ein großartiges Duo, Simon & Garfunkel. Mit einem ihrer vielen großartigen Songs haben wir gerade gehört bei uns.
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0: Ja, und auch morgen hält dieses Quizmobil vielleicht bei Ihnen zu Hause. Vorausgesetzt, Sie haben sich angemeldet in unserer App, so wie André aus Waldeck. Er hat sich unseren Fragen gestellt.
2: Vervollständigen Sie Roland Kaiser manchmal?
3: Möchte ich schon mit dir.
2: Welche englische Stadt gilt als Heimatstadt der Beatles?
3: London.
2: Welche Sagengestalt steckt in Café?
3: Affe.
2: Ein bekannter DDR-Film heißt Spur der?
3: Weiter.
2: Wie viele Bundesländer grenzen an Thüringen?
3: 3.
2: Ein doppelt gutes Naschwerk ist ein?
3: Bonbon.
2: Pizza 4 Jahreszeiten heißt auf Italienisch Quattro?
3: Keine Ahnung.
2: Da war die Zeit durch. Bonbon war gut, das war richtig.
3: Ja, aber
2: Quattro Stazioni heißt die Pizza. Spur der Steine, den Film schon mal gesehen?
3: Ich nicht.
2: In Kaffee steckt die Fee. Und die Beatles, ich glaube, du wolltest noch mal korrigieren. Die Beatles sind in Liverpool. Aber Roland Kaiser, manchmal möchte ich schon mit dir. Ist richtig, wir haben 1, 2 richtig. Das sind 100 Euro.
3: Das heißt gar nichts, aber hallo.
0: Ja, und heute zum Kindertag. Da machen wir wirklich was ganz Besonderes. Auch aber hallo, denn wir schicken unser Quizmobil zu den Kindern, also zu den kleinen Raterfüchsen. Die nächste Runde hören Sie bei uns hier bei MDR Thüringen in einer guten Stunde.
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0: Und wir schauen nochmal auf unser Wetter. Und das mache ich auch gleich in 10 Minuten mit den Kollegen ganz ausführlich vom MDR Wetterstudio. Es ist heute Richtung Harz und Eichsfeld doch sehr verregnet. Zum Abend hin lockert es mal auf. Aber es kann auch noch ein paar Regenschauer geben. Bei 18 bis 21 in den Bergen, bei bis zu 14 Grad ist es weiterhin windig heute. Und morgen ist es etwas verlockender, denn die Sonne ist mit dabei. Ansonsten doch viele Wolken. Vor allem am Abend ist es dann weitgehend trocken, bei bis zu 18 Grad deutlich kühler und etwas windig. Und am Dienstag dann Sonne und Wolken im Wechsel. Dazu ist es meistens trocken und nur noch mäßig warm. Die Zeit 13 Uhr und 31 Minuten. Hier sind die aktuellen Verkehrsmeldungen. Vorsicht bitte auf der A4 Richtung Dresden. Zwischen dem Kirchhammer Dreieck und Bad Hersfeld. Dort liegt ein Unterlegkeil auf der rechten Fahrspur. Und A4 Richtung Frankfurt in der Auffahrt Gera steht ein defektes Auto. A9 Richtung München. Zwischen Markt Schorgast und Bad Berneck-Himmelkron stockender Verkehr an einer Baustelle. Dort brauchen Sie 10 Minuten länger. Bei dem Blitzer tut sich anscheinend immer noch nichts. Haben Sie etwas gesehen? Dann rufen Sie bitte an, wie immer kostenfrei im MDR Thüringen Verkehrszentrum. Die Nummer ist die 0800 218 16 00. Dankeschön.
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der Thüringen hören wir jetzt gleich die Pet Shop Boys. Das sind ja eigentlich auch nur zwei Männer, die uns schon seit vielen Jahrzehnten wirklich glücklich machen und inspirieren mit ihren tollen Songs. Davon hören wir jetzt einen hier bei MDR Thüringen. Opportunities, die Pet Shop Boys.

0: eine andere Farbe entdeckt?
1: Nein, derzeit noch nicht, aber wir wollen mal ein bisschen vorgreifen. Es könnte sich heute Abend oder zum Abend hin doch etwas noch ändern. Momentan tatsächlich größtenteils bedeckt. Aus dichten Wolken regnet es momentan, wo gerade nicht wirklich viel Tropfen herunterkommen, ist vom Landkreis Hildburghausen bis in den Landkreis Greiz hinein, also so südöstlich von Thüringen. Aber da wird sich das Ganze auch noch zuziehen, denn das große Regengebiet, tja, das zieht ja in südliche Richtung. Das heißt, da wird es dann bis zum Abend hin weiterhin regnen. Aber dann vom Eichsfeld und Südharz her zum Abend hin die ersten Auflockerungen und das Wetter beruhigt sich.
0: Beruhigen, was bedeutet das eigentlich für die Nacht? Ich finde, die vergangene Nacht, die war zum Beispiel relativ mild noch.
1: Ja.
0: Was bedeutet das?
1: Ja, also die Nacht wird trocken sein, also so viel kann man schon mal sagen. Aber es kühlt tatsächlich etwas deutlich runter, denn wir haben es ja mit kühler Atlantikluft zu tun. Die Tiefstwerte diese Nacht 10 bis 6 Grad. Also es wird schon, ja, wenn man Pflanzen draußen hat auf dem Balkon, die sehr empfindlich sind, vielleicht sollte man da schon mal drüber schauen.
0: Und was bedeutet das dann jetzt für die nächsten Tage, dass wir so eine kalte Nacht vor uns liegen haben?
1: Ja, also in den Nächten kühlt es tatsächlich immer etwas aus, aber nichtsdestotrotz, also wir gelangen zum Wochenanfang unter Hochdruckeinfluss. Morgen setzt sich das zwar noch nicht ganz so deutlich durch, wir haben es morgen immer noch mit vielen Wolken zu tun, es kann auch mal Sonne hindurch wabern, das Ganze bei trockenen 15 bis 19 Grad, aber es wird freundlicher, Dienstag und Mittwoch, die Temperaturen in der Spitze so um die 20 Grad, Sonne und Wolken dazu und es bleibt größtenteils trocken.
0: Würdest du sagen, das hat schon etwas von einem güldenen Herbst vielleicht?
1: Ja. Auf jeden Fall. Wir sind zwar momentan noch im Spätsommer, aber der ist schon herbstlich angehaucht.
0: Dann freue ich mich einfach drauf. Dankeschön, Eckart. Für einen schönen Sonntag.
1: Tschüss.
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jede Stunde. Hier am Sonntag bei MDR Thüringen. Ich bin Christiane Weber und ich empfehle Ihnen jetzt für Ihre Nachmittagsgestaltung nach 14 Uhr Frank Huber hier bei MDR Thüringen. Das wird schön. Welcher Song passt eigentlich gut zu diesem Sonntagvormittag, zu dieser eher grauen Stimmung? Also ich finde Dreams von Fleetwood Mac passt super. Der hat so was Schwebendes und wir können so ein kleines bisschen träumen, obwohl sich die Sonne heute freigenommen hat.

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1: Es ist 14 Uhr. Alles Wichtige jetzt mit Paul-Andreas Freier.
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3: Die drei großen deutschen Autobauer verlieren im Vergleich zur internationalen Konkurrenz weiter an Boden. Das geht aus der Studie einer Beratungsgesellschaft hervor. Demnach sank der Umsatz bei BMW, Mercedes und Volkswagen im ersten Halbjahr auf rund 284 Milliarden Euro. Das sind knapp 3% weniger als ein Jahr zuvor. Autobauer aus Japan, China, Südkorea und den USA dagegen erzielten im ersten Halbjahr jeweils Umsatzrekorde. Der Städte- und Gemeindebund verlangt vom Bund noch mehr Geld aus dem sogenannten Sondervermögen. Der Hauptgeschäftsführer André Berghegger sagte dem Kölner Stadtanzeiger, dass die Kommunen doppelt so viel bekommen sollten wie vorgesehen, also zusätzlich 65 Milliarden Euro. Das Geld sollte dort bereitgestellt werden, wo es die größte Wirkung entfalten könnte, bei Schul- und Straßensanierungen und für den Hitzeschutz in Krankenhäusern. In Berlin und Mecklenburg-Vorpommern laufen die Landtagswahlen noch bis 18 Uhr. Im Nordosten sieht alles nach einem Kopf-an-Kopf-Rennen zwischen der SPD mit Ministerpräsidentin Manuela Schwesig und der AfD unter Leif-Erik Holm aus. Die CDU muss dagegen erstmals um den Einzug in einen Landtag bangen. In Berlin wird es auf jeden Fall einen Wechsel im Roten Rathaus geben. Der CDU-Politiker Kai Wegner tritt aufgrund von Kritik an seinem Stromausfallmanagement nicht mehr für das Amt des regierenden Bürgermeisters an. Spitzenkandidat ist Stefan Evers. Zwischen ihm und der Spitzenkandidatin der Linken, Elif Eralp, könnte es laut Umfragen ein knappes Rennen werden. Die Bahn stellt die ICE-Züge auf der Linie 51 zwischen Erfurt und Gera ein. Auf der Strecke seien zu wenige Reisende unterwegs, lautet die Begründung. Statt der Fernzüge fahren ab morgen Regionalexpressbahnen. Laut Fahrgastverband Pro Bahn bedeutet das für Fernreisende von und nach Ostthüringen eine spürbare Verschlechterung. Durch den Umstieg in Erfurt und die damit verbundene Wartezeit von mehr als 20 Minuten verlängere sich die Reise und mache sie unattraktiver, hieß es. Die Thüringer Polizei hat mehrere hundert ihrer alten Maschinenpistolen ausgemustert. Bislang wurden 323 Waffen an den Bund und andere öffentliche Stellen zurückgegeben. Das geht aus der Antwort des Innenministeriums auf eine Anfrage der Linken hervor. Die alten Maschinenpistolen seien aber nicht unbrauchbar oder vernichtet worden. Die alte MP5 kam von Heckler & Koch. Das Nachfolgemodell baut der belgische Hersteller FN Herstal. Vor etwa 2 Jahren hatte die Auslieferung der neuen Waffen und das Training der Polizisten damit begonnen. Das waren die Nachrichten. 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
1: Dankeschön, Paul. Das Wetter in Thüringen bis zum Abend nach Süden abziehender Regen, danach vom Eichsfeld und vom Südharz her allmählich Auflockerungen. Hier und da gibt's aber auch einzelne Schauer, 17 bis 20 Grad und windig heute. In der Nacht zunächst wenig, später mehr Wolken, es bleibt aber trocken, Tiefstwerte 10 bis frische 6 Grad. Morgen dann recht viele Wolken, zum Abend hin freundlicher, weitgehend ist es dann trocken. Mit bis zu 18 Grad ist es etwas kühler und es bleibt windig. 14 Uhr und 4 Minuten. Und hier sind die aktuellen Verkehrsmeldungen. Vorsicht auf der A4 Richtung Dresden zwischen Kirchheimer Dreieck und Bad Hersfeld. Da liegt ein Unterlegkeil auf der rechten Fahrspur. A4 Frankfurt Richtung Dresden zwischen Stadtroda und Hermsdorfer Kreuz. Da steht ein defekter LKW auf der rechten Fahrspur. A9 Richtung München zwischen Marktschorgast und dem Dreieck Bayreuth-Kulmbach. Stockender Verkehr, eine Baustelle. 10 Minuten dauert's länger. Geblitzt wird anscheinend nicht. Melden Sie uns Staus oder Blitzer kostenfrei im MDR. Der MDR Thüringen Verkehrszentrum 0800 218 16 00. Vielen Dank dafür. Ich bin Frank Huber. Einen schönen Sonntag, einen schönen Kindertag wünsche ich Ihnen. Und wir starten die Stunde mit Mike and the Mechanics. Everybody gets a second chance.
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Heute ist ein besonderer Sonntag, ja klar, Weltkindertag. Und deshalb ist auch unser Quizmobil ausnahmsweise an einem Sonntag unterwegs. Die Erlebnisse gibt's gleich nach Ion Evangelis.

0: 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Und zu Hause schaut dann das Quizmobil vorbei.
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0: In Thüringen dreht sich heute ja alles um die Jüngsten. Es ist Weltkindertag und bei uns ist es ja sogar ein echter Feiertag. Und deshalb gibt's jetzt das Quizmobil mit einem jungen Schlauberger aus Trafford.
2: Das ist unser Quizmobil-Spezial zum Weltkindertag. Florentin, grüß dich, bin der Janis. Geht's dir gut?
3: Ja.
2: Aufgeregt?
3: Ja.
2: Du hast das große Glück, dass dein Papa dich angemeldet hat. Bist du ein Rätseltyp oder?
3: Ja, könnte man sagen.
2: In der Schule gut?
3: Ja.
2: Lieblingsfach?
3: Mathe.
2: Mathe?
3: Ja.
2: 9x4?
3: 36.
2: Das klappt doch schon mal ganz gut. Gibt's ein Fach, wo es ein bisschen klemmt bei dir, wo du sagst, könnte mal weglassen?
3: Sport.
2: Sport?
3: Ja.
2: Du siehst aber jetzt nicht unsportlich aus.
3: Ist aber so.
2: Was magst du denn nicht am Sport?
3: Seilspringen.
2: Seilspringen, aber es gibt doch, was weiß ich, Ballspiele, Volleyball.
3: Ja, das geht.
2: Das geht, okay. Na, vielleicht können wir mit dem Lehrer oder Lehrerin nochmal sprechen.
3: Jo.
2: Also, die Spielregeln kennst du ja, ne? Wir haben 30 Sekunden Zeit und dann zählen wir am Ende mal zusammen, wie viel richtig waren davon.
3: Jo.
2: Jo. Ich überlege gerade, wie ich dir noch andere Antworten entlocken kann, aber das kriegen wir jetzt hin. Bist du bereit?
3: Ja.
2: Florentin, es geht los. Wie viele Nullen hat die Zahl 100?
3: 2.
2: Wie heißt der Checker vom Kika, der ganz viele Sachen erklärt?
3: Checker Tobi.
2: Wenn 2 Piraten 3 weitere Piraten treffen, wie viele sind es dann?
3: 5.
2: Mathe ist auch gut. Welche Farbe entsteht aus Gelb und Blau?
3: Grün.
2: Brauchen Vögel zum Fliegen Flügel?
3: Ja.
2: Ist der Pinguin ein Vogel?
3: Nein.
2: Was heißt oder ist eine KI?
3: Künstliche Intelligenz.
2: Wie heißt die Hauptstadt von Deutschland?
3: Berlin.
2: Gibt es beim Basketball einen Torwart?
3: Nein.
2: Den nehmen wir noch mit rein. Nein ist richtig. Das war nicht schlecht. Das war nicht schlecht. Was denkst du, wie viele?
3: So 6.
2: Wir müssen auf jeden Fall den Pinguin abziehen. Der hat zwar nicht wirklich Flügel oder kann nicht fliegen, aber ist ein Vogel.
3: Okay.
2: Also, wir haben richtig den Checker Tobi. 2 Nullen für die 100. Wir haben 5 Piraten. Grün wird aus Gelb und Blau. Vögel brauchen zum Fliegen Flügel, das ist richtig. Der Pinguin stimmte nicht. Die KI ist die künstliche Intelligenz. Berlin war richtig. Also 1, 2, 3, 4, 5, 6, 7 richtige.
3: Sehr gut.
2: Wir haben gesagt, wer so gut spielt, soll auch was kriegen. Wir haben dir was mitgebracht. Es gibt vom Kika einen Spezialbeutel, sage ich jetzt mal. Nicht Beutelomeus, sondern da ist drauf wer?
3: Bernd das Brot.
2: Bernd das Brot, genau. 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
3: Sehr gut.
2: Ja, es gibt noch dazu unseren Original-Kaffeebecher, kann aber auch ein schöner Kakao reingefüllt werden. Und passend dazu hat der Kika noch eine Kika-Tasse spendiert.
3: Jo.
2: Ich würde sagen, wir geben nochmal 5. Ich wünsche dir noch viel Spaß und einen schönen Kindertag dann.
3: Und ich wollte noch sagen, viele liebe Grüße an die 4B.
2: In Trafford.
3: Ja.
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in der Fußball-Regionalliga. Da geht ja heute in Jena sozusagen die Post ab. Carl Zeiss gegen Lok Leipzig ist natürlich ein Thema im Sport hier bei MDR Thüringen. Heute mit Oliver Gussor in 9 Minuten um 14:30 Uhr.

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1: Mit Oliver Gusso und ich wünsche Ihnen einen schönen Nachmittag. So, in der Fußball-Regionalliga, da geht heute in Jena die Post ab. Carl Zeiss spielt gegen Lok Leipzig. Eine gute halbe Stunde ist gespielt und für uns steht Sportreporter Christian Müller quasi im Regen. Christian, welche der beiden Mannschaften steht denn aktuell im Regen bei dir?
2: Ja, Olli, ich stehe praktisch auf der Tribüne, habe mich dem Regen entzogen und heute durfte man keine Minute zu spät kommen zu diesem Topspiel in der Regionalliga, denn es sind schon zwei Tore gefallen und die fielen in den ersten 8 Minuten. Jena ging hier schon nach 5 Spielminuten in Führung durch einen Kopfballtreffer von Luca Wollschläger, der da einen Fehler des neuen Leipziger Torhüters Wendler ausgenutzt hat. Der konnte nämlich einen Schuss von Lenkfurt nicht festhalten und im Nachsetzen war dann Wollschläger per Kopf zur Stelle. Aber die Führung, sie währte ganze 3 Minuten. Und dann schlug Lok Leipzig zurück. Nach einem Ballverlust im Jenaer Mittelfeld machte sich Öztürk auf die Reise, lief allein bis zur Strafraumgrenze und zog dann mit rechts ab. Und der Ball schlug unhaltbar für Till Herting im linken Toreck ein. Herting ersetzt ja heute den Marius Liesegang, den Stammtorhüter des FCK Zeiss Jena, der sich vergangene Woche in Halle ja am Ellenbogen verletzt hatte und für längere Zeit ausfällt. Seitdem ist es ein recht ausgeglichenes Spiel. Jena hat so ein bisschen den Spielfaden verloren. Lok Leipzig noch mit 1-2 weiteren Chancen. Auch nach Ecken führen sie hier. Aber der aktuelle Spielstand vor, ich schätze mal, 10.000 Zuschauern, die hier im Regen ausharren. Aber die stehen ja auch alle wie ich im Trocknen. 1-1.
1: Danke dir, Christian, fürs Erste. Wir schalten in einer Stunde wieder zu dir. Und bei Carl Zeiss Jena mit von der Partie natürlich auch Elias Löder, der Stürmer. Und der darf sich darüber freuen, dass er zum Tor des Monats gewählt wurde. Er hat also den Preis bekommen, wurde gestern bekannt gegeben. 31% der Stimmen hat er bekommen für sein traumhaftes 30-Meter-Tor im Pokal. Dann gucken wir in die zweite Liga. Da gab es nämlich 3 Spiele. Die sind aktuell in der Halbzeitpause. Cottbus führt gegen St. Pauli mit 1-0. Hannover führt gegen Bochum mit 2-0. Und Heidenheim führt in Bielefeld mit 2-1. Wie gesagt, überall noch 45 Minuten zu spielen. Dann gucken wir in die Fußball-Bundesliga. Da hat Borussia Dortmund gestern Abend in Stuttgart 1-0 gewonnen. Und das sagte der Trainer Niko Kovac.
3: Ich fand, es war schon verdient, weil wenn man ein Auswärtsspiel in Stuttgart spielt, gegen eine wirklich sehr starke Mannschaft, die ich weiß gar nicht, wie oft hier in den letzten Wochen und Monaten überhaupt verloren hat, dann denke ich mir, ist das schon ein Ausrufezeichen.
1: Tja, die Stimmung aber deutlich gedämpft, weil gestern wurde bekannt, dass Kovacs langjähriger Co-Trainer Peter Herrmann gestorben ist. Jahrzehntelang war Peter Herrmann als Co-Trainer bei verschiedenen Vereinen aktiv in der Bundesliga, bei Schalke oder auch bei Bayern München. 74 Jahre wurde er alt, von vielen geschätzt und wirklich eine Größe im deutschen Fußball. Deshalb gibt es heute auch eine Schweigeminute vor dem Spiel Leverkusen gegen Leipzig. Das wird in einer Stunde dann angepfiffen. Und auch da wird nochmal an Peter Herrmann gedacht. Wir gucken nach Gotha zu den Volleyballern der Blue Volleys. Die haben ihren ersten Saisonsieg eingefahren. Gestern Abend 3-0 gegen Mömlingen aus Bayern. Und das sagte der Trainer Robert Werner.
4: Ja, gut, ich meine, Mömmling kommt halt mit viel Euphorie. Die sind Aufsteiger, die wollen jetzt hier gegen den amtierenden Meister, wie alle Teams, zeigen, was sie drauf haben. Und von daher haben wir das ja aber gut ausgehalten und dann am Ende sehr solide das runtergespielt. Und von daher großes Kompliment an die Jungs.
1: Ja, erster Sieg im zweiten Spiel. Die Blue Volleys, die sind jetzt so richtig in der Saison.
5: Dankeschön, Olli. Das ist ganz schön trüb heute. Das Wetter in Thüringen bis zum Abend nach Süden abziehender Regen. Danach vom Eichsfeld und Südharz her allmählich aufgelockert, aber hier und da trotzdem noch Schauer. 17 bis 20 Grad und windig. Die Nacht ist zunächst wenig, später mehr bewölkt. Es bleibt trocken bei frischen 10 bis 6 Grad und morgen recht viele dichte Wolken, zum Abend hin etwas freundlicher. Trocken mit bis zu 18 Grad, etwas kühler und wieder windig. 14.35 Uhr. Und hier sind die aktuellen Verkehrsmeldungen. A4 Frankfurt Richtung Dresden zwischen Stadtroda und Hermsdorfer Kreuz. Vorsicht, da steht ein defekter LKW auf der rechten Fahrspur. A9 Richtung München zwischen Markt Schorgast und dem Dreieck Bayreuth-Kulmbach. Stockender Verkehr, eine Baustelle, 10 Minuten dauert's länger. Geblitzt wird anscheinend nicht. Melden Sie uns Staus oder Blitzer kostenfrei im MDR Thüringen Verkehrszentrum 0800 218 16 00. Dankeschön. Jetzt kommt ein 70er. Smokey, don't play your rock'n'roll to me.
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spannend für diesen Sonntag. Robbie Williams und Feel hier bei MDR Thüringen. Wenn Bryan Adams seine Gefühle sprechen

0: Ich habe eine Warnmeldung aus dem MDR Thüringen Verkehrszentrum. Achtung, Falschfahrer. Auf der A38 Göttingen-Leipzig zwischen Groß-Wexungen und Nordhausen-West. Da ist dieser Falschfahrer unterwegs. Bitte fahren Sie rechts. Überholen Sie nicht. Ich melde dann, wenn die Gefahr vorüber ist. Also Falschfahrer auf der A38 Göttingen-Leipzig zwischen Groß-Wexungen und Nordhausen-West.
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2: Da kommt eine Flanke rein, die Engländer haben eine Schusschance und kein Tor. Der Linienrichter hat die Fahne nicht hoch, der Ball prallt von der Querlatte ab. Nein, der Linienrichter gibt Tor, er hat den Ball im Netz gesehen.
3: Das legendäre Wembley-Tor entscheidet das Fußball-WM-Finale Deutschland gegen England. Und die Rolling Stones bringen Painted Black heraus. Die Stones müssen sich neu beweisen. Mit Satisfaction landeten sie zwar einen der größten Hits des vergangenen Jahres, doch das Geschäft ist schnelllebig. Sie brauchen frische Erfolge, um im Gespräch zu bleiben. Derzeit haben sie die RCA-Studios in Los Angeles in Beschlag genommen und die fünf sind hochmotiviert. Selbst in den Aufnahmepausen machen sie weiter, klimpern auf ihren Instrumenten herum, um neue Ideen zu entwickeln. Und der Spaß kommt auch nicht zu kurz. Bassist Bill Wyman setzt sich an die Orgel und macht sich über Manager Eric Easton lustig, der früher mal Kinoorganisator war. Doch plötzlich sind alle gefesselt. Das Orgelthema könnte ein neuer Stones-Song werden. Schlagzeuger Charlie Watts steigt ein, spielt einen knackigen Groove und Gitarrist Brian Jones holt die derzeit so angesagte Sitar hervor, die er kürzlich in Indien gekauft hat. Dazu schreibt Mick Jagger noch einen düsteren Text und fertig ist der nächste Mega-Erfolg. Painted Black wird der nächste Stones-Hit, landet in den USA auf Platz 1, in Deutschland auf der 2.
1: Der Text.
3: Die Zeilen drehen sich um Trauer und Depression. Es geht darum, alles schwarz anzumalen, was metaphorisch für eine tiefe emotionale Leere steht. Ich sehe meine rote Tür und ich möchte sie schwarz anmalen. Keine Farben mehr, ich möchte alles in schwarz verwandeln.
1: Coverversionen.
3: Eine interessante Fassung stammt von Eric Burdon. Seine Version landet 1970 in vielen europäischen Ländern in den Hitparaden.
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3: Painted Black ist ein

0: Absoluter Klassiker von den Rolling Stones, in dem sie ganz im damaligen Zeitgeist die indische Sitar mit orientalischen Melodiestrukturen verbinden.
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Ein sogenanntes One-Hit-Wonder aus den 70er Jahren jetzt hier bei MDR Thüringen. Also sie hatten nur diesen einen großen Erfolg. Marshall Hayne, Dancing in the City.

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2: Bei der Abgeordnetenhauswahl in Berlin haben bis zum Mittag mehr Menschen ihre Stimme abgegeben als bei der letzten Wahl. Bis 12 Uhr wählten rund 28% der Wahlberechtigten, wie der Landeswahlleiter mitteilte. 2023 lag die Wahlbeteiligung zum gleichen Zeitpunkt demnach bei etwa 23%. In der Landeshauptstadt läuft es auf ein Kopf-an-Kopf-Rennen zwischen dem Spitzenkandidaten der CDU Stefan Evers und der Spitzenkandidatin der Linken Elif Eralp hinaus. Gewählt wird heute auch in Mecklenburg-Vorpommern. Auch dort haben die Wahllokale noch bis 18 Uhr geöffnet. Größter Herausforderer von Ministerpräsidentin Manuela Schwesig von der SPD ist AfD-Kandidat Leif-Erik Holm. Die CDU muss dagegen erstmals um den Einzug in einen Landtag bangen. 1000 Kinder in Thüringen haben gemeinsam mit ihren Eltern und Familien den Weltkindertag gefeiert. In vielen Orten wurde zu Kinderfesten, Spielnachmittagen, gemeinsamen Wanderungen und Konzerten eingeladen. Der Weltkindertag ist seit 2019 in Thüringen ein gesetzlicher Feiertag. MDR Thüringen-Reporter Peter Sommer aus Hammerstedt im Weimarer Land.
3: Hindernisparcours über den Spielplatz, Baumstammdrehwurf, Strohsackhochwurf. In diesen Disziplinen konnten sich Kinder und Jugendliche heute in Hammerstedt ausprobieren. Die Kirmesgesellschaft hatte eingeladen und fast 100 Kinder aus dem Ort und der Umgebung waren zu den mittlerweile dritten Kinder-Highland Games gekommen. Wind und Regen konnten das Vergnügen der jungen Athleten nicht trüben. Das war nicht überall in Thüringen so. Einige Veranstaltungen fielen dem Dauerregen zum Opfer oder mussten nach drinnen verlegt werden.
2: Die Bahn stellt die IC-Züge auf der Linie 51 zwischen Erfurt und Gera ein. Auf der Strecke seien zu wenige Reisende unterwegs, lautet die Begründung. Statt der Fernzüge fahren ab morgen Regionalexpressbahnen. Laut Fahrgastverband Pro Bahn bedeutet das für Fernreisende von und nach Ostthüringen eine spürbare Verschlechterung. Durch den Umstieg in Erfurt und die damit verbundene Wartezeit von mehr als 20 Minuten verlängere sich die Reise und mache sie unattraktiver, hieß es. Die Thüringer Polizei hat mehrere hundert ihrer alten Maschinenpistolen ausgemustert. Bislang wurden 323 Waffen an den Bund und andere öffentliche Stellen zurückgegeben. Das geht aus der Antwort des Innenministeriums auf eine Anfrage der Linken hervor. Die alten Maschinenpistolen seien aber nicht unbrauchbar oder vernichtet worden. Die alte MP5 kam von Heckler & Koch. Das Nachfolgemodell baut der belgische Hersteller FNR Style. Vor etwa 2 Jahren hatte die Auslieferung der neuen Waffen und das Training der Polizisten damit begonnen. In Russland geht heute die dreitägige Parlamentswahl zu Ende. Die seit über 20 Jahren regierende Kreml-Partei Geeintes Russland erwartet nach dem Ausschluss der Antikriegspartei Jabloko eine 2/3-Mehrheit, trotz Wirtschaftskrise, Kriegsmüdigkeit und Unzufriedenheit der Menschen. Erstmals nehmen auch die von Moskau kontrollierten Teile der annektierten Regionen Cherson, Saporischschja, Luhansk und Donetsk an einer russischen Parlamentswahl teil. Das waren die Nachrichten. 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
0: Danke dir, Angela. Das Wetter in Thüringen bis zum Abend: nach Süden abziehender Regen, danach vom Eichsfeld und Südharz her allmählich ein paar Auflockerungen. Trotzdem kann es noch ein paar Schauer geben, 17 bis 20 Grad und windig. In der Nacht zunächst wenig, später mehr Wolken, es bleibt trocken, Tiefstwerte 10 bis 6 Grad. Ja, und morgen recht viele dichte Wolken, zum Abend hin freundlicher. Weitgehend bleibt es morgen trocken, mit 18 Grad wird es etwas kühler und es wird wieder windig sein. 15 Uhr und 4 Minuten. Und hier sind die aktuellen Verkehrsmeldungen. Noch immer aktuell ist die Falschfahrermeldung von der A38 Göttingen-Leipzig. Zwischen Großwechsungen und Nordhausen-West ist ein Falschfahrer unterwegs. Bitte fahren Sie äußerst rechts. Überholen Sie nicht. Ich melde, wenn die Gefahr vorüber ist. A4 Frankfurt Richtung Dresden. Zwischen Stadtroda und Hermsdorfer Kreuz. Da steht ein defekter LKW auf der rechten Fahrspur. A9 Richtung München. Vorsicht zwischen Dreußig und Eisenberg. Da gibt es eine ungesicherte Unfallstelle. Zurzeit Stau. Bitte eine Rettung. Bilden dort. A9 Richtung München zwischen Markt Jorgast und dem Dreieck Bayreuth-Kulmbach stockender Verkehr, eine Baustelle. 10 Minuten dauert es hier länger. Dann A71 Richtung Sangerhausen am Kreuz Erfurt in der Überfahrt zur A4 Richtung Dresden, Behinderung nach einem Unfall. Auf der B7 Erfurt-Jena zwischen Weimar und dem Abzweig Süßenborn, Behinderung, auch hier gab es einen Unfall. Geblitzt wird anscheinend nicht. Melden Sie uns Staus oder Blitzer kostenfrei im MDR Thüringen Verkehrszentrum 0800 218 1600. Vielen Dank. Ich bin Frank Huber und grüße Sie jetzt mit einem 80er aus dem Jahr 80, um genau zu sein. Blondie mit Call Me.
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Und hier ist ja endlich da die Entwarnung aus dem MDR Thüringen Verkehrszentrum. Entwarnung für die A38 Göttingen-Leipzig. Kein Falschfahrer mehr zwischen Großwechslungen und Nordhausen-West.

0: Mike Smith, I'm a Believer.
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0: Und er wird auch in Unterrellen im Wartburgkreis gefeiert. 3 Jahre lang haben die Einwohner dort Geld gesammelt, getüftelt und gebaut für die Kids. Heute wird der neue Lern- und Erlebnisweg eingeweiht. Die Initiative ging von 2 jungen Frauen aus, die Kinder mit einem attraktiven Weg in die Natur locken wollten. Sie haben Mitstreiter für einen Verein gefunden und mehr geschafft als zunächst geplant. Auch dank der 2000 Euro durch die MDR Thüringen Winterspiele. MDR Thüringen-Reporterin Ruth Breer hat sich diesen Erlebnisweg angeguckt.
2: Ganz wichtig, die erste Station am Schloss. Eva Siegmund steckt einen Euro in einen holzverkleideten Automaten.
3: Machen wir hier oben in den Schlitz. Gummiautomat. Und schwupp, ist die Murmel draußen.
2: Mit der dicken Holzkugel lassen sich verschiedene Murmelbahnen ausprobieren. Mal landet die Kugel auf dem Balkon eines kleinen Häuschens. Falk Ebert hat es ehrenamtlich gebaut und einiges mehr.
4: Ja, warum? Für die Kinder. Es ist eine sinnvolle Aufgabe. Und es macht Spaß, wenn die Kinder dabei sind. Dass die was lernen, was sie aufbauen, machen sie auch nicht kaputt.
2: Für eine andere Bahn hat Adrian Wolf von der Naturparkmeisterei Thüringer Wald eine Schanze konstruiert. Die Kugel springt in eine Metallschüssel.
5: Und solche kleinen Denksportaufgaben, die machen natürlich viel mehr Spaß, als irgendwelche Wegweiser aufzustellen, klar.
2: Es gibt Zielwerfen und Naturquiz, eine Hängematte, Spiele und ein Holzxylophon. Damit hatte sich der Verein bei den MDR Thüringen Winterspielen beworben, erzählt Caroline Walper.
6: Die Untereller Kinder haben ganz fleißig beim Büchsenwerfen alles abgeräumt, das ganze Dorf hat angefeuert und so konnten wir mit den erspielten 2000 Euro unser Waldxylophon hier finanzieren.
2: Die Idee des Erlebniswegs, sagt Eva Siegmund, hat das Dorf angesteckt.
7: Es mussten erst mal 1-2 Stationen stehen, damit die Leute sehen, was es werden soll, in welche Richtung es gehen soll. Und dann kamen auch die Angebote, wir können euch auch gerne helfen oder hier, pass mal auf, ich würde gerne eine Station bauen.
2: Statt der geplanten 5 wurden es 18 Stationen und es ist noch Platz für mehr.
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0: FC Kaisers Jena gegen Lok Leipzig. Das Spiel läuft und wir sind gleich wieder live dabei beim Sport um 15.30 Uhr.
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1: Mit Oliver Gusser und ich wünsche Ihnen einen schönen Nachmittag. In der Fußball-Regionalliga, da spielt der FC Karl Zeiss-Jena aktuell gegen Lok Leipzig und Jena will ja oben dranbleiben an Spitzenreiter Rot-Weiß Erfurt. MDR Thüringen Sportreporter Christian Müller ist für uns dabei. Herr Christian, viel los bei dir. Wie sieht's denn aktuell aus auf dem Rasen?
2: Ja. Das hier ist wirklich nichts für schwache Nerven, vor allen Dingen, wenn man es mit dem FC Karl Zeiss Jena hält, denn seit unserer letzten Einblendung, da ist eine ganze Menge passiert. Zunächst ein Tor von Elias Löder in der 39. Minute, Dengste abgepfiffen, weil nach einem Eckball vorher Talabidi einen Leipziger Spieler weggeschubbt haben soll. Dann gab es wieder eine Situation mit Elias Löder, als er alleine aufs Tor zulief und ein Leipziger Verteidiger ihn unsanft gestoppt hat. Das gab eine glatte rote Karte für Jan-Philipp Stein von Lok Leipzig. Jena also die gesamte zweite Halbzeit über in Unterzahl und trotzdem haben sie in der 49. Minute ein Gegentor kassiert. Das ist ihnen schon passiert gegen Zwickau hier am ersten Spieltag. Das ist passiert gegen Rot-Weiß Erfurt und heute ist es wieder passiert. Und diesmal war der Torschütze Atedula für Lok Leipzig, nachdem Till Herting, der Ersatzkeeper von Karl Zeiss, einen Schuss von Abderrahmane nur nach vorne abklatschen ließ. Atedula war zur Stelle und drehte das Spiel auf den Kopf. 2:1 für Lok Leipzig und bei diesem Spielstand halten wir aktuell auch noch, obwohl Jena kämpft und macht und tut und auch schon gute Gelegenheiten hatte durch Burmeister und auch durch den Verteidiger Redemann. Aber bis jetzt kann Leipzig in Unterzahl diese knappe Führung behaupten und für Jena bleiben noch, naja, knapp 20 Minuten, würde ich sagen, um hier wenigstens erstmal den Ausgleich zu schaffen. Sie tun sich schwer, die Leipziger haben sich gut gestaffelt. Thorsten Ziegner, der sitzt ja neben mir heute auf der Zuschauertribüne, weil er gesperrt ist, ist hier ein-, zweimal hochgesprungen, hat schon mindestens 5 Zigaretten geraucht in der Zeit und da rede ich nur von der zweiten Halbzeit. Es bleibt also spannend vor den jetzt offiziell 9.000 Zuschauern im Abisport.
1: Danke dir, Christian. Thorsten Ziegner, mittlerweile Trainer bei Lok Leipzig, aber für dieses Spiel gesperrt. Also Jena in Überzahl, das Ergebnis gibt es natürlich dann auch bei uns in den Nachrichten. In der zweiten Liga 3 Spiele, 3 Ergebnisse. Hannover 96 gewinnt gegen Bochum mit 2:1. Cottbus und St. Pauli trennen sich 1:1 und Bielefeld gegen Heidenheim 2:2. In der Tabelle führt der Hertha BSC vor Nürnberg und Heidenheim, Kiel, Dresden und Darmstadt auf den letzten 3 Rängen. Wir gucken zum Tennis, denn das deutsche Davis Cup Team hat sich für die Endrunde qualifiziert. Den entscheidenden 3. Punkt gegen Kroatien holte US Open Champion Alexander Zverev. MDR Thüringen Sportreporter Christian Schulze.
3: Eine große Deutschlandfahne legte er auf den Boden und jubelte nochmal zufrieden in Richtung Heimpublikum. Alexander Zverev, der frischgebackene US Open-Sieger, hat das deutsche Davis Cup-Team in die Endrunde gebracht. Dem Einzelerfolg gestern ließ er einen klaren Sieg gegen Dino Prismic folgen und sicherte Deutschland den entscheidenden Punkt zum 3:1-Sieg gegen Kroatien. 34 Minuten waren gerade einmal absolviert, da nutzte Zverev seinen ersten Satzball mit einem Satz zum 6:2. Wie im ersten Satz schaffte Deutschlands Nummer 1 wieder das Break zur 2:1-Führung, konnte sich weiter auf seinen starken Aufschlag verlassen und hatte nach etwas mehr als einer Stunde bei Aufschlag Prismic insgesamt 4 Matchbälle. Nutzen konnte er keinen, doch bei eigenem Aufschlag sorgte er mit Matchball Nummer 6 für die Entscheidung zum 6:4. Deutschland gehört damit zu den 8 Teams, die Ende November in Bologna um den Titel im traditionsreichen Davis Cup spielen.
1: Und zum Schluss noch Thüringer Meldung. Rotation Greiz bleibt in der Ringer-Bundesliga ungeschlagen. Gestern Auswärtssieg im Saarland bei Heusweiler. 3 Kämpfe, 3 Siege. Greiz auf Rang 2.
4: Dankeschön, Olli. Das Wetter in Thüringen, Temperaturen Altenburg 16 Grad, Gotha 16, Bad Lobenstein 17 Grad. Bis zum Abend nach Süden abziehender Regen, danach vom Eichsfeld und Südharz her aufgelockert. Trotzdem kann es noch ein paar Schauer geben, 17 bis 20 Grad, windig. In der Nacht zunächst wenig Wolken, später mehr. Es bleibt aber trocken, 10 bis frische 6 Grad. Ja, und morgen recht viele dichte Wolken, zum Abend freundlicher mit 18 Grad, etwas kühler und wieder windig. 15.34 Uhr. Und hier sind die aktuellen Verkehrsmeldungen. A4 Frankfurt Richtung Dresden zwischen Stadtroda und Hermsdorfer Kreuz. Vorsicht, da steht ein defekter LKW auf der rechten Fahrspur. A9 Richtung München zwischen Treusig und Eisenberg. Stau nach einem Unfall. Letzte freie Abfahrt ist Weißenfels. 20 Minuten verlieren Sie. A9 Richtung München zwischen Marktschorgast und dem Dreieck Bayreuth-Kulmbach. Stockender Verkehr an einer Baustelle. 10 Minuten dauert es länger. A71 Richtung Sangerhausen am Kreuz Erfurt. In der Überfahrt Einfahrt zur A4 Richtung Dresden. Stau nach einem Unfall, 10 Minuten dauert es länger. Auf der B7 Erfurt-Jena zwischen Weimar und dem Abzweig Süßenborn, Behinderung, da gab es den Unfall. Und Blitzer habe ich immer noch keine. Melden Sie uns Staus oder Blitzer kostenfrei im MDR Thüringen Verkehrszentrum 0800 218 16 00. Dankeschön. Ja, und jetzt wird fest gearbeitet, obwohl heute Feiertag ist. Donna Summer übernimmt's mit She Works Hard for the Money.
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Jovi von seiner weichen Seite Bed of Roses. Ja, falls es Sie heute in Sachen Stau erwischt hat, hier ein entspannter 80er für die Autofahrer. Eddie Rabbit, Drive.

0: der Kindertag, Feiertag in Thüringen heute. Leider bei wenig Sonnenschein, aber ich finde, dass die Natur bei oder nach Regen frischer und grüner aussieht. Das hat doch auch was. Und über das feuchte Wetter freuen sich ja vor allem auch die Pilze. An den Wegesrändern stehen ja immer mehr von ihnen, wenn auch meist ungenießbare oder giftiger. Aber warum eigentlich ist das so, dass Pilze häufig an den Rändern von Wegen stehen? MDR-Wissen-Reporter Gerald Perschke kann uns das beantworten.
1: Was wir sehen, ist nur der kleinste, oberirdische Teil des Pilzes. Der eigentliche Organismus lebt unter der Erde, als weit verzweigtes Geflecht aus Pilzfäden, dem sogenannten Myzel. Der Pilz mit Hut und Stiel ist nur sein Fruchtkörper. Er dient vor allem dazu, Sporen zu bilden und zu verbreiten. Und warum tauchen diese Fruchtkörper nun so häufig am Wegesrand auf? Ein Grund kann sein, dass das Myzel durch den Weg begrenzt wird. Der Pilzexperte Konstantin Braun erklärt das in einer Arte-Dokumentation.
2: Pilze wachsen sehr oft an Wegesrändern, da dort das Myzel nicht mehr weiterkommt, da ja der Weg dann da ist. Und am Rand des Myzels werden dann die Fruchtkörper gebildet.
1: Aber das ist nur ein Teil der Erklärung. Auch die aktuellen Bedingungen spielen eine Rolle, sagt Pilzsachverständiger und Content-Creator Moritz Schmidt.
3: Ist tatsächlich der Schlüssel ist im Moment einfach die Feuchtigkeit. Und ich finde tatsächlich sehr, sehr viel Pilze am Wegesrand.
1: Selbst wir Pilze sammeln sind nicht unschuldig an dieser Entwicklung. Und das schon seit langer Zeit.
3: Und natürlich haben wir auch als Menschen jetzt die letzten Jahrhunderte oder wie auch immer dazu beigetragen, indem wir da halt immer mit Körben langlatschen und

0: fleißig Sporen verbreiten, also es hat tatsächlich auch einen Einfluss.
1: Egal, wo wir sie finden, für die Pilzsuche gilt aber, was nicht eindeutig bestimmt werden kann, bleibt besser im Wald. Denn auch Pilz-Apps ersetzen keine sichere Bestimmung. Manchmal, so Schmidt, macht erst der Geruch den Unterschied. Und den kann man nun mal nicht auf Bildern sehen.
2: Also trotzdem auf in die Pilze, denn nach dem Regen wird es nächste Woche bestimmt viel zu sammeln geben.
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4: Bei der Abgeordnetenhauswahl in Berlin haben mehr Menschen ihre Stimme abgegeben als bei der letzten Wahl. Bis 12 Uhr wählten rund 28% der Wahlberechtigten, wie der Landeswahlleiter mitteilte. 2023 lag die Wahlbeteiligung zum gleichen Zeitpunkt demnach bei etwa 23%. In der Landeshauptstadt läuft es auf ein Kopf-an-Kopf-Rennen zwischen dem Spitzenkandidaten der CDU Stefan Evers und der Spitzenkandidatin der Linken Elif Ereib hinaus. Und auch bei der Landtagswahl in Mecklenburg-Vorpommern haben mehr Menschen gewählt. Bis 14 Uhr gaben laut Landeswahlleitung dort rund 41% ihre Stimme ab. Bei der Wahl 2021 waren es 32,5% der Wahlberechtigten. Größter Herausforderer von Ministerpräsidentin Manuela Schwesig von der SPD ist AfD-Kandidat Leif-Erik Holm. Die CDU muss dagegen erstmals um den Einzug in einen Landtag bangen. Der Städte- und Gemeindebund verlangt vom Bund noch mehr Geld aus dem sogenannten Sondervermögen. Der Hauptgeschäftsführer Andreas Berghäger sagte dem Kölner Stadtanzeiger, dass die Kommunen doppelt so viel bekommen sollten wie vorgesehen. Also zusätzlich 65 Milliarden Euro. Das Geld sollte dort bereitgestellt werden, wo es die größte Wirkung entfalten könnte, bei Schul- und Straßensanierungen und für den Hitzeschutz in Krankenhäusern. Tausende Kinder in Thüringen haben gemeinsam mit ihren Eltern und Familien den Weltkindertag gefeiert. In vielen Orten wurde zu Kinderfesten, Spielnachmittagen, gemeinsamen Wanderungen und Konzerten eingeladen. So hatten in Hammerstedt im Weimarer Land die Kirmesgesellschaft zu den Kinder Highland Games gerufen. Fast 100 Kinder sind gekommen und meisterten dort Hindernisparcours über den Spielplatz, Baumstammdrehwurf und Strohsackhochwurf. Einige Veranstaltungen in Thüringen fielen aber aufgrund des Regens aus oder wurden nach drin verlegt. Der Weltkindertag ist seit 2019 in Thüringen gesetzlicher Feiertag. Bei einem Unfall auf der B92 zwischen Wolfsgefährt und Gera sind 4 Menschen verletzt worden. Laut Polizei war der 57-jährige Fahrer in der Nacht erst gegen ein Verkehrszeichen auf Höhe einer Bahnunterführung gefahren und dann anschließend gegen das Fundament der Unterführung. Der Mann und eine Frau im Auto wurden leicht verletzt, 2 weitere Mitfahrerinnen schwer. Eine 5. Person im Auto blieb unverletzt. Wie es zu dem Unfall kam, ist noch unklar. Zum Sport. In der Fußballregionalliga hat der FC Kaisers Jena eine Heimpleite kassiert. Der FCC unterlag heute Lok Leipzig mit 1:2. In der Tabelle steht Jena damit auf Platz 8. Und in der ersten Fußball-Bundesliga spielen seit einer halben Stunde Leverkusen gegen RB Leipzig. Aktuell steht es in der Partie noch 0:0. Das waren die Nachrichten. 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
3: Dankeschön, Angela. Das doch eher trübe Wetter in Thüringen, bis zum Abend nach Süden abziehender Regen, danach vom Eichsfeld und Südharz her allmählich aufgelockert. Hier und da noch ein paar Schauer, 17 bis 20 Grad heute Nachmittag und windig. In der Nacht zunächst wenig, später mehr Wolken. Es bleibt dann meist trocken und wird kühl mit 10 bis 6 Grad. Morgen starten wir mit recht vielen Wolken. Zum Abend hin wird es insgesamt freundlicher. Trocken soll es bleiben mit 18 Grad, etwas kühler und wieder windig. 16 Uhr und 3 Minuten. Und hier sind die aktuellen Verkehrsmeldungen. A9 Richtung München zwischen Dreußig und Eisenberg. Stau nach einem Unfall, 20 Minuten dauert es länger. A9 Richtung München zwischen Marktschorgast und dem Dreieck Bayreuth-Kulmbach stockender Verkehr an einer Baustelle, 10 Minuten Verzögerung. A38 Richtung Göttingen zwischen Querfurt und Eisleben, Behinderung, da laufen Bergungsarbeiten. A71 Richtung Sangerhausen am Kreuz Erfurt in der Überfahrt zur A4 Richtung Dresden. Stau nach einem Unfall, 10 Minuten dauert es länger. Und in Weimar ist die, das wird mir jetzt hier nicht angezeigt, eine Straße nach Unfall gesperrt. Naja, Geblitzt wird nicht. Melden Sie uns Staus oder Blitzer kostenfrei im MDR Thüringen Verkehrszentrum 0800 218 16 00. Dankeschön. Ich bin Frank Huber. Ich grüße Sie. Einen angenehmen Sonntagnachmittag wünsche ich Ihnen jetzt mit Berlin aus den 80ern. Take my breath away.
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Und an dieser Stelle noch einmal zurück zum MDR Thüringen Verkehrszentrum, zum Verkehrsservice, denn die Meldung aus Weimar ist wieder aufgetaucht. In Weimar ist also die Blutstraße nach einem Unfall jetzt gesperrt.

0: das Thüringen-Journal gibt es natürlich heute Abend wieder zur gewohnten Zeit ab 19 Uhr. In dieser Woche mit Aline Thielmann, beziehungsweise heute. Hallo Aline.
1: Frank, hallo.
0: Aline, was ist die typische Sonntagnachmittagsbeschäftigung?
1: Naja, also wenn nicht gerade Kindertag ist.
0: Ja, genau.
1: Heute na, Kaffee trinken wohl.
0: Ja, ne? Darauf na klar. Hinaus. Ja, na klar.
1: Genau, und wir waren heute ganz groß Kaffee trinken, aber wir haben uns auch um den Kindertag gekümmert. Und
0: okay.
1: Den Kindertag, der nur bei Thüringen Feiertag ist. Aber hattet ihr auch schon viel in der Sendung, gell? Deswegen will ich ja da gar nicht so weit ausholen, außer dass wir auch tolle Bilder haben. Und wir waren tatsächlich Kaffee trinken. Und zwar an der heute garantiert längsten Kaffeetafel Thüringens in der Meininger Innenstadt.
0: Oh,
1: 160
0: okay.
1: Tische haben sie da zusammengestellt, anlässlich des 160. Jubiläums der Krönung von Herzog Georg II.
0: Ach, okay.
1: Mhm. Ja, haben ganz viele Menschen eingeladen.
0: Hoffentlich hat es nicht geregnet.
1: Naja.
0: Okay.
1: Mal gucken, aber umso interessanter wird das dann, was wir dann draus gemacht haben.
0: Ja,
1: wir haben die Bilder.
0: Viele Schirme wahrscheinlich dann auch. Auf jeden Fall, die Bilder dann später bei dir ab 19 Uhr. Aline, danke.
1: Danke dir.
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Camouflage und The Great Commandment. Für FC Carl Zeiss Jena ist der Nachmittag jetzt nicht ganz so toll gelaufen. Hintergründe gleich im Sport um 16:30 Uhr.

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2: Mit Oliver Gusso und ich wünsche Ihnen einen schönen Nachmittag. So, einen echt bitteren Nachmittag hat der FC Kaizers Jena in der Fußballregionalliga erlebt, denn der FCC musste sich Lok Leipzig knapp 1:2 geschlagen geben. MDR Thüringen Sportreporter Christian Müller hart für uns noch im Stadion aus. Ja, Christian, wie kam es denn zu dieser Niederlage?
3: Ja, Olli, die Stimmung in Jena heute genauso trüb wie das Wetter, denn trotz 1:0 Führung durch das frühe Tor von Luca Wollschläger in der 5. Minute fand Jena nie so richtig rein in dieses Spiel, kassierte 3 Minuten später deshalb auch schon den Ausgleich durch ein Tor des Leipzigers Öztürk. Und danach, so sagte der Trainer nach dem Spiel, waren wir viel zu passiv, haben nicht auf das zweite Tor gespielt, haben die Leipziger einfach mehr am Ball gelassen und zu wenig fürs eigene Spiel getan. Zwar traf Elias Löder nochmal kurz vor der Halbzeitpause. Der Treffer wurde aber nicht gegeben wegen eines Fouls, das vorher stattgefunden haben soll. Und dann hatte Lok Leipzig sogar eine rote Karte, war ab der 40. Minute in Unterzahl. Und das hat man nicht so richtig gesehen auf dem Spielfeld in der zweiten Halbzeit. Da ging nämlich Lok sogar mit 2:1 in Führung durch den Treffer von Atedula. Und dann fing Jena an, irgendwie ja, zu zaubern oder wollte den Ball irgendwie ins Tor tragen. Sie hatten reihenweise Chancen, gute Möglichkeiten durch Burmeister, durch Reddemann, durch Aiwatzi. Aber alle waren nicht zwingend genug, um den Leipziger Schlussmann nochmal zu überwinden. Also es war dann irgendwie in den letzten 20 Minuten ein Spiel auf ein Tor, aber ohne Ideen, ohne Möglichkeiten, diesen Gegner an die Wand zu spielen. Lok Leipzig ist natürlich auch nicht irgendjemand, sondern immerhin noch der Meister der letzten beiden Jahre. Aber Jena heute einfach zu schwach, um hier raus Kapital zu schlagen. Und so steht am Ende verdient, muss man sagen, die 3. Heimniederlage im 6. Heimspiel. Und damit steht Jena auch verdient dort, wo man im Moment steht, nämlich nur auf Platz 8 in der Tabelle.
2: Danke dir, Christian. Und zwar 8 Punkte hinter Spitzenreiter Rot-Weiß Erfurt. Die Erfurter dann nächste Woche zu Gast bei Lok Leipzig und dann eben dort gefragt. Wir gucken zu den Frauen vom FC Kaizers Jena, die haben heute auch gespielt und auch verloren, und zwar mit 1:2 bei der SG Andernach, und Jena steht damit auf Rang 6. In der Fußball-Bundesliga der Männer, da gibt es heute 3 Spiele, und das erste, das ist aktuell in der Halbzeitpause. Leverkusen trifft da auf Leipzig und die Leverkusener, die führen mit 1:0. MDR Thüringen Sportreporter Daniel Neuhaus.
4: Verdient gehabt hätte Leipzig die Führung. Die etwas bessere Mannschaft waren die Gäste, aber am Ende führt Leverkusen zur Pause durch das schöne Tor von Patrick Schick. Flanke von der linken Seite, toll getimt. Vor allem auch der Lauf von Patrick Schick. Dann springt er ein und Volley mit dem rechten Fuß ins linke Eck. 1:0, kurz vor der Pause dieser Treffer für Bayer Leverkusen vor 28.000 Zuschauern, die kein gutes Spiel gesehen haben. Es war umkämpft, es war sicherlich taktisch auf hohem Niveau, aber spektakulär war es auf keinen Fall. Etwas dürftig die ganze Nummer. Leverkusen führt zur Pause mit 1:0 gegen Leipzig.
2: Außerdem spielen heute noch Schalke und Elversberg gegeneinander sowie Paderborn und Hoffenheim. Und zum Schluss noch die Meldung von den Rollstuhlbasketballern, denn die haben eine WM-Medaille verpasst. Das Team von Bundestrainer Jan Haller, das verlor das Spiel um Platz 3 gegen Großbritannien mit 56:67. Ja, und schade auch für die 3 Teilnehmer der Thuringia Bulls, Alexander Halowski, Lukas Glosner und Alexander Butte. Alle 3 waren mit dabei bei der Weltmeisterschaft und gehen leider ohne Medaille nach Hause.
5: Dankeschön, Olli. Das Wetter in Thüringen: Atern jetzt 15 Grad, Friedrichroda 16 und Meiningen 15 Grad. Bis zum Abend nach Süden abziehender Regen. Danach lockert es auch mal auf. Hier und da aber trotzdem noch einzelne Schauer. 17 bis maximal 20 Grad bringt dieser Nachmittag. Wind auch. In der Nacht zunächst wenig, später mehr Wolken. Trocken dann bei 10 bis 6 Grad, nicht 16, das wäre zu mild. Morgen recht viele Wolken, zum Abend freundlicher bei maximal 18 Grad. 16:35 Uhr gleich. Und hier sind die aktuellen Verkehrsmeldungen. A9 Richtung München zwischen Dreußig und Eisenberg. Stau, da gab es einen Unfall. Stauzeit 20 Minuten. A9 Richtung München zwischen Marktschorgast und dem Dreieck Bayreuth-Kulmbach. Stockender Verkehr an einer Baustelle 10 Minuten dauert's länger. A71 Richtung Sangerhausen am Kreuz Erfurt in der Überfahrt zur A4 Richtung Dresden. Stau, ein Unfall. 10 Minuten dauert's länger. Und in Weimar ist die Blutstraße nach einem Unfall jetzt gesperrt. Die Blitzer stehen auch nirgends. Gibt keine. Melden Sie uns Staus oder Blitzer kostenfrei im MDR Thüringen Verkehrszentrum 0800 218 16 00. Dankeschön. Ich grüße Sie jetzt mit einem späten 70er Cliff Richard. We don't talk anymore.
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2: Quizmobil Spezial zum Weltkindertag. Hallo. Schönen guten Tag, Familie Koch.
3: Ja.
2: Und?
4: Arthur.
2: Arthur, grüß dich, Arthur. Bist du gut vorbereitet?
4: Ich hoffe es.
2: Hast du geübt?
4: Ja.
2: Hausaufgaben gemacht?
4: Ja.
2: Aufgegessen?
4: Ja.
2: Arthur, wie alt bist du?
4: 9.
2: Welche Klasse?
4: 4.
2: Macht Spaß?
4: Ja.
2: Ganz ehrlich?
4: Es macht wirklich Spaß.
2: Das ist cool. Und sag mal, hast du ein Lieblingsfach?
4: Die eher freien Fächer, so wie Kunst oder sowas.
2: Und gibt es ein Fach, wo du sagst, so ein bisschen Problemfall?
4: Ja, Mathe.
2: Ah, kenne ich von meiner Tochter. Wo hakt's denn da? Was ist denn das Problem?
4: So mal und sowas, aber da bin ich schon dabei.
2: Du übst?
4: Ja.
2: Ein fleißiger Schüler, perfekt. Arthur, ich habe ein paar Fragen mitgebracht. Wir haben 30 Sekunden Zeit. Arthur, bist du bereit?
4: Ja.
2: Bist du aufgeregt?
4: Sehr aufgeregt.
2: Es kann nichts schiefgehen, überhaupt nicht. Und es gibt auch keine Zensur, im Gegenteil. Dann geht's los. Wie viele Tage hat eine Woche?
4: 7.
2: Wer ist schwerer, Elefant oder Löwe?
4: Elefant.
2: Was ist 9 mal 5?
4: Weiter.
2: Waren Menschen schon mal auf dem Mars?
4: Nein.
2: Wie heißt das sprechende Brot aus dem Kika?
4: Bernd das Brot.
2: Was braucht man zum Minigolf? Schläger oder Netz?
4: Schläger.
2: Was kommt aus der Steckdose?
4: Strom.
2: Kann man Strom sehen?
4: Nein.
2: Wie viele Spieler hat eine Profi-Fußballmannschaft?
4: Weiß ich nicht.
2: Die Fußballmannschaft hat? Einer steht im Tor und 10 rennen drumherum um den Ball. Jeder will ihn haben. Es sind 11. Ich bin auch kein Fußballexperte. Arthur, wollen wir mal zählen, wie viel wir zusammenbekommen haben? Wir haben die 7-Tage-Woche, wir haben den Elefanten richtig. 9 mal 5 wer? Weiß es die Mama?
5: 45.
2: Jawohl, 45 wäre das gewesen. Aber du hast ja gesagt, Mal und Mathe ist nicht so ganz deins. Es war noch niemand auf dem Mars, das ist richtig. Bernd das Brot hat gestimmt, der Schläger hat gestimmt, der Strom kommt aus der Dose, man kann ihn nicht sehen und die Fußballmannschaft haben wir nicht mehr. Das macht 1, 2, 3, 4, 5, 6, 7 richtige. Jetzt haben wir euch gesagt, zum kleinen Mann können wir nicht so viel Geld einfach in die Hand drücken. Wir haben was ganz Besonderes mitgebracht. Arthur, wir gucken mal. Ich war nämlich unten bei uns im Funkhaus, da sitzt ja der Kika. Guck mal, hier gibt es schon mal die Spezialtasche, wer ist da drauf?
4: Bernd das Brot.
2: Bernd das Brot, das ist der Kika-Bag. Wir, weil wir natürlich vom Radio kommen, haben gesagt, du musst uns natürlich auch hören können. Deswegen gibt es für dich ein Digitalradio.
4: Cool.
2: Wir gucken noch mal schnell rein, was uns der Kika hier noch reingepackt hat. Die Bernd das Brot-Tasse extra für dich, Arthur.
4: Richtig cool.
2: Ich danke dir fürs Mitmachen.
4: Danke.
2: Hast du Spaß gehabt?
4: Ja.
2: Sollen wir wiederkommen?
4: Ja.
5: Gerne.
2: Ich wünsche dir viel Spaß und viel Erfolg in der Schule und dass das mit Mathe künftig auch noch klappt.
4: Danke.
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sehr entspannt. Leo Sayer, More Than I Can Say. Und jetzt empfehle ich Schulterpolster und Careless Whisper von Wham bis 17.

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1: Es ist 17 Uhr. Alles Wichtige jetzt mit Angela Hahn.
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2: Bei der Abgeordnetenhauswahl in Berlin haben mehr Menschen ihre Stimme abgegeben als bei der letzten Wahl. Bis 12 Uhr wählten rund 28% der Wahlberechtigten, wie der Landeswahlleiter mitteilte. 2023 lag die Wahlbeteiligung zum gleichen Zeitpunkt demnach bei etwa 23%. In der Landeshauptstadt läuft es auf ein Kopf-an-Kopf-Rennen zwischen den Spitzenkandidaten der CDU Stefan Evers und der Spitzenkandidatin der Linken Elif Eralp hinaus. Und auch bei der Landtagswahl in Mecklenburg-Vorpommern haben mehr Menschen gewählt. Bis 14 Uhr gaben laut Landeswahlleitung rund 41% ihre Stimme ab. Bei der Wahl 2021 waren es 32,5% der Wahlberechtigten. Größter Herausforderer von Ministerpräsidentin Manuela Schwesig von der SPD ist AfD-Kandidat Leif-Erik Holm. Die CDU muss dagegen erstmals um den Einzug in einem Landtag bangen. Zur Bistumsweihfahrt auf dem Domplatz in Erfurt hat der katholische Bischof Ulrich Neimeyer heute vor völkischem Nationalismus gewarnt. In seiner Predigt sagte er, dieser könne Geringschätzung und Hass gegenüber anderen Völkern begünstigen. Am Weltkindertag warnte sich Neimeyer vor mehr als 1500 Gläubigen an die Kinder. Ihnen sei gesundes Misstrauen fremd und sie vertrauten Erwachsenen rückhaltlos. Das bedeute eine große Verantwortung und Aufgabe für Eltern und Pädagogen, die Kinder auf dem Weg zum Erwachsenenwerden begleiten und ihre Identität entwickeln helfen, so der Bischof. Die Welt sei bunt und vielfältig. Der Städte- und Gemeindebund verlangt vom Bund noch mehr Geld aus dem sogenannten Sondervermögen. Der Hauptgeschäftsführer André Berghegger sagte dem Kölner Stadtanzeiger, dass die Kommunen doppelt so viel bekommen sollten wie vorgesehen, also zusätzlich 65 Milliarden Euro. Das Geld sollte dort bereitgestellt werden, wo es die größte Wirkung entfalten könnte, bei Schul- und Straßensanierungen und für den Hitzeschutz in Krankenhäusern. Die Bahn stellt die IC-Züge auf der Linie 51 zwischen Erfurt und Gera ein. Auf der Strecke seien zu wenige Reisende unterwegs, lautet die Begründung. Statt der Fernzüge fahren ab morgen Regionalexpressbahnen. Laut Fahrgastverband Pro Bahn bedeutet das für Fernreisende von und nach Ostthüringen eine spürbare Verschlechterung. Durch den Umstieg in Erfurt und die damit verbundene Wartezeit von mehr als 20 Minuten verlängere sich die Reise und mache sie unattraktiver, hieß es. Sport. In der Fußballregionalliga hat der FC Kassel Jena eine Heimpleite kassiert. Der FCC unterlag Lok Leipzig mit 1:2. In der Tabelle steht Jena damit auf Platz 8. Und in der ersten Fußball-Bundesliga spielen aktuell noch Leverkusen gegen RB Leipzig. Es steht derzeit 2:0. Das waren die Nachrichten. 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
1: Dankeschön, Angela. Das Wetter in Thüringen bis zum Abend und am Abend abziehender Regen. Danach lockert es mal ein bisschen auf und gibt nur noch einzelne Schauer. Temperaturen so um die 17 Grad. In der Nacht zunächst wenig, später mehr Wolken. Es bleibt trocken. Tiefstwerte 10 bis 6 Grad. Und morgen recht viele Wolken, zum Abend etwas freundlicher, aber zumindest weitgehend trocken. Mit 18 Grad maximal etwas kühler und wieder windig. 17.04 Uhr. Und hier sind die aktuellen Verkehrsmeldungen. A9 Richtung München zwischen Dreußig und Eisenberg Stau. Da gab es den Unfall. 20 Minuten verlieren Sie. A9 Richtung München zwischen Marktschorgast und dem Dreieck Bayreuth-Kulmbach stockender Verkehr. Eine Baustelle. 10 Minuten dauert es hier länger. A71 Richtung Schweinfurt zwischen Gräfenroda und Oberhof im Tunnel Rennsteig. Ein defekter PKW auf der rechten Fahrspur. Und in Weimar ist die Blutstraße nach einem Unfall gesperrt. Die Blitzer gibt's heute anscheinend nicht. Melden Sie uns Staus oder Blitzer, wie immer kostenfrei im MDR Thüringen Verkehrszentrum 0800 218 16 00. Vielen Dank. Ich bin Frank Huber. Ich grüße Sie. Ich wünsche Ihnen einen angenehmen Sonntagnachmittag. Gedanklich geht's jetzt nochmal an den Strand mit Chris Rea und On the Beach. 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

Eruption bei MDR Thüringen. I can't stand the rain. Bitte mach alles, aber brich nicht mein Herz. Naja, die 80er konnten das auch schon. Das mit den großen Liebesgefühlen. Dan Harrow jetzt und Don't Break My Heart.

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1: Also jetzt geht's ja mal richtig los hier. Unsere Erwartungen sind ja schon fast so hoch wie unsere Spritpreise. Da wäre der Jürgen, ne, der Kloppo, der revolutioniert unseren Fußball. Ich glaube, der will mit 44 Spielern spielen. Taktisch läuft das auf ein 4-4-10 hinaus, also 10 Viererketten und 4 Torhüter oder so. Ne? Und der hat ja auch richtig viele Talente gefunden.
2: Sogar so viel, dass jetzt gar nicht alle dabei sind.
1: Also wir dürfen auch noch Hoffnung haben, nicht wahr? Und nicht nur dort übrigens, die Spritpreise, ne, die haben noch nicht einmal die 3 Euro übersprungen. Da ist sofort der Kanzler am Start mit total hippen Ideen.
3: Wir können verschiedene Steuern und Abgaben in den Blick nehmen.
1: Und auch der Finanzminister will da mal drauf gucken.
4: Wir sorgen jetzt dafür, dass schnell die Spritpreise gesenkt werden. Also die Bürgerinnen und Bürger werden es schnell merken.
1: Gesenkt von 2,60 auf 2,20. Ein Schnäppchen. Da reicht es schon fast wieder für einen Autokorso mit Fähnchen dran.
2: Ich würde mir oder uns gerne die Fahne zurückholen. Wenn ich ganz ehrlich bin, ich möchte, dass, wenn man so schwingt, dass niemand denkt, was mit dir nicht in Ordnung.
1: Und angesichts dieses Stimmungshochs müssen sich auch unsere Berufsnörgler hinterfragen, die das alles wieder mies machen, wie diese Wirtschaftsweise, die uns den Tankrabatt so gar nicht gönnt.
5: Es ist wieder eine Lösung mit dem Gießkannenprinzip.
1: Was hat die gegen uns Kleingärtner?
5: Das heißt, jeder wird unterstützt. Auch der SUV-Fahrer, der mit 200 Stundenkilometer über die Autobahn fährt.
1: Und was hat die gegen SUV-Fahrer? Hauptsache ist doch, dass das eingesparte Geld in Deutschland bleibt. Diese Erkenntnis setzt sich zum Glück endlich überall durch. Der Tino, der hat das nochmal knallhart recherchiert, was alles mit unseren Milliarden so passiert ist. Vor allen Dingen mit denen, die in die Ukraine geflossen sind.
6: Es sind unfassbare Beträge, damit sich Selenskyj das nächste goldene Klo setzen kann.
1: Und die meisten davon stehen in Tiefgaragen und U-Bahnhöfen, wo die Ukrainer traditionell luxuriös ihre Nächte verbringen. Und zu Luxus müssen wir auch endlich wiederkommen und unser total zerstörtes Land wieder aufbauen mit dem positiven Ansatz unseres künftigen Altkanzlers.
7: Wir sind raus aus diesem Tal.
1: Und seines Nachfolgers, der in dieser Woche sein Regierungsprogramm vorgestellt hat.
2: Also ich habe nicht geguckt, was wir nicht haben, sondern ich habe geguckt, was wir haben. Ich möchte jetzt nicht sagen, dass die Probleme in Deutschland so gelöst werden können, aber ab und zu mal drauf zu gucken, was wir eigentlich Gutes haben, wäre vielleicht auch eine Herangehensweise.
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Schön kultig, oder? Heimzeit mit Kling Klang. Gleich nochmal Sport hier bei MDR Thüringen um 17.30 Uhr. Oliver Gusser hat den Überblick dann für uns.

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2: Mit Oliver Gusser und ich wünsche Ihnen einen schönen guten Abend. In der Fußball-Bundesliga ist das erste von drei Sonntagsspielen vorbei und Bayer Leverkusen schlägt RB Leipzig mit 2:0. MDR Thüringen Sportreporter Daniel Neuhaus.
3: Am Ende erarbeitet sich Bayer Leverkusen ein 2:0 gegen RB Leipzig. Die Gäste zunächst besser in der Partie. Leverkusen erschreckend schwach im Spielaufbau. Mit Glück, als ein Tor der Leipziger nach einer halben Stunde zurückgepfiffen wurde wegen einer Abseitsstellung. Kurz vor der Pause dann durchschickt die glückliche Leverkusener Führung, um auch in der zweiten Halbzeit Leipzig einen Hauch besser. Aber Leverkusen viel effizienter. Zweite Chance, zweites Tor nach etwa einer Stunde durch Miguel. Danach fiel Leipzig nicht mehr viel ein. Leverkusen nutzte die Konter nicht und so blieb es am Ende vor 28.000 Zuschauern beim 2:0 für Bayer Leverkusen gegen RB Leipzig.
2: Und zwei Spiele gibt es heute noch und zwar geht's jetzt los. Schalke gegen Elversberg, das Duell der Aufsteiger und später noch Paderborn gegen Hoffenheim. In der Tabelle, da führt aktuell Borussia Dortmund vor Bayern München und Freiburg. Leipzig auf Rang 8, Leverkusen auf Rang 5 und auf den letzten drei Plätzen Paderborn, Union Berlin und Borussia Mönchengladbach. Die Gladbacher nach vier Spielen ja noch ohne Punkt. In der dritten Liga, da gab es heute das Spiel zwischen Rot-Weiß Essen und Hansa Rostock und die beiden Mannschaften trennten sich 1:1. Da führt in der Tabelle Viktoria Köln vor Duisburg und Essen. Rostock aktuell auf Rang 6. In der vierten Liga, da hat Karlsruhe Jena einen bitteren Nachmittag erlebt und 1:2 gegen Lok Leipzig verloren. Das Ganze trotz langer Unterzahl. Mehr als eine Halbzeit lang spielte Jena mit einem Mann mehr und trotzdem die dritte Heimniederlage bereits. Und das sagte der Trainer Marco Grote.
4: Also klar ist die Stimmung gerade getrübt. Also begeistert bin ich ja auch gerade nicht. Also habe auch schon bessere Laune gehabt, nervt mich ganz gewaltig, Spiele verlieren und also am Ende haben wir ja ein bisschen was aufzuarbeiten, zu besprechen und dann eben auch zu arbeiten, also nochmal wieder verstärkter dran. Da, wo wir dachten, dass wir schon einen Schritt weiter sind, sind wir es ja dann scheinbar, ich hätte jetzt Halle entspannter noch betrachtet, weil wir da ganz viele Möglichkeiten haben und viele Dinge eigentlich noch in Ordnung waren. Dennoch war das schon eine kleine Tendenz. Heute war auf alle Fälle, wie gesagt, erste Halbzeit zu passiv, darüber werden wir natürlich reden müssen, also ist ja klar.
2: Tja, Marco Groth hat viel zu reden. Jena ist Achter und die Bilder zu dieser Niederlage gibt's natürlich heute im Thüringen-Journal. Und ganz zum Schluss noch der Blick zum Radsport. Franziska Koch hat bei der Straßenrad-Weltmeisterschaft in Montreal Bronze im Einzelzeitfahren gewonnen und damit dem deutschen Team einen guten Start beschert. Sie musste sich lediglich Marleen Reuser aus der Schweiz und der Britin Zoe Beckstedt geschlagen geben.
5: Dankeschön, Olli. Schönen Feierabend.
2: Danke dir.
5: Das Wetter in Thüringen, Temperaturen Heilbad Heiligenstadt 15 Grad, Mellingen 17, Sondershausen 16. Heute Abend vom Eichsfeld her allmählich Auflockerungen und über Ostthüringen abziehender Regen, vereinzelt aber noch ein paar Schauer. 11 bis 14 Grad sind die Abendwerte. In der Nacht zunächst wenig, später mehr Wolken, trocken bleibt's dann und kühl bei 10 bis 6 Grad. Morgen recht viele dichte Wolken, zum Abend freundlicher, mit 18 Grad auch etwas kühler. 17.34 Uhr. Und hier sind die aktuellen Verkehrsmeldungen. Vorsicht auf der A4 Richtung Frankfurt zwischen Bad Hersfeld und dem Kirchheimer Dreieck. Da liegen nach einem Unfall Fahrzeugteile auf der Fahrbahn. A71 Richtung Schweinfurt zwischen Gräfenroda und Oberhof im Tunnel Rennsteig. Da steht ein defekter PKW auf der rechten Fahrspur. A72 Richtung Hof. Vorsicht zwischen Pirk und dem Dreieck Hoffranken. Da liegen Fahrzeugteile auf der Fahrbahn. Geblitzt wird immer noch nicht. Melden Sie uns Staus oder Blitzer kostenfrei im MDR Thüringen. Verkehrszentrum unter 0800 218 16 00. Dankeschön. Ich grüße Sie jetzt mit einem schönen 70er mit Lobo, I'd Love You to Want Me.
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Es gibt eine neue Meldung aus dem MDR Thüringen Verkehrszentrum. Vorsicht bitte auf der A4 Frankfurt Richtung Dresden. Zwischen Erfurt West und Erfurt Ost gibt es eine ungesicherte Unfallstelle. Und zwar betrifft das alle Fahrspuren. 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
1: Ja, tausende Kinder haben heute zusammen mit ihren Familien diesen Weltkindertag gefeiert. Der ist ja bei uns in Thüringen auch ein echter Feiertag. Mit Kinderfesten, Spielnachmittagen und Veranstaltungen für die ganze Familie. Etwas Besonderes haben sich die Hammerstädter im Weimarer Land einfallen lassen. Jedes Jahr zum Weltkindertag finden dort die legendären schottischen Highland Games statt, aber eben speziell für Kinder. Und MDR Thüringen Reporter Peter Sommer hat sich's angesehen.
2: Sogar einen eigenen Song haben sie in Hammerstedt für die Kinderausgabe der Highland Games. Und wie es sich für einen richtigen schottischen Traditionswettkampf gehört, war es spätestens ab Mittag windig und regnerisch auf dem Spielplatz. Den jungen Sportlerinnen und Sportlern im Alter von 6 bis 17 Jahren konnte das nichts anhaben. Die 12-jährige Eva aus dem Nachbardorf ist schon zum dritten Mal dabei.
3: Es macht halt immer Spaß und man kann immer mal was Neues ausprobieren und man findet auch manchmal neue Freunde.
2: Gemeinschaft wird bei den Kinder Highland Games nämlich groß geschrieben. Die 12-jährige Elsa findet genau das gut.
4: Man wird in Teams zugeteilt, das finde ich richtig schön. Man muss als Team arbeiten und alleine schafft man das auch gar nicht. Und da lernt man auch zusammenzuhalten.
2: Denn die Disziplinen, die es zu meistern gilt, haben es in sich. Strohsack-Hochwurf, Hindernisparcours, Baumstamm-Drehwurf, Knüppelweitwurf. Matteo, der schon von Anfang an bei den Games dabei ist, hat seine Spezialdisziplin gefunden.
5: Aushängen. Da muss man sich an so einen Baumstamm hängen, wo man sich dann so dranhängt. Und da muss man dann halt eine gewisse Zeit dranhängen bleiben. Das kann ich gut. Letztes Jahr hänge ich da 5 Minuten.
2: Ausgangspunkt für die Kinderausgabe der schottischen Highland Games war eigentlich eine urdeutsche Tradition, sagt Organisator Matthias Kirchner.
6: Die Idee dazu ist vor 3 Jahren zu unserer Kirmes entstanden. Wir haben so einen schönen Spielplatz. Können wir da nicht ein schönes Sportfest machen für die Kinder aus dem Ort? Innerhalb von 6 Wochen hat sich das Ganze dann so entwickelt, dass es nicht nur für die Kinder aus dem Ort stattgefunden hat, sondern bereits im ersten Jahr 89 Kinder, glaube ich, aus dem ganzen Umkreis teilgenommen haben.
2: Heute waren es fast 100 und alle sind sich einig, es wird auch 2027 wieder Highland Games für Kinder geben auf dem Spielplatz von Hammerstedt.
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ist auch ein richtig kultiger Song, oder? Procol Harum, A Whiter Shade of Pale. Apropos kultig, die Kultur am Sonntagabend steht an. Gleich ab 18 Uhr übernimmt Christiane Weber. Ich bin Frank Huber, schön, dass Sie da waren. Ich wünsche Ihnen einen schönen Wochenendausklang.

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2: Es ist 18 Uhr, schönen Sonntagabend. Alles Wichtige hat bei uns jetzt für Sie Angela Hahn.
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3: Bei der Landtagswahl in Mecklenburg-Vorpommern liefern sich die SPD und die AfD ein Kopf-an-Kopf-Rennen. In der 18-Uhr-Prognose von Infratest DiMa liegt die AfD mit Ministerpräsidentenkandidaten Leif-Erik Holm mit 37% knapp vorne. Das wäre ein Plus von über 20 Prozentpunkten im Vergleich zur letzten Landtagswahl. Die SPD von Ministerpräsidentin Manuela Schwesig kommt auf 35,5%. Das sind rund 4 Prozentpunkte weniger als bei der letzten Landtagswahl 2021. Auch die Linke verliert und kommt auf 7,5%. CDU und Grüne würden es mit jeweils 5,5% knapp in den Landtag schaffen. Das BSW muss mit 5,0% noch um den Einzug zittern. Die FDP mit gut 1% scheitert klar an der 5%-Hürde. Bei der Wahl zum Berliner Abgeordnetenhaus liegt die Linke knapp vorn. In der 18-Uhr-Prognose von Infratest DiMAP kommt die Linke mit Spitzenkandidatin Elif Ehreib auf 24,5% der Stimmen. Damit konnte die Partei ihr Ergebnis im Vergleich zur Wahl von 2023 fast verdoppeln. Die CDU mit Kandidat Stefan Evers kommt auf 20%. Das ist ein Minus von gut 8 Prozentpunkten. Die AfD verbessert ihr Ergebnis auf 16%. Knapp dahinter liegen die Grünen mit 15%, die SPD rutscht auf 12% ab. Auch in Berlin muss das BSW mit 5,0% um den Einzug bangen. Der amtierende Senat aus CDU und SPD hätte damit keine Mehrheit mehr. Beide Parteien könnten zusammen mit den Grünen regieren, aber auch ein Bündnis aus Linke, Grünen und SPD wäre möglich. Zur Bistumswallfahrt auf dem Domplatz in Erfurt hat der katholische Bischof Ulrich Neimeyer heute vor völkischem Nationalismus gewarnt. In seiner Predigt sagte er, dieser könne Geringschätzung und Hass gegenüber anderen Völkern begünstigen. Am Weltkindertag wandte sich Neimeyer vor mehr als 1500 Gläubigen an die Kinder. Ihnen sei gesundes Misstrauen fremd und sie vertrauten Erwachsenen rückhaltlos. Das bedeutet eine große Verantwortung und Aufgabe für Eltern und Pädagogen, die Kinder auf dem Weg zum Erwachsenenwerden zu begleiten und ihre Identität helfen mitzuentwickeln, so der Bischof. Die Welt sei bunt und vielfältig. Der Städte- und Gemeindebund verlangt vom Bund noch mehr Geld aus dem sogenannten Sondervermögen. Der Hauptgeschäftsführer André Berghegger sagte dem Kölner Stadtanzeiger, dass die Kommunen doppelt so viel bekommen sollten wie vorgesehen, also zusätzlich 65 Milliarden Euro. Das Geld sollte dort bereitgestellt werden, wo es die größte Wirkung entfalten könnte, also bei Schulen und der Straßensanierung, aber auch beim Hitzeschutz in Krankenhäusern. Die Bahn stellt die IC-Züge auf der Linie 51 zwischen Erfurt und Gera ein. Auf der Strecke seien zu wenige Reisende unterwegs, lautet die Begründung. Statt der Fernzüge fahren ab morgen Regionalexpressbahnen. Laut Fahrgastverband Pro Bahn bedeutet das für Fernreisende von und nach Ostthüringen eine spürbare Verschlechterung. Durch den Umstieg in Erfurt und die damit verbundene Wartezeit von mehr als 20 Minuten verlängere sich die Reise und mache sie unattraktiver, hieß es. Zum Sport. In der ersten Fußball-Bundesliga hat Bayer Leverkusen auch sein zweites Heimspiel gewonnen. Gegen RB Leipzig setzte sich das Team mit 2:0 durch. Aktuell spielt Schalke gegen Elversberg. Nach einer halben Stunde steht es noch 0:0. Und in der Fußball-Regionalliga hat der FC Kaizers-Jena eine Heimpleite kassiert. Der FCC unterlag Lok Leipzig mit 1:2. In der Tabelle steht Jena damit auf Platz 8. Das waren die Nachrichten. 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
2: Angela, vielen Dank. Und wir schauen auf unser Wetter. Da war ja heute zum Teil ganz schön was los. Es hat richtig geschüttet. Aber heute Abend, da lockert es langsam auf. Vereinzelt gibt es noch ein paar Regenschauer. Bei 11 bis 14 Grad ist es zum Teil auch noch windig. Die Nacht wird dann klar. Gegen morgen bekommen wir von der Rhön her Wolken. Es bleibt aber trocken bei 10 bis 6 Grad. Und der Montag, der beginnt morgen vom Kyffhäuser her bis zum Vogtland mit Sonne. Im Verlauf des Tages wird es dann wechselnd bis stark bewölkt sein in Ostthüringen mit ein paar Regenschauern. Bei 14 bis 19 Grad ist es weiterhin windig. Am Dienstag dann Sonne, Wolken, es ist trocken und die Temperaturen, die bleiben auch so. 18 Uhr und 5 Minuten. Hier sind die aktuellen Verkehrsmeldungen. Vorsicht bitte auf der A4 Frankfurt Richtung Dresden zwischen Erfurt West und Erfurt Ost. Dort befindet sich eine ungesicherte Unfallstelle auf allen Fahrspuren. Und A4 Frankfurt Richtung Dresden in der Auffahrt Hermsdorf Ost. Dort ragt ein Verkehrsschild in die Fahrbahn hinein. Und A71 Richtung Schweinfurt zwischen Stadt Ilm und Ilmenau Ost. Dort liegen Fahrzeugteile auf der mittleren Fahrspur. A71 Richtung Schweinfurt zwischen Greifenroda und Oberhof im Tunnel Rennsteig. Dort steht ein defektes Auto auf der rechten Fahrspur. Und geblitzt wird in Görma am Baxgarten. Haben Sie noch mehr gesehen? Dann rufen Sie bitte an, wie immer kostenfrei im MDR Thüringen Verkehrszentrum. 0800 218 16 00, das ist unsere kostenfreie Nummer. Dankeschön und gute Fahrt. Ich bin Christiane Weber und heute Abend gibt's auch wieder viel Kultur am Sonntagabend natürlich. Und gleich sind wir aber erstmal bei den Landtagswahlen in Berlin und MacPom. Schönen Abend.
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0: am Sonntagabend, aber jetzt erstmal was ganz anderes.
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0: Denn heute gab es den Abschluss des Superwahljahres. Berlin und Mecklenburg-Vorpommern haben neue Landesparlamente gewählt. Guido Fischer aus der MDR Thüringen Nachrichtenredaktion hat die Zahlen für uns. Guido, wie sehen die denn aus?
2: Ja, also es gibt schon zwei Sieger, die sich abzeichnen, und zwar in Mecklenburg-Vorpommern ist das nun doch die AfD. Manuela Schwesig von der SPD hat ja gewaltig aufgeholt, kommt jetzt nach den ersten Prognosen von ARD und ZDF auf rund 36%, aber die AfD liegt eben 1,5 Prozentpunkte etwa darüber, also zwischen 37% und 38%. Die AfD also vorne. Die Linke verliert, die mitregierende Linke liegt nur noch bei 6%. Und dann kommt eine Zahl, die ist wirklich historisch bemerkenswert. Das ist bei der ARD eine 5,5 und beim ZDF eine 5,0 für die CDU. Das heißt, es geht tatsächlich für die CDU im Laufe des Abends darum, schafft sie es überhaupt in den Landtag, und es wäre das erste Mal überhaupt in der Geschichte der Bundesrepublik, dass die CDU es nicht schafft. Die Grünen mit 5,5% sind drin und das BSW muss noch bangen. Die stehen einmal bei 4,8 und einmal bei 5,0. Also das wird noch lange dauern beim BSW. Und ja, regieren wird vermutlich trotzdem Manuela Schwesig weiter.
0: Berlin hat ja auch gewählt. Wer hat denn da die Nase vorn?
2: Also da ist es sehr klar und auch ein, muss man sagen, fulminanter Sieg der Linken, die sich auf gut 25% mehr als verdoppelt, damit die CDU klar überholt. Die CDU nach 28% beim letzten Mal jetzt nur noch bei 20%. Auf Platz 3 ziemlich pari pari die Grünen und die AfD, beide so zwischen 15% und 16%. Das wird sich erst im Laufe des Abends entscheiden, wer da vorne liegt von den beiden Parteien auf Platz 3. Die SPD rutscht ab auf 12%. Und ähnlich wie in Mecklenburg-Vorpommern beim BSW 5,0, also da wird es auch für das BSW eine lange Nacht. Was bedeutet das in Berlin für die Regierungsbildung? Rot-Rot-Grün unter Führung der Linken ist möglich, aber es ist auch möglich Kenia, also CDU, SPD und ebenfalls Grüne.
0: In der vergangenen Woche, da wurde ja viel über die Zukunft der Bundesregierung und insbesondere von Kanzler Merz spekuliert. Wie geht's denn da weiter?
2: Sehr spannend. Es gab eine Eilmeldung kurz vor 18 Uhr. Der Kanzler wird kurz nach 18 Uhr, also in diesen Minuten, eine Erklärung abgeben, die nach vorne gerichtet sein soll. Was auch immer das heißen mag. Noch ist er nicht vor die Mikrofone getreten. Und jetzt wird er gerade anfangen zu sprechen. Und wir warten jetzt mal ganz gespannt, was da rauskommt.
0: Dankeschön, Guido. Erstmal bei uns verpassen Sie auf jeden Fall nichts, wie die Wahlen ausgehen und mögliche Konsequenzen um 6:30. Wieder alles zu den Wahlen in MV und in Berlin.

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0: Das ist einfach ein riesiger Ohrwurm, Lemon Tree von Fool's Garden.
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0: Erinnern Sie sich noch an Ihren Musikunterricht, also an Moll und Dur, Noten und Tonleitern? Also ich fand das zum Teil sehr verwirrend, war für mich fast wie Matheunterricht. Wie schafft man es, Kindern klassische Musik nahezubringen, sie für ein Konzert zu begeistern? Seit 25 Jahren schafft das KiKA-Moderator Juri Tetzlaff, indem er die Kinder einfach mitmachen lässt. Heute am Weltkindertag war er im Theater Erfurt mit dem Philharmonischen Orchester und Smetanas Moldau. NDR Thüringen-Reporterin Antje Kirsten hat für uns zugehört.
2: An der Hand von Mama und im Glitzerkleid geht's zum Platz.
3: Also ich glaube, dass es sehr schön wird. Also wenn man sich sowas angucken kann, wo echte Menschen spielen.
2: Hofft die 7-jährige Emilia und es ist nicht ihr erstes Konzert. Wohl auch, weil Mama es liebt.
4: Und ich finde es ganz wichtig, dass die Kinder von früh an das mitbekommen, dass es so eine Vielfalt von Musik gibt. Und dann bin ich hier selbst in einem Alter, dass ich diesen Juri, der auch das Ganze moderiert, noch aus meiner eigenen Kindheit kenne. Sprich, ist auch ein bisschen Nostalgie dabei.
2: Juri entdeckt die Moldau, heißt es. Die Reise führt von der Quelle bis zur Mündung.
5: Kann man nur mit den Ohren in einen Fluss springen?
6: Nein!
5: Wir werden versuchen, hier zu sitzen und dabei 440 Kilometer zurückzulegen. Das geht nur mit Musik und mit Fantasie.
2: Stillsitzen ist nicht. Kinder wollen hüpfen, zappeln, klatschen. Und genau das verbindet der KiKA-Moderator mit der zauberhaften Melodie Smetanas. Ein Fluss, das ist Wasser. Und Wasser kann Tropfen, Plätschern, Rauschen, gefroren, auch knacken. So taucht der 54-Jährige mit dem jungen Publikum in die Klang- und Erlebniswelten.
5: Ich habe den Fluss hier durch den großen Saal im Theater Erfurt fließen lassen.
7: Das beginnt wie Wellen zu wogen. Es baut sich etwas auf und dann hören wir das Thema. Ba, ba, ba, ba, ba, ba, ba, ba, ba, ba, ba, ba, ba. Und das ist überhaupt der Oberknaller.
2: Aufgewachsen ist Juri in einem musikalischen Elternhaus. Die Mutter spielte Flöte, der Vater Cello.
7: Wenn jemand da ist, der mir die Geschichte erzählt, wenn jemand da ist, der mich auf die kleinen Feinheiten hinweist, dann kann ich ein Bild, Architektur oder eben auch Musik ganz anders genießen. Und genau das ist mein Zugang.
2: Seit 25 Jahren tourt der beliebte Fernsehmoderator aus dem KiKA-Baumhaus mit klassischen Kinderkonzerten durch Deutschland. Jetzt mit der Moldau.
7: Selbst wenn man dieses Stück noch nie gehört hat, kennt man diese Melodie. Alle meine Entchen. Alle meine Entchen ist in Dur. Die Moldau ist die gleiche Melodie, aber in Moll.
0: KiKA-Moderator Juri Tetzlaff hat zum Weltkindertag im Erfurter Theater Smetanas Moldau erklärt, den Kindern und auch den Erwachsenen, die dabei waren. Das war ein Mitmachkonzert, bei dem ganz viel Fantasie gefragt war.

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1: AfD und Linke haben die Wahlen in Mecklenburg-Vorpommern und Berlin gewonnen. In Mecklenburg-Vorpommern liegt die AfD mit gut 37 Prozentpunkten knapp vor der SPD mit rund 36%. Die Linke rutscht ab auf knapp 7%. Die CDU liegt laut der Prognosen von ARD und ZDF nur knapp über der 5%-Hürde. Die Grünen würden es mit 5,5% ins Landesparlament schaffen. Ob das BSW die 5%-Hürde nimmt, ist noch unklar. Politisch möglich wären eine rot-rot-grüne Koalition unter Führung der SPD oder ein Bündnis aus SPD, Grünen und CDU. In Berlin ist die Linke klarer Wahlsieger. Die Partei mit der Spitzenkandidatin Elif Ereib legt auf gut 25% zu. Dagegen rutscht die CDU auf 20% ab. Um Platz 3 liefern sich Grüne und AfD mit jeweils rund 15% ein Kopf-an-Kopf-Rennen. Auch in Berlin muss das BSW mit 5,0% um den Einzug bangen. In der Hauptstadt sind damit ein rot-rot-grünes Bündnis unter der Führung der Linken

0: oder eine sogenannte Kenia-Koalition aus CDU, SPD und Grünen möglich. Bundeskanzler Friedrich Merz bezeichnete die schwere Niederlage seiner Partei in Mecklenburg-Vorpommern als ein Desaster. Er wolle im Amt aber trotzdem bleiben und schnell Reformen vorantreiben.
1: Ja, und wir schauen jetzt auf unser Wetter. Und da lockert es heute Abend langsam auf. Vereinzelt bekommen wir noch ein paar Regenschauer bei 11 bis 14 Grad. Ist es zum Teil windig. Heute Nacht dann klar. Gegen morgen von der Rhön her bekommen wir Wolken. Es bleibt aber trocken bei 10 bis 6 Grad. Und morgen bekommen wir erstmal vom Kyffhäuser bis zum Vogtland Sonne. Im Verlauf des Tages ist es dann wechselnd bis stark bewölkt in Ostthüringen mit ein paar Regenschauern. Ansonsten vorwiegend trocken bei 14 bis 19 Grad. Bleibt es zum Teil windig und am Dienstag Sonne, Wolken und trocken und die Temperaturen, die ändern sich kaum. 18 Uhr und 32 Minuten. Hier sind die aktuellen Verkehrsmeldungen. A4 Frankfurt Richtung Dresden zwischen Erfurt West und Erfurt Ost. Behinderungen nach einem Unfall und A4 Frankfurt Richtung Dresden in der Auffahrt Hermsdorf Ost. Dort ragt immer noch ein Verkehrsschild in die Fahrbahn hinein. Und A71 Richtung Schweinfurt zwischen Stadt Ilm und Ilmenau Ost. Dort liegen Fahrzeugteile auf der mittleren Fahrspur. In Rositz ist die B180 Rositz im Bereich Altenburger Straße nach einem Unfall gesperrt. Und wir haben einen Blitzer, und zwar in Görmer am Wachsgarten. Wissen Sie vielleicht mehr als wir? Dann rufen Sie bitte wie immer an, kostenfrei im MDR Thüringen Verkehrszentrum. Die Nummer ist die 0800 218. 10 16 00. Dankeschön und gute Fahrt.
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0: grauen Sonntagabend finde ich es auch ein guter Rhythmus. 10cc mit Dreadlock Holiday hier in der Kultur am Sonntagabend.
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0: Es war eine Zeit des Umbruchs, als viele junge Menschen 1919 in Weimar angefangen haben, am frisch eröffneten Bauhaus zu studieren. Hoffnung und Visionen geraten über die Jahre immer wieder unter Druck. Darüber erzählt demnächst ein neues Stück am Deutschen Nationaltheater in Weimar. Es heißt Utopie Bauhaus. MDR-Thüringen-Reporterin Samira Wischerhoff hat sich vorab mit den Entwicklern des Stücks getroffen.
2: Regisseurin Caroline Milner hat sich intensiv mit dem Leben und Alltag der damaligen Bauhausstudierenden beschäftigt. Dabei ging es ihr nicht nur um bekannte Koryphäen wie Gropius, Klee oder Kandinsky, sondern eben auch um unbekannte Gesichter des Bauhauses. Milner hat sich gefragt, was ging Ihnen in der Zeit des Umbruchs durch den Kopf? Welche Hoffnungen haben Sie mit dem Bauhaus verbunden?
3: Und uns war auch wirklich wichtig zu zeigen, da sind auch einfach junge Menschen, die nach dem Ersten Weltkrieg sich die Frage stellen, wie weitermachen nach so einem Krieg? Wofür leben wir Menschen? Was brauchen wir? Was können wir auch anderen geben?
2: Der Alltag der Studierenden soll dem Publikum nahegebracht werden. Zum Beispiel, wie sie bei der Arbeit an einem neuen Stuhl darüber diskutieren, was eigentlich politisch gerade passiert. Für die Recherche waren Caroline Milner und die Dramaturgin Theresa Selter unter anderem im Weimarer Bauhaus, im Berliner Archiv und in Dessau. Und haben so die Geschichten gesammelt, die in dem Stück vorkommen sollten. Mit insgesamt 5 Schauspielerinnen und Schauspielern ging der Prozess dann weiter, so Theresa Selter.
4: Auch, dass wir uns sozusagen mit den Schauspielern die Zeit genommen haben, in Weimar spazieren zu gehen, ins Museum zu gehen. Und genau, wir haben auch Feste gefeiert. Also wir haben sozusagen gemeinsam auch versucht, in diesen Geist des Bauhaus reinzukommen und die Schauspieler da wirklich mitzunehmen. Es entsteht wirklich so eine ganz persönliche Beziehung der Schauspieler auch zum Stoff.
2: Wie sich die Gemeinschaft unter den Studierenden entwickelt und was der politische Umbruch aus Freundschaften macht, auch damit beschäftigt sich das Stück Utopie Bauhaus. Während es die Lebenswege der Bauhäusler in verschiedene Richtungen begleitet, zeigt es laut Caroline Milner aber auch, was die jungen Menschen durch das Bauhaus verbunden hat.
3: Und die Hoffnung war, beziehungsweise auch der Glaube daran, dass Kunst heilen kann, dass Kunst die Menschen gerade in politisch aufgewühlten Zeiten mit Schönheit versorgen kann, mit anderen Ideen, mit Denkanstößen und auch natürlich, dass sie alle mal kurz abschalten können.
2: Das Bauhaus, eine Utopie. Hoffnungsträger und Ort für Visionen für die Studierenden. Als doku-fiktionales Theater zu erleben ab nächster Woche am DNT in Weimar.
0: Premiere ist dann am 24. September 1930 in der Redoute und 3 weitere Aufführungen sind dann noch bis zum 20. Oktober geplant.

0: Duran Duran mit White Boys am Sonntagabend hier in der Kultur.
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0: Eigentlich war 2025 das große Thomas-Mann-Jahr mit dem 150. Geburtstag und seinem 70. Todestag. Doch auch in diesem Jahr geht es um den Schriftsteller im Film Vaterland über seine erste Reise zurück nach Deutschland nach dem Zweiten Weltkrieg und einer weiteren Biografie. Sie heißt Thomas Mann, ein politisches Leben von dem Historiker Hans Woller. Mein Kollege Jan Schönfelder hat das Buch für uns gelesen. Jan, brauchen wir wirklich noch eine weitere Thomas-Mann-Biografie?
2: Ja, denn Woller interessiert sich weniger für den Literaturnobelpreisträger als für den politischen Menschen Thomas Mann. Er zeigt ihn als jemanden, der sich Zeit seines Lebens intensiv in politische Debatten einmischte. Dabei zeichnet der Historiker kein Heldenbild, sondern beschreibt einen widersprüchlichen Intellektuellen mit bemerkenswerten Fehlurteilen und Entwicklungen.
0: Was macht denn diese politische Entwicklung jetzt besonders spannend?
2: Woller beginnt im Ersten Weltkrieg. Damals vertrat Thomas Mann nationalistische Positionen und wollte sogar eine Art Nationaldichter werden. Erst nach 1918 setzte ein langer Lernprozess ein. Seine Hinwendung zur Demokratie erfolgte keineswegs geradlinig. In der Weimarer Republik rang er jahrelang mit seinen politischen Überzeugungen, bevor er sich schließlich klar auf die Seite der Demokratie stellte.
0: Welche Rolle spielte bei Manns Politik?

0: politische Entwicklung der Nationalsozialismus.
1: Die NS-Zeit macht ihn endgültig zum politischen Intellektuellen. Nach anfänglichem Zögern vollzog er 1936 den öffentlichen Bruch mit Hitler-Deutschland und wurde zu einer der wichtigsten Stimmen des Exils. In den USA warb er mit Vorträgen und Radiosendungen für den Kampf gegen das NS-Regime. Gleichzeitig zeigt Woller aber auch die Schattenseiten. Thomas Mann unterschätzte lange die Verbrechen Stalins. Das zeigte sich auch bei seinen Nachkriegsreisen nach Weimar. Er schwieg zum Beispiel zum Speziallager Buchenwald.
0: Was bleibt nach der Lektüre?
1: Vor allem das Bild eines hochbegabten, aber zutiefst widersprüchlichen Menschen. Woller zeigt Thomas Mann als Nationalisten, Demokraten, Antifaschisten und politisch Irrenden zugleich. Gerade diese Ambivalenzen machen das Buch so lesenswert. Es erinnert uns daran, dass selbst große Intellektuelle keineswegs frei von politischen Fehleinschätzungen sind.
0: Thomas Mann, ein politisches Leben von Hans Woller, ist erschienen im Beck Verlag und kostet 34 Euro. Dankeschön, Jan.

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2: Es ist 19 Uhr. Schönen Sonntagabend. Alles Wichtige hat jetzt Angela Hahn für Sie.
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3: AfD und Linke haben die Wahlen in Mecklenburg-Vorpommern und Berlin gewonnen. In Mecklenburg-Vorpommern liegt die AfD mit gut 37 Prozentpunkten knapp vor der SPD mit rund 36%. Die Linke rutscht ab auf knapp 7%. Die CDU liegt laut der Prognosen von ARD und ZDF nur knapp über der 5%-Hürde. Die Grünen würden es mit 5,5% ins Landesparlament schaffen. Ob das BSW die 5%-Hürde nimmt, ist noch unklar. AfD-Bundeschef Tino Chrupalla erklärte, seine Partei habe einen klaren Regierungsauftrag in Mecklenburg-Vorpommern. Allerdings will bis auf das BSW keine Partei mit der AfD kooperieren. Politisch möglich wären eine rot-rot-grüne Koalition unter Führung der SPD oder ein Bündnis aus SPD, Grünen und CDU. Sollte das BSW den Sprung in den Landtag schaffen, hätte möglicherweise nur Rot-Rot-Grün eine Mehrheit in Mecklenburg-Vorpommern. In Berlin ist die Linke klarer Wahlsieger. Die Partei mit der Spitzenkandidatin Elif Ereib legt auf gut 25% zu. Dagegen rutscht die CDU auf 20% ab. Um Platz 3 liefern sich Grüne und AfD mit jeweils rund 15% ein Kopf-an-Kopf-Rennen. Auch in Berlin muss das BSW mit 5,0% um den Einzug bangen. In der Hauptstadt sind damit ein rot-rot-grünes Bündnis unter der Führung der Linken oder eine sogenannte Kenia-Koalition aus CDU, SPD und Grünen möglich. Linken-Spitzenkandidatin Ereib erklärte am Abend, ihre Partei habe einen klaren Regierungsauftrag in der Bundeshauptstadt. Bundeskanzler Friedrich Merz bezeichnete das Wahlergebnis der CDU in Mecklenburg-Vorpommern als ein Desaster. Man könne das Ergebnis nicht schönreden, sagte er. Er wolle aber im Amt bleiben und schnell Reformen vorantreiben.
4: Ich übernehme diese Verantwortung, denn ich möchte unser Land voranbringen. Was jetzt zu tun ist, erfordert Rückgrat, Standhaftigkeit und Geduld. Ich werde das aufbringen. Als Parteivorsitzender der CDU und vor allem als Bundeskanzler unseres Landes.
3: Und jetzt alle weiteren Meldungen in Kürze. Zur Bistumsweihfahrt auf dem Domplatz in Erfurt hat der katholische Bischof Ulrich Neymeyer heute vor völkischem Nationalismus gewarnt. In seiner Predigt sagte er, dieser könne Geringschätzung und Hass gegenüber anderen Völkern begünstigen. Am Weltkindertag wandte sich Neymeyer vor mehr als 1500 Gläubigen an die Kinder. Ihnen sei ein gesundes Misstrauen fremd und sie vertrauten Erwachsenen rückhaltlos. Der Städte- und Gemeindebund verlangt vom Bund noch mehr Geld aus dem sogenannten Sondervermögen. Der Hauptgeschäftsführer André Berghegger sagte dem Kölner Stadtanzeiger, dass die Kommunen doppelt so viel bekommen sollten wie vorgesehen, also weitere 65 Milliarden Euro. Und in der ersten Fußball-Bundesliga hat Bayer Leverkusen auch sein zweites Heimspiel gewonnen. Gegen RB Leipzig setzte sich das Team mit 2:0 durch. Das waren die Nachrichten. 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
2: Angela, vielen Dank. Kurzer Blick auf unser Sonntagabendwetter. Es gibt noch ein paar Regenschauer. Bei 11 bis 14 Grad ist es zum Teil windig. Die Nacht wird dann klar sein. Gegen morgen bekommen wir von der Rhön her Wolken. Es bleibt aber trocken bei 10 bis 6 Grad. Und morgen bekommen wir dann vom Kyffhäuser bis zum Vogtland sogar mal die Sonne. Im Verlauf des Tages ist es dann aber schon wieder wechselnd bis stark bewölkt. In Ostthüringen auch mit ein paar Regenschauern. Bei 14 bis 19 Grad bleibt es windig. Am Dienstag Sonne, Wolken und es ist trocken und die Temperaturen, die bleiben auch so. 19 Uhr und 4 Minuten. Hier sind die aktuellen Verkehrsmeldungen. A71 Richtung Schweinfurt. Zwischen Stadt Ilm und Ilmenau Ost, dort liegen immer noch Fahrzeugteile auf der mittleren Fahrspur. Und in Rositz ist die B180 Rositz im Bereich Altenburger Straße nach einem Unfall gesperrt. Und wir haben einen Blitzer noch in Görma am Wachsgarten. Melden Sie uns bitte Staus oder Blitzer kostenfrei im MDR Thüringen Verkehrszentrum. Die Nummer ist die 0800 218 1600. Dankeschön und kommen Sie gut an. Ich bin Christiane Weber und in der Kultur am Sonntagabend, da sind wir gleich bei den Achabar-Festspielen in Thüringen.
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1: Und jetzt kommen wir zu den Araber-Festspielen in Thüringen, denn die starten wieder. Die Ausgabe 2026 beginnt nächste Woche. Das preisgekrönte Festival bringt viele Highlights in den Kultur-September. MDR-Thüringen-Reporter Michael Hesse stellt sie Ihnen vor.
2: Los geht's in Gotha am kommenden Mittwoch. Im Kulturhaus tritt das A Cappella Popquartett Maybe Bob auf.
3: Is this the real life? Is this just fantasy?
2: Intendant Martin Kranz lässt die Sänger gemeinsam mit der Thüringen Philharmonie auftreten. Neue Songs treffen auf gefeierte Klassiker. Spontanität auf orchestrale Struktur.
4: Und dieses Modell, großes Orchester, A Cappella in der Kombination und dann großes Publikum und wir singen gemeinsam, finde ich, passt sehr gut in diese Zeit.
2: Und Araber wird in Gotha zum Fest der Kulturen einladen. Hauptspielort ist wieder die Sendehalle Weimar.
4: Wir werden zum Beispiel einen Meisterkurs dort haben. Thomas Quasthoff, einer der berühmtesten klassischen Liedsänger der Welt, wird eine Woche lang mit internationalen Meisterschülern arbeiten. Dann gibt es ein Abschlusskonzert.
2: Thomas Quasthoff wird gemeinsam mit Anna Mateur und Dominik Horwitz einen Abend gestalten. 90 Jahre Schlager.
5: Ein Freund, ein wirklicher Freund.
4: Wo kommt er denn her? Ja, natürlich kommt er aus den 20er, aus den 30er Jahren. Hochpolitisch.
5: Und wenn auch die ganze, die schlechte, die wackelige, alberne Welt von den Augen zusammengefällt, ja, dann sei auf niemals betrübt.
2: Lesungen, Filme und sogar eine Ausstellung präsentiert Martin Kranz in der Sendehalle.
4: Urs Jäggi, ein Schweizer Soziologe, Künstler, Autor, fantastischer Maler. Urs Jäggi hat sich dem Kulturbetrieb entzogen, indem er seine Bilder privat einfach verkauft hat. Und das werden wir dann machen. Es gibt ein Happening und die Menschen können kommen und sagen, oh, Bild gefällt mir. Was kosten? Ach, ich bin das bereit zu zahlen. Ja, dann nimm's mit.
2: Und Martin Kranz holt die älteste deutsche Band nach Weimar. Sternkombo Meisen hat Musik aus der DDR im Gepäck.
4: Ich merke, dass das Bedürfnis, darüber zu reden, ins Gespräch zu kommen, deutlich steigt. Das war eine super spannende Band.
1: Die Araber-Festspiele beginnen nächste Woche, gehen dann bis zum 11. Oktober mit Konzerten, Begegnungen und Veranstaltungen für Dialog, Vielfalt und Verständigung.

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1: Wahlen in Mecklenburg-Vorpommern und Berlin und das mit sehr unterschiedlichen Ergebnissen. Damit beschäftigen wir uns jetzt in der Kultur am Sonntagabend. In Mecklenburg-Vorpommern ist zwar Ministerpräsidentin Manuela Schwesig von der SPD den Prognosen zufolge nur auf Platz 2 gelandet, darf sich aber nach einer großen Aufholjagd Hoffnung machen, weiter im Amt zu bleiben. In Berlin geht die Linke bei der Wahl des Abgeordnetenhauses als klarer Sieger hervor. In Thüringen gibt es schon erste Reaktionen der Parteien dazu. NDR-Thüringen-Reporter Wolfgang Henschel hat sie für uns eingeholt. Wolfgang, wie bewertet denn die Thüringer SPD die Prognose?
2: Ja, Landeschef Georg Mayer spricht von einem großen Erfolg für Manuela Schwesig. Sie habe es geschafft, mit ostdeutschen Themen und einer klaren Haltung gegenüber der AfD die Wähler zu überzeugen. In Mecklenburg-Vorpommern liegt die SPD ja mit gut 36% knapp hinter der AfD. Mit dem Ergebnis in Berlin ist Mayer nicht zufrieden. Dort liegt die Linke klar mit knapp 25% vorn. Es sei schade, dass die Ränder mit AfD in Meckpommern und mit der Linken in Berlin so erfolgreich gewesen seien, sagt Mayer. In Berlin habe die Linke mit der Forderung, Wohneigentümer zu enteignen, eine fragwürdige Politik gemacht.
3: Die Linke hat offensichtlich mit diesem Thema enorm punkten können. Ob das tatsächlich dazu beiträgt, die Wohnungsnot zu bekämpfen, da würde ich mal ein großes Fragezeichen machen.
2: Linke Landeschef Ralf Blödner spricht allerdings von einem großartigen Wahlsieg in Berlin und die Linke müsse nun ihre Wahlversprechen in konkrete Politik umwandeln.
1: Die AfD ist in Meckpomm stärkste Kraft geworden. In Berlin ist sie wohl nur drittstärkste Kraft. Was sagt die Thüringer AfD dazu?
2: Ja, Co-Landeschef Stefan Möller verweist darauf, dass die AfD bei beiden Wahlen zulegen konnte, vor allem aber in Meckpomm.
4: Ja, das ist in Mecklenburg-Vorpommern für uns natürlich ein sehr, sehr großer Erfolg. Die AfD hat sich ja mehr als verdoppelt. Ja, sie ist, im Grunde ist sie der einzige Gewinner. Alle anderen Parteien haben verloren. Die CDU ist richtiggehend vernichtet worden vom Wähler. Also das ist keine Volkspartei mehr in Mecklenburg-Vorpommern, sondern eine Randpartei.
2: Und Thüringens CDU-Generalsekretär Niklas Wassmann räumt ein, dass das Wahlergebnis von Meckpomm ein Desaster ist. Seinen Angaben nach ist es jetzt wichtig, den Menschen die geplanten Reformen der Bundespolitik näher zu bringen und zu erklären, damit die CDU dann auch in Zukunft wieder erfolgreich sein kann. Und das sagt Wassmann natürlich auch, vor allem in Richtung von Bundeskanzler Friedrich Merz.
1: Berlin und Mecklenburg-Vorpommern haben heute ihre Landtage gewählt. Dankeschön, Wolfgang Henschel.
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1: AfD und Linke haben die Wahlen in Mecklenburg-Vorpommern und Berlin gewonnen. In Mecklenburg-Vorpommern liegt die AfD mit gut 37 Prozentpunkten knapp vor der SPD mit rund 36%. Die Linke rutscht ab auf knapp 7%. Die CDU liegt laut der Prognosen von ARD und ZDF nur noch knapp über der 5%-Hürde. Die Grünen würden es mit 5,5% ins Landesparlament schaffen. Ob das BSW die 5%-Hürde nimmt, ist noch unklar. Politisch möglich wären eine rot-rot-grüne Koalition unter der Führung der SPD oder ein Bündnis aus SPD, Grünen und CDU. Sollte das BSW in den Landtag einziehen, ist möglicherweise nur eine rot-rot-grüne Mehrheit möglich. In Berlin ist die Linke klarer Wahlsieger. Die Partei mit der Spitzenkandidatin Elif Ehralp legt auf gut 25% zu. Dagegen rutscht die CDU auf 20% ab. Um Platz 3 liefern sich Grüne und AfD mit jeweils rund 15% ein Kopf-an-Kopf-Rennen. Auch in Berlin muss das BSW mit 5,0% um den Einzug bangen. In der Hauptstadt ist damit auf jeden Fall ein rot-rot-grünes Bündnis unter der Führung der Linken möglich. Für eine sogenannte Kenia-Koalition aus CDU, SPD und Grünen reicht es vermutlich nur, wenn das BSW nicht in das Abgeordnetenhaus einzieht. Bundeskanzler Friedrich Merz bezeichnete die schwere Niederlage seiner Partei in Mecklenburg-Vorpommern als ein Desaster. Er wolle aber im Amt bleiben und schnell Reformen vorantreiben.
2: Kurzer Blick nochmal auf unser Sonntagswetter. Heute Abend gibt es noch ein paar Regenschauer. Bei 11 bis 14 Grad bleibt es auch windig. Die Nacht wird dann klar sein. Erst gegen morgen bekommen wir von der Rhön her ein paar Wolken. Es bleibt noch trocken bei 10 bis 6 Grad. Und morgen, der Montag, beginnt vom Kyffhäuser bis zum Vogtland sogar mit Sonne. Im Verlauf des Tages wird es aber wechselnd bis stark bewölkt. In Ostthüringen mit ein paar Regenschauern bei 14 bis 19 Grad bleibt es windig. Und der Dienstag bietet ähnliche Temperaturen mit Sonne und Wolken. 19 Uhr und 33 Minuten. Hier sind die aktuellen Verkehrsmeldungen. In Rositz ist die B180 Rositz im Bereich Altenburger Straße nach einem Unfall gesperrt. Und geblitzt wird in Görma am Baxgarten. Das war's von unserer Seite. Haben Sie mehr gesehen? Dann rufen Sie bitte wie immer an. Kostenfrei im NDR Thüringen Verkehrszentrum. Die Nummer kennen Sie. Es ist die 0800 218 1600. Dankeschön und gute Fahrt.
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0: viele ihrer Konzerte starten ab hier in der Kultur am Sonntagabend.
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0: Und bei uns geht es jetzt um ein interaktives Konzertexperiment im Marstall der Thüringer Landesmusikakademie Sonderfausen. Dort spielen am kommenden Samstag unter dem Titel Silent Sound gleich zwei Ensembles und das zur gleichen Zeit in gegenüberliegenden Sälen. MDR Thüringen-Reporter Thomas Born stellt uns das experimentelle Format vor.
2: Wer ein Konzert besucht, weiß normalerweise genau, was ihn erwartet. Die Musiker auf der Bühne, das Publikum im Saal. Doch genau diese Ordnung hebt das Thüringer Ensemble-Kollektiv Connect bei Silent Sound auf. Im Sondershäuser Marstall gibt es zwei Säle. Im einen spielt das klassische Quintett Via Nova, im gegenüberliegenden musiziert Meet Plus mit E-Bass, E-Gitarre und Synthesizer. Und das Publikum erlebt den Raum dazwischen. Der künstlerische Leiter Johannes Hildebrandt erklärt die Idee.
3: Beide Ensembles spielen in zwei Hallen mit geöffneten Türen. Jedes Ensemble hat vier ausnotierte Stücke und das jeweils andere Ensemble improvisiert dazu in der Entfernung. Und das Publikum kann entscheiden, ob es mehr dahin geht oder mehr dahin geht oder einfach herumgeht. Das ist die Idee.
2: Jede und jeder entscheidet bei Silent Sound also selbst, welchen Klängen man folgt und welche musikalischen Beziehungen entstehen. Ein Novum, das es so bisher noch nicht gab. Die Stücke dafür haben zeitgenössische Komponisten wie Romeo Vex geschrieben. Spannend und möglichst offen für die Reaktion. Vex sieht darin eine besondere Herausforderung, bei der immer neue Perspektiven auf die Musik entstehen.
4: Mein Stück heißt Aira, also A-I-R-A. Und das lebt davon, dass es sehr, sehr viele auch stehende Flächen hat, um sozusagen auch für diese Raumidee, das andere Ensemble auch den Raum hat, darauf zu reagieren. Und da bin ich schon wahnsinnig gespannt, wie das dann in Sondershausen funktionieren wird.
2: Und der experimentelle Rahmen bei Silent Sound geht sogar noch weiter. Denn auch die Gäste selbst können Teil davon werden, sagt der künstlerische Leiter Johannes Hildebrandt.
3: Jeder, der ein Instrument hat oder irgendetwas, womit er etwas erzeugt, kann auch ein Kochtopf sein oder ein Plastikbecher, der kann das zum Konzert mitbringen. Und es wird Stücke geben, die diese Möglichkeit einräumen, dass auch ein Publikum selber mit eingreifen kann, dass es mitspielen kann, so wie ein Flashmob.
2: Silent Sound, ein fließendes, offenes Klangereignis an der Schnittstelle von Komposition, Interpretation und Mitmachreaktion. Zu erleben nächsten Samstag um 19 Uhr im Marstall in Sondershausen.
0: Und wenn Sie an dem Flashmob mit einem Instrument teilnehmen möchten, dann bekommen Sie sogar noch freien Eintritt.

0: Musik aus Köln ist auch sehr schön in der Kultur am Sonntagabend von BAB. Alles im Lot. Und wenn es Herbst wird, dann ist es ja, finde ich, die Zeit, wo es besonders viel Spaß macht, anzufangen, in Buchläden zu stöbern und sich mit guten Büchern zu versorgen. Aber gerade kleineren Buchläden geht es nicht gut. In Weimar muss jetzt bis zum Monatsende der Buchladen Eule schließen. Geführt wird er vom Buchhändler und Verleger Steffen Knabe. Über die Gründe und was das für ihn als Verleger bedeutet, hat NDR-Thüringen-Reporterin Samira Wischerhoff mit ihm gesprochen.
1: Noch sind die Buchregale und Schaufenster gefüllt, weil die Liebe zu Büchern verbindet, steht unter dem Schild Die Eule, Knabe Verlagsbuchhandlung. Nichts lässt erahnen, dass bis Ende September alles raus sein muss. 2001 von Christopher Schnell gegründet, hat Steffen Knabe den Laden im Jahr 2015 übernommen und damit auch das Geschäft für den fast 100 Jahre alten Knabe Verlag angekurbelt. Die Hälfte der Bücher seines Verlags, vom Krimi bis zum Kinderbuch, gehen in der Eule über den Tresen. Doch bald ist Schluss. Knabe kann die Eule wirtschaftlich nicht mehr halten.
2: Das Problem ist, dass natürlich alle Kosten steigen, aber die Buchpreise verständlicherweise nicht in dem Maße mitsteigen können.
1: Seit der Corona-Pandemie habe sich der Buchladen nicht mehr richtig erholt, sagt Knabe. Dabei wird nach seiner Beobachtung wieder mehr gelesen. Doch die Lesegewohnheiten hätten sich stark verändert.
2: Erstens werden mehr Bücher weitergegeben, also quasi wieder gelesen. Und der Gedanke, den finde ich auch total sinnvoll. Ich bin auch ein totaler Freund von E-Books. Der E-Book-Markt geht aber komplett am Buchhandel vorbei.
1: Gerade in Weimar ist zudem die Dichte an Buchhandlungen sehr groß. Darunter zwei große Marktführer, die es den kleinen Buchläden schwer machen. Automatisch hatte auch die Eule im Laufe der Zeit mehr Artikel wie Postkarten und Geschenkartikel im Sortiment, erklärt Steffen Knabe.
2: Also unser bestlaufendster Artikel, womit wir uns quasi finanziert haben, sind Kühlschrankmagneten gewesen. Total schräg, aber Kühlschrankmagneten konnte ich hier verkaufen wie verrückt. Aber das fühlt sich auch irgendwie komisch an.
1: Bis zuletzt hatte der 48-Jährige sehr mit sich gerungen und dann entschieden, es geht nicht mehr. Dass es ihm nahe geht, sieht man ihm deutlich an. Für ihn geht es eben nicht nur um den Buchladen, sondern auch darum, welche Konsequenzen die Schließung für den Knabe Verlag hat.
2: Meine größte Angst war und ist natürlich jetzt wieder verstärkt, dass der Knabe Verlag mitstirbt, einfach ein halbes Jahr später oder so, weil einfach die Verkäufe nicht mehr gegeben sind. Die Buchhandlung ist in dem Sinn das Schaufenster des Verlags gewesen und das

0: Deswegen habe ich jetzt ganz lange versucht, die Möglichkeit zu finden, wie wir zumindest das Schaufenster erhalten können.
1: Eine Idee war, den Buchladen für eine befristete Zeit als Pop-up-Buchladen aufrechtzuerhalten. Verhandlungen darüber sind bereits gescheitert. Knabe hofft, dass bis Monatsende noch viele Kunden vorbeikommen, auch wenn es dann für den endgültigen Abschied ist.

Jackson hier in der Kultur am Sonntagabend. Es ist kurz vor 20 Uhr. Ich bin Christiane Weber, wünsche Ihnen jetzt einen schönen Abend und empfehle Ihnen nach den 20 Uhr Nachrichten den ARD-Abend für alle. Schönen Abend noch.

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1: Um 20 Uhr mit Angela Hahn. Guten Abend. AfD und Linke haben die Wahlen in Mecklenburg-Vorpommern und Berlin gewonnen. In Mecklenburg-Vorpommern liegt die AfD mit knapp 38 Prozentpunkten knapp vor der SPD mit knapp 36%. Die Linke rutscht ab auf knapp 7%. Die CDU liegt laut der Prognosen von ARD und ZDF nur knapp über der 5%-Hürde. Die Grünen würden es mit etwa 5,5% ins Landesparlament schaffen. Ob das BSW die 5%-Hürde nimmt, ist noch unklar. AfD-Bundeschef Tino Chrupalla erklärte, seine Partei habe einen klaren Regierungsauftrag in Mecklenburg-Vorpommern. Allerdings will bis auf das BSW keine Partei mit der AfD kooperieren. Politisch möglich wären eine rot-rot-grüne Koalition unter Führung der SPD oder ein Bündnis aus SPD, Grünen und CDU. Sollte das BSW den Sprung in den Landtag schaffen, hätte möglicherweise nur rot-rot-grün eine Mehrheit in Mecklenburg-Vorpommern. In Berlin ist die Linke klarer Wahlsieger. Die Partei mit der Spitzenkandidatin Elif Ehreib legt auf gut 25% zu. Dagegen rutscht die CDU auf knapp 20% ab. Um Platz 3 liefern sich Grüne und AfD mit jeweils rund 15% ein Kopf-an-Kopf-Rennen. Auch in Berlin muss das BSW mit 5,0% um den Einzug bangen. In der Hauptstadt sind damit ein rot-rot-grünes Bündnis unter der Führung der Linken oder eine sogenannte Kenia-Koalition aus CDU, SPD und Grünen möglich. Linken-Spitzenkandidatin Ehreib erklärte am Abend, ihre Partei habe einen klaren Regierungsauftrag in der Bundeshauptstadt. Bundeskanzler Friedrich Merz hat das Wahlergebnis der CDU in Mecklenburg-Vorpommern als ein Desaster bezeichnet. Er wolle aber im Amt bleiben und schnell Reformen vorantreiben. Dem Thüringer CDU-Generalsekretär Niklas Wasmann reicht das nicht aus. Merz müsse sagen, was er mit den Reformen erreichen wolle. Tausende Kinder in Thüringen haben gemeinsam mit ihren Eltern und Familien den Weltkindertag gefeiert. In vielen Orten wurde zu Kinderfesten, Spielnachmittagen, gemeinsam Wanderungen und Konzerten eingeladen. Einige Veranstaltungen in Thüringen fielen allerdings aufgrund des Regens aus oder wurden verlegt. Der Weltkindertag ist seit 2019 in Thüringen ein gesetzlicher Feiertag. Zum Sport. In der ersten Fußball-Bundesliga blieb das Spiel Schalke gegen Elvers torlos. Bayer Leverkusen hat gegen RB Leipzig mit 2:0 gewonnen. Und in der Fußball-Regionalliga hat der FC Carl Zeiss Jena gegen Lok Leipzig mit 1:2 verloren. Das Wetter in Thüringen. In der Nacht klar, bei 10 bis 6 Grad ist es trocken. Morgen dann anfangs Sonne, im Verlauf überwiegend wechselnd bis stark bewölkt. In Ostthüringen vereinzelt Schauer, 14 bis 19 Grad. Dazu kann es sehr windig sein. Am Dienstag Sonne und Wolken. Die Temperaturen, die bleiben ähnlich. Das waren die Nachrichten. Es ist damit 20:03 Uhr.
2: Und hier ist der Verkehrsservice für den ARD-Abend. A4 Görlitz Richtung Dresden zwischen Kodersdorf und Niederseifersdorf. 4 Kilometer stockender Verkehr, 20 Minuten dauert's für Sie länger. Und damit weiter gute Fahrt durch den Abend.
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2: Ich bin Katrin Rothe, Grüße aus Dresden, schönen Abend.

Ja, sein altes Herz hat ein bisschen getuckert in letzter Zeit, musste einige Auftritte absagen. Aber jetzt hat er ein Stand, erholt sich gerade. Und ich habe gesehen, im Oktober will er schon wieder auf der Bühne stehen. Was sonst mit 81?

auch wenn du mal einen schlechten Tag hast. Letztlich kommen auch immer wieder gute, glaubt Daniel Powder, Better Day hier im ARD-Abend. Ja, Sonntagabend, auch heute standen ja wieder zwei wichtige Wahlen an. Die Wahl zum Abgeordnetenhaus in Berlin und die Landtagswahlen in Mecklenburg-Vorpommern. Und da bringen wir sie gleich auf den aktuellen Stand, geben halb so. Vorher gibt es noch einen kleinen Schwenk in die 80er.

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7: 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Zu den Wahlen in Berlin und Mecklenburg-Vorpommern. Die Berliner Wahlsiegerin Elif Eralp von den Linken sieht den Regierungsauftrag bei ihrer Partei. Sie sagte am Abend in der ARD, sie wolle regierende Bürgermeisterin werden, um den Menschen in Berlin ein besseres Leben zu ermöglichen. Laut Eralp strebt sie eine Regierungskoalition mit der SPD und den Grünen an. Nach derzeitigen Hochrechnungen kommt die Linke auf 25,3%. Sie verweist die CDU mit 19,1% auf Platz 2. Die AfD kann ihr Ergebnis deutlich steigern und kommt auf 16,2%. Die Grünen erreichen 14,5%. Die SPD landet mit 12,1% auf Rang 5. Das BSW könnte den Einzug ins Berliner Abgeordnetenhaus mit derzeit 5% knapp schaffen. Den klaren Regierungsauftrag sieht auch der AfD-Ministerpräsidentenkandidat Leif Erik Holm nach dem Sieg der Landtagswahl in Mecklenburg-Vorpommern. Er kündigte Gespräche mit allen Parteien an. Laut Hochrechnung kommt die AfD auf 37,9% der Stimmen. Die Sozialdemokraten von Regierungschefin Manuela Schwesig liegen mit 35,7% dahinter. Die Linkspartei erreicht 6,7%, die Grünen 5,4%, die CDU muss mit glatt 5%, um den Einzug in den Schweriner Landtag zittern. Ebenso das BSW, das aktuell auf 4,9% kommt. Soweit die aktuellen Informationen zu den Wahlen in Berlin und Mecklenburg-Vorpommern.
8: Und hier ist der Verkehrsservice für den ARD-Abend. Eine Meldung habe ich von der R4 Görlitz Richtung Dresden. Zwischen Kodersdorf und Niederseifersdorf 4 Kilometer stockender Verkehr. 20 Minuten müssen Sie mehr einplanen. Und damit weiter gute Fahrt durch den Abend.

Hier ARD-Abend heute aus Dresden von MDR Sachsen mit Lionel Richie. Ja, immer noch glatt wie ein Kinderpopo. Auch mit 77 natürlich nur, weil er viel Wasser trinkt, ausreichend schläft, kein rotes Fleisch isst. Ist ja gerade im Trend, die sogenannte Langlebigkeit. Angeblich können wir alle unsere Langlebigkeitsgene aktivieren und da reicht so ein bisschen Joggen schon lange nicht mehr aus. Alles, was ansatzweise gut schmeckt, wird vom Speiseplan gestrichen. Dazu viele bunte Nahrungsergänzungspillen. Schlafen wird zum Leistungssport, Handgelenk an jedem, an Tracker, Kältekammer, Sauerstoffkammer, was es nicht alles gibt. Nur die Speisekammer schaut traurig zu und ich finde, so kann man vielleicht 120 werden, aber ganz ehrlich, wenn ich auf alles verzichten muss, dann sind 120 Jahre auch ziemlich lang.

Abend sieht danach aus, dass nächstes Jahr ein neues Studioalbum von ihr rauskommen wird. Auf alle Fälle schon ganze Schwung Konzerttermine für nächstes Jahr draußen. Momentan tourt sie ja auch. Dürfte also keine Entzugserscheinungen bei den Fans geben. Und Simply Red gehen nächstes Jahr auch auf Sommer-Funk-Tour, auch durch Deutschland. Der Vorverkauf startet in 5 Tagen.

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1: Um 21 Uhr mit Angela Hahn. Guten Abend. AfD und Linke haben die Wahlen in Mecklenburg-Vorpommern und Berlin gewonnen. In Mecklenburg-Vorpommern liegt die AfD mit knapp 38%, knapp vor der SPD mit knapp 36%. Die Linke rutscht ab auf knapp 7%. Die CDU liegt laut der Hochrechnung von ARD und ZDF nur knapp über der 5%-Hürde. Die Grünen würden es mit etwa 5,5% ins Landesparlament schaffen. Das BSW droht knapp an der 5%-Hürde zu scheitern. AfD-Bundeschef Tino Chrupalla erklärte, seine Partei habe einen klaren Regierungsauftrag in Mecklenburg-Vorpommern. Allerdings will bis auf das BSW keine Partei mit der AfD kooperieren. Politisch möglich wären eine rot-rot-grüne Koalition unter Führung der SPD oder ein Bündnis aus SPD, Grünen und CDU. In Berlin ist die Linke klarer Wahlsieger. Die Partei mit der Spitzenkandidatin Elif Ereib legt auf gut 25% zu. Dagegen rutscht die CDU gut 19% ab. Um Platz 3 liefern sich Grüne und AfD mit jeweils rund 15% ein Kopf-an-Kopf-Rennen. Auch in Berlin muss das BSW mit 5,0% um den Einzug bangen. In der Hauptstadt sind damit ein rot-rot-grünes Bündnis unter der Führung der Linken oder eine sogenannte Kenia-Koalition aus CDU, SPD und Grün möglich. Linken-Spitzenkandidatin Ereib erklärte am Abend, ihre Partei habe einen klaren Regierungsauftrag in der Bundeshauptstadt. Bundeskanzler Friedrich Merz hat das Wahlergebnis der CDU in Mecklenburg-Vorpommern als Desaster bezeichnet. Er wolle aber im Amt bleiben und schnell Reformen vorantreiben. Dem Thüringer CDU-Generalsekretär Niklas Wasmann reicht das nicht aus. Merz müsse sagen, was er mit den Reformen erreichen wolle. Die Thüringer SPD und AfD zeigten sich mit ihren Ergebnissen in Mecklenburg-Vorpommern zufrieden. Die Linke sprach von einem großen Wahlsieg in Berlin. 1000 Kinder haben in Thüringen gemeinsam mit ihren Eltern und Familien den Weltkindertag gefeiert. In vielen Orten wurde zu Kinderfesten, Spielnachmittagen, gemeinsam Wanderungen und Konzerten eingeladen. Einige Veranstaltungen in Thüringen fielen allerdings aufgrund des Regens aus oder wurden verlegt. Der Weltkindertag ist seit 2019 in Thüringen gesetzlicher Feiertag. In der ersten Fußball-Bundesliga ist das Spiel Schalke gegen Elvers torlos geblieben. Bayer Leverkusen hat gegen RB Leipzig mit 2:0 gewonnen. Und in der Fußball-Regionalliga hat der FC Kaisers-Jena gegen Lok Leipzig mit 1:2 verloren. Das Wetter in Thüringen. In der Nacht klar, bei 10 bis 6 Grad ist es trocken. Morgen dann anfangs Sonne, im Verlauf überall wechselnd bis stark bewölkt. In Ostthüringen vereinzelt Schauer, sonst vorwiegend trocken, 14 bis 19 Grad. Und am Dienstag Sonne, Wolken und trocken. Die Temperaturen bleiben dann auch ähnlich. Das waren die Nachrichten. Damit wird es jetzt 20.03 Uhr.
2: Und hier ist der Verkehrsservice für den ARD-Abend. Die A1 Hamburg Richtung Bremen ist zwischen Hamburg-Stillhorn und Harburg wegen Brückenbauarbeiten bis morgen 5 Uhr gesperrt. Die Umleitung führt über die U76. Und A2 Hannover Richtung Dortmund zwischen Rehren und Bad Eilsen 9 Kilometer Stau an einer Baustelle. Und damit weiter gute Fahrt durch den Abend.
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2: Und heute aus Dresden von MDR Sachsen. Ich bin Kathleen Rothe. Grüße Sie.

Bed of Roses, ja, angeblich entstanden nach einer heftigen After-Show-Party. Also ganz ehrlich, wenn Bon Jovi sowas schon mit einem Kater schreibt, möchte man eigentlich die Minibar öfter mal offen lassen. Ihr ARD-Abend heute von MDR Sachsen, hier die Glamrocker der ersten Stunde Slate. Immer mal noch auf der Bühne zu finden, allerdings nicht mehr in Original.

Celine Dion musste ja viele Jahre wegen ihrer Autoimmunerkrankung pausieren. Vor ein paar Tagen stand sie dann zum ersten Mal wieder für ein ganzes Konzert auf der Bühne in Paris. Ach, Tränen bei den Fans, Tränen bei ihr. Insgesamt 26 Konzerte sind in Paris geplant. Bis Mitte Oktober 9 Millionen Menschen sollen versucht haben, Tickets für die Konzerte zu bekommen. Bleibt ihr zu wünschen, dass die Gesundheit weiter so stabil bleibt. Und hier ist Namika für Sie.

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5: Zu den Wahlen in Berlin und Mecklenburg-Vorpommern. Die Berliner Wahlsiegerin Elif Eralp von den Linken sieht den Regierungsauftrag bei ihrer Partei. Sie sagte am Abend in der ARD, sie wolle regierende Bürgermeisterin werden, um den Menschen in Berlin ein besseres Leben zu ermöglichen. Laut Eralp strebt sie eine Regierungskoalition mit der SPD und den Grünen an. Nach aktueller Hochrechnung von Infratest DIMAP kommt die Linke auf 25,3%. Sie verweist die CDU mit 19% auf Platz 2. Die AfD kann ihr Ergebnis deutlich steigern und kommt auf 16,3%. Die Grünen erreichen 14,4%, die SPD landet mit 12,1% auf Rang 5. Das BSW verfehlt den Einzug ins Berliner Abgeordnetenhaus mit derzeit 4,8%. Den klaren Regierungsauftrag sieht auch der AfD-Ministerpräsidentenkandidat Leif Erik Holm nach dem Sieg der Landtagswahl in Mecklenburg-Vorpommern. Er kündigte Gespräche mit allen Parteien an. Laut Hochrechnung kommt die AfD auf 37,9% der Stimmen. Die Sozialdemokraten von Regierungschefin Manuela Schwesig liegen mit 35,7% dahinter. Die Linkspartei erreicht 6,7%, die Grünen 5,4%. Die CDU muss mit glatt 5% um den Einzug in den Schweriner Landtag zittern. Ebenso das BSW, das aktuell auf 4,9% kommt. Soweit die aktuellen Informationen zu den Wahlen in Berlin und Mecklenburg-Vorpommern.
6: Und hier ist der Verkehrsservice für den ARD-Abend. Die A1 Hamburg Richtung Bremen ist zwischen Hamburg-Stillhorn und Harburg wegen Brückenbauarbeiten bis morgen 5 Uhr gesperrt. Eine Umleitung gibt es auch, führt über die U76. Und A2 Hannover Richtung Dortmund zwischen Rehren und Bad Eilsen 9 Kilometer Stau an einer Baustelle. Damit weiter gute Fahrt durch den Abend.
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0: Passenger.
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0: Ja, vor 10 Jahren als Straßenmusiker unterwegs. Nicht unbedingt, weil er es schick fand, sondern weil er mit seiner Musik anders kein Geld verdienen konnte. Hat so seine Zeit gedauert, aber 2012 hat er es dann geschafft mit Let Her Go. Ja, im ARD-Abend geht es jetzt in die 70er mit Carlos Santana und Black Magic Woman. Er hat angefangen in Bordellen, also aufzutreten. Mama war wenig begeistert. Papa hat gemeint, lass ihn doch, der Junge muss lernen, sich im Leben durchzusetzen. Ich frage mich, was Papa gesagt hätte, wenn Carlos eine Carlita gewesen wäre.

Euer ARD-Abend heute und die nächsten Tage kommt er von MDR Sachsen aus Dresden. Tja, Mensch, Sommer verabschiedet sich langsam, wird schneller dunkler. Nächte sind kühler. Im Norden gab es heute schon richtig einen Schwung Kaltluft. Der hat natürlich jetzt noch nicht so den Wumms von November, aber geht schon in Richtung Herbst. Und spätestens wenn die dicken Hausspinnen dann plötzlich im Wohnzimmer einziehen, dann ist es soweit. Haben Sie schon eine gesehen? Ich gucke ja immer schon.

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1: Um 22 Uhr mit Angela Hahn. Guten Abend. AfD und Linke haben die Wahlen in Mecklenburg-Vorpommern und Berlin gewonnen. In Mecklenburg-Vorpommern liegt die AfD mit knapp 38%, knapp vor der SPD mit knapp 36%. Die Linke rutscht ab auf knapp 7%. Die Grünen würden es mit etwa 5,5% ins Landesparlament schaffen. Die CDU stürzt mit 5,0% auf ihr bundesweit schwächstes Landtagswahlergebnis seit Gründung der Bundesrepublik ab und muss um den Einzug ins Parlament bangen. Ebenso wie das BSW mit knapp 5%. AfD-Bundeschef Tino Chrupalla erklärte, seine Partei habe einen klaren Regierungsauftrag in Mecklenburg-Vorpommern. Allerdings will bis auf das BSW keine Partei mit der AfD kooperieren. Politisch möglich wären eine rot-rot-grüne Koalition unter Führung der SPD oder ein Bündnis aus SPD, Grünen und CDU. In Berlin ist die Linke klarer Wahlsieger. Die Partei mit der Spitzenkandidatin Elif Eralp legt auf gut 25% zu. Dagegen rutscht die CDU auf gut 19% ab. Die AfD kommt auf 16%, die Grünen auf etwa 14%. Das BSW mit knapp 5% muss um den Einzug bangen. Damit hätte ein rot-rot-grünes Bündnis aus Linken, SPD und Grünen eine Mehrheit im Abgeordnetenhaus. Linken Spitzenkandidatin Eralp erklärte am Abend, ihre Partei habe einen klaren Regierungsauftrag in der Bundeshauptstadt. Bundeskanzler Friedrich Merz hat das Wahlergebnis der CDU in Mecklenburg-Vorpommern als Desaster bezeichnet. Er wolle aber im Amt bleiben und schnell Reformen vorantreiben. Dem Thüringer CDU-Generalsekretär Niklas Wasmann reicht das nicht aus. Merz müsse sagen, was er mit den Reformen erreichen wolle. Die Thüringer SPD und AfD zeigten sich mit ihren Ergebnissen in Mecklenburg-Vorpommern zufrieden. Die Linke sprach von einem großen Wahlsieg in Berlin. 1000 Kinder in Thüringen haben gemeinsam mit ihren Eltern und Familien den Weltkindertag gefeiert. In vielen Orten wurde zu Kinderfesten, Spielnachmittagen, gemeinsamen Wandern und Konzerten eingeladen. Einige Veranstaltungen in Thüringen fielen allerdings aufgrund des Regens aus oder wurden verlegt. Der Weltkindertag ist seit 2019 in Thüringen gesetzlicher Feiertag. Zum Sport. In der ersten Fußball-Bundesliga ist das Spiel Schalke gegen Elvers torlos geblieben. Bayer Leverkusen hat gegen RB Leipzig mit 2:0 gewonnen. Und in der Fußball-Regionalliga hat der FC Carl Zeiss Jena gegen Lok Leipzig mit 1:2 verloren. Das Wetter in Thüringen. In der Nacht klar, bei 10 bis 6 Grad ist es trocken. Morgen anfangs Sonne, im Verlauf dann überall wechselnd bis stark bewölkt. In Ostthüringen vereinzelt Schauer, sonst vorwiegend trocken, 14 bis 19 Grad. Am Dienstag dann Sonne und Wolken, es ist trocken, bei gleichen Temperaturen zwischen 14 bis 19 Grad. Das waren die Nachrichten, damit ist es 22.03 Uhr.
2: Und hier ist der Verkehrsservice für den ARD-Abend. Die A1 Hamburg Richtung Bremen ist zwischen Hamburg-Stillhorn und Harburg wegen Brückenbauarbeiten bis morgen 5 Uhr gesperrt. Gibt eine Umleitung, führt über die U76. Und A2 Hannover Richtung Dortmund zwischen Rehren und Bad Eilsen. 4 Kilometer Stau an einer Baustelle. Und damit weiter. Gute Fahrt durch den Abend.
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2: Und der ARD-Abend kommt heute aus Dresden. Ich bin Kathleen Rothe. Grüß Sie.

Babe mit Styx waren wir in den 70ern hier im ARD-Abend. Es war auch die Zeit von Foreigner, neben den 80ern natürlich. Jetzt gibt es von Foreigner ein Jubiläumsalbum zu 50 Jahre Bühne. In the Eye of the Storm heißt es, ein Live-Album. In gut einem Jahr kommen sie damit auch nach Deutschland auf Tour. Mitgeschnitten wurde das Album bei 2 Konzerten in New York vor einem Jahr. Unter anderem war da auch ein Akustikkonzert dabei und da hören wir jetzt mal rein. Jukebox Hero. Bring it on. Let's do it a little rock and roll.

Madonna hier im ARD-Abend mit ihrer Version von Don McLeans American Pie. Ja, und immer noch grübeln die Menschen. Was wollte uns McLean eigentlich mit der Nummer sagen? Steckt voller Anspielungen, die er nie wirklich erklärt hat. Klar, im Kern geht's um den Tod der Rock'n'Roll-Pioniere Buddy Holly, Ritchie Valens, The Big Popper bei einem Flugzeugabsturz. Aber da steckt noch so viel mehr drin. Und wie gesagt, McLean hat maximal, wenn er gefragt wurde, was ihm das Stück bedeutet, gesagt, ja, dass ich nicht mehr arbeiten muss, wenn ich nicht will. Sie sind im ARD-Abend zu Gast hier aus Dresden heute und hier ist Phil Collins.

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5: Und hier ist der Verkehrsservice für den ARD-Abend. Die A1 Hamburg Richtung Bremen ist zwischen Hamburg-Stillhorn und Harburg wegen Brückenbauarbeiten bis morgen 5 Uhr gesperrt. Die Umleitung führt über die U76. Und die B94 Richtung Rodewisch ist zwischen Unterer Hart und Neuärgernis wegen eines brennenden Pkw gesperrt. Und damit weiter gute Fahrt durch den Abend.

0: Ja, sicher haben Musiker nicht all das erlebt, von dem sie singen, sonst könnten sie sich irgendwann einweisen lassen. Aber hin und wieder verarbeiten sie dann doch ihre persönliche Geschichte. Senza Una Donna zum Beispiel war für Zucchero, und so hat es mal selbst beschrieben, der Soundtrack zu seiner eigenen Scheidung. Wurde sein erster Hit, was ihm das Leben wohl damit sagen wollte.
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Michael Schulte. Sie erinnern sich vielleicht 2018 für Deutschland beim Eurovision Song Contest mit diesem Stück und immerhin auf Platz 4 gelandet. Da haben uns alle zwischendurch mal wieder kurz lieb gehabt. Das war's aus Dresden. Nach den Nachrichten übernimmt Klaus Schreder-Kau in Erfurt. Ich sag tschüss, kommen Sie gut in die neue Woche.

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1: Um 23 Uhr mit Katja Kindermann. Bei der Landtagswahl in Mecklenburg-Vorpommern ist die AfD stärkste Kraft geworden. Die CDU würde laut der jüngsten Hochrechnung erstmals in der bundesdeutschen Geschichte aus einem Landtag fliegen. Nach den aktuellen Zahlen legt die AfD fast 22 Punkte zu und erreicht 38,3%. Die SPD verliert und kommt auf 35,4%. Die Linke liegt bei 6,5 und die Grünen bei 5,6%. Die CDU erreicht aktuell ebenso wie das BSW nur 4,9%. Ministerpräsidentin Schwesig von der SPD könnte demnach ihr Regierungsbündnis mit der Linken nicht fortsetzen. Möglich wäre aber eine rot-rot-grüne Koalition. Sieger der Abgeordnetenhauswahl in Berlin ist nach der jüngsten Hochrechnung die Linke. Sie hat demnach ihr Ergebnis verdoppelt und kommt auf 25,5%. Die CDU verliert deutlich und erreicht 18,9%. Drittstärkste Kraft in der Hauptstadt ist laut Hochrechnung die AfD. Sie liegt mit 16,1% vor den Grünen, mit 14,3% und der SPD mit 12,1%. Das BSW scheitert nach jetzigem Stand mit 4,7% auch in Berlin an der 5-Prozent-Hürde. Für die künftige Landesregierung kommen damit nur Dreierbündnisse in Frage. Als am wahrscheinlichsten gilt dabei eine Koalition der Linken mit den Grünen und der SPD. Die Ergebnisse der Wahlen in Mecklenburg-Vorpommern und Berlin heizen auch die Debatte über die geplanten Sozialreformen der Bundesregierung weiter an. Aus Berlin Benjamin Großkopf.
2: SPD-Generalsekretär Tim Klüssendorf bezeichnete die Landtagswahlen als eine ganz klare Botschaft, dass man nicht mit dem Kopf durch die Wand und einfach so weitermachen könne wie bisher. Parteichef Lars Klingbeil sprach von einer Unsicherheit im Land, die man nun in der Bundesregierung analysieren müsse. Die Union hingegen plädiert für die konsequente Fortsetzung des eingeschlagenen Kurses an der Spitze Kanzler und CDU-Chef Friedrich Merz. Er sagte kurz nach Schließung der Wahllokale, die Reformen müssten kommen. Dafür übernehme er die Verantwortung.
1: In der Fußball-Bundesliga hat Paderborn gegen Hoffenheim gewonnen. Der Aufsteiger siegte mit 3:1. Zuvor hatten sich Schalke und Elversberg 0:0 getrennt. Und Leverkusen besiegte Leipzig mit 2:0. Im Tennis steht das deutsche Davis-Cup-Team im Finalturnier im November in Bologna. Das Team mit US Open-Champion Alexander Zverev setzte sich in der Qualifikation in Halle-Westfalen gegen Kroatien mit 3:1 durch. Das waren die Nachrichten. Das Wetter in Deutschland. In der Nacht meist trocken, gebietsweise Schauer und vereinzelt Gewitter. Tiefstwerte 15 bis 3 Grad. Morgen im Norden und Osten Schauer und Gewitter, im Südwesten meist freundlich, Höchstwerte 13 bis 24 Grad. Am Dienstag stellenweise Regen, im Südwesten und im Nordosten freundlicher. Die Temperaturen 13 bis 24 Grad. Es ist jetzt 23.03 Uhr.
3: Hallo auf die Straßen, hier ist der Verkehrsservice in der ARD-Hitnacht. Geht los mit der A1 Hamburg Richtung Bremen. Die ist gesperrt zwischen Hamburg-Stillhorn und Harburg wegen Brückenarbeiten bis morgen 5 Uhr. Die A8 Salzburg Richtung München ist zwischen Rohrdorf und Rosenheim wegen einer Nachtbaustelle bis 6 Uhr gesperrt. Die A8 Karlsruhe Richtung Stuttgart ist zwischen Pforzheim Süd und Heimsheim noch bis 5 Uhr gesperrt und bitte nicht dem Navi folgen, steht hier. Die A40 Essen Richtung Dortmund ist zwischen dem Dreieck Bochum West und Bochum Zentrum wegen Bauarbeiten bis nächste Woche Freitag gesperrt. Die 44 Dortmund nach Kassel ist zwischen Marsberg und Diemelstadt wegen Bauarbeiten ebenfalls bis morgen früh gesperrt. Dann die A45 Hagen-Gießen ist gesperrt zwischen Lüdenscheid Nord und Süd in beiden Richtungen mehrfach wegen Bauarbeiten. Die A46 Hema Richtung Hagen ist zwischen Iserlohn-Seiler See und Iserlohn Zentrum bis morgen Mittag gesperrt. Und die A215 Neumünster Richtung Kiel ist zwischen dem Kreuz Kiel West und Mitte bis morgen früh gesperrt. Das waren die Verkehrsmeldungen. Wir wünschen Ihnen eine gute Fahrt.
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3: Und das Ganze von MDR Thüringen in dieser Woche mit Klaus Schrädergau. Und los geht's mit den Pet Shop Boys.

0: Der Erfolgshit von Queen, We Are The Champions.
1: Und der Song ist bestimmt heute Abend auch auf der ein oder anderen Wahlparty gelaufen, in Berlin oder in Mecklenburg-Vorpommern. Ja, und das wird ja richtig spannend dann, auch wenn man da mal ein bisschen hinguckt. Also diese 5%-Hürde, die könnte ja jetzt für den ein oder anderen tatsächlich zur Stolperfalle werden. Warten wir mal ab, wie das amtliche Endergebnis wird. Und damit noch einmal herzlich willkommen zur ARD-Hitnacht von Sonntag auf Montag. Und der Sonntagabend birgt ja auch immer einen neuen Tatort. Auch heute Abend war das so aus Köln. Und das Intro ist ja seit Jahrzehnten das gleiche. Und wer hat da mitgetrommelt? Der Udo. Und der kann es kaum fassen, dass er das immer noch hört.
2: Total lustig, dass das immer noch läuft. Und ich am Schlagzeug.

in der ARD-Hitnacht. Und jetzt gibt's Synthie-Pop aus den 80ern von einem Duo, das sich passenderweise The Twins nennt, obwohl sie gar nicht miteinander verwandt sind, der Sven Doro und der Ronny Schreinzer. The Twins hatten Anfang der 80er einige Chart-Erfolge und auch ein erfolgreiches Album, das da hieße Wild Romance. Und dort findet sich auch diese Nummer hier, Not the Loving Kind. Jetzt in der ARD-Hitnacht.

0: kurz nach halb zwölf. Wir schauen auf die Straßen in der ARD Hitnacht. Die A1 Hamburg Richtung Bremen ist zwischen Hamburg-Stillhorn und Harburg bis morgen 5 Uhr gesperrt. Die A8 Salzburg nach München ist zwischen Rohrdorf und Rosenheim ebenfalls bis 6 Uhr gesperrt. Dann haben wir die A8 Karlsruhe Richtung Stuttgart. Nun ist gesperrt zwischen Pforzheim Süd und Heimsheim bis 5 Uhr. Die A40 Essen Richtung Dortmund ist zwischen dem Dreieck Bochum West und Bochum Zentrum noch bis nächste Woche Freitag gesperrt. Die A44 Dortmund nach Kassel ist zwischen Marsberg und Diemelstadt bis 5 Uhr gesperrt. Die A45 Hagen-Gießen ist zwischen Lüdenscheid Nord und Süd wegen Bauarbeiten in beiden Richtungen mehrfach kurzfristig gesperrt. Die A215 Neumünster Richtung Kiel ist zwischen dem Kreuz Kiel West und Mitte bis 5 Uhr gesperrt. Das waren die Verkehrsmeldungen. Wir wünschen eine gute Fahrt.
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0: Ich bin Klaus Schredderau. Hallöchen.

nur eine Ukulele und der Interpret Israel Kamakawiwole. Ja, und den Erfolg dieses Songs, den hat er gar nicht mehr miterlebt. Aufgenommen hat er den Titel 1990, aber erst so in den Nullerjahren, da wurde der Titel in mehreren Spielfilmen eingesetzt und wurde so zum Hit. Aber Israel starb bereits 1997 mit nur 38 Jahren. Er starb an Adipositas. Der Mann wog über 300 Kilo und das hält ja auf Dauer kein Körper aus. Und das sagte sich irgendwann auch mal der Schauspieler und Kabarettist Ottfried Fischer. Der brachte es immerhin auf 200 Kilo und er sagte mal in einem Interview, ja, wenn so viel wiegst, musst abnehmen, sonst zerreißt's die. Ja, hat er gemacht. 75 Kilo hat er verloren und jetzt wiegt er noch 125. Das ist natürlich auch noch zu viel, aber er hat gesagt, da soll noch mehr runter und seine Gesundheit wird ihm sicher danken. 23.41 Uhr, die ARD-Hitnacht gleich mit den Dire Straits und zuvor noch die Beatles.

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Rhymes. Es war in Europa ihr einziger großer Erfolg, Can't Fight the Moonlight, aber in ihrer Heimat in den USA und auch in Großbritannien hat sie weitaus mehr Erfolg gehabt. In den USA 2 Nummer 1 Alben, 8 Top 10 Alben und auch in Großbritannien 2 Top 10 Alben. Hier in Deutschland war es nur 1 und diese Single, die wir gerade gehört haben aus Coyote Ugly, war auch der einzige Top 10 Erfolg in den Single Charts. Leon Rimes. 9 Minuten vor Mitternacht und diese beiden Herrschaften hier, die hatten wiederum im deutschsprachigen Raum in den 80ern wirklich Erfolge ohne Ende. Modern Talking, das war der erste. You're My Heart, You're My Soul und die anderen, die danach kamen, die klangen zwar fast genauso, aber egal. Die Dinger waren ganz, ganz oben in den Charts. Und nicht nur einmal. Ralph Martell da noch mit Streets of London und dann die Nachrichten.

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1: Um 0 Uhr mit Ronald Lessig. Bei der Landtagswahl in Mecklenburg-Vorpommern ist die AfD stärkste Kraft geworden. Die CDU würde laut jüngsten Hochrechnungen erstmals in der bundesdeutschen Geschichte aus einem Landtag fliegen. Nach den aktuellen Zahlen legt die AfD fast 22 Punkte zu und erreicht 38,3%. Die SPD verliert und kommt auf 35,4%. Die Linke liegt bei 6,5 und die Grünen bei 5,7%. Die CDU erreicht aktuell nur 4,9 und das BSW 4,8%. Ministerpräsidentin Schwesig von der SPD könnte demnach ihr Regierungsbündnis mit der Linken nicht fortsetzen. Möglich wäre aber eine rot-rot-grüne Koalition. Sieger der Abgeordnetenhauswahl in Berlin ist nach der jüngsten Hochrechnung die Linke. Sie hat demnach ihr Ergebnis verdoppelt und kommt auf 25,6%. Die CDU verliert deutlich und erreicht 18,9%. Drittstärkste Kraft in der Hauptstadt ist laut Hochrechnung die AfD. Sie liegt mit 16,1% vor den Grünen mit 14,3% und der SPD mit 12,1%. Das BSW scheitert nach jetzigem Stand mit 4,7% auch in Berlin an der 5%-Hürde. Für die künftige Landesregierung kommen damit nur Dreierbündnisse in Frage. Als am wahrscheinlichsten gilt dabei eine Koalition der Linken mit den Grünen und der SPD. Die Ergebnisse der Wahlen in Mecklenburg-Vorpommern und Berlin heizen auch die Debatte über die geplanten Sozialreformen der Bundesregierung weiter an. Aus Berlin Benjamin Großkopf.
2: SPD-Generalsekretär Tim Klüssendorf bezeichnete die Landtagswahlen als eine ganz klare Botschaft, dass man nicht mit dem Kopf durch die Wand und einfach so weitermachen könne wie bisher. Parteichef Lars Klingbeil sprach von einer Unsicherheit im Land, die man nun in der Bundesregierung analysieren müsse. Die Union hingegen plädiert für die konsequente Fortsetzung des eingeschlagenen Kurses an der Spitze Kanzler und CDU-Chef Friedrich Merz. Er sagte kurz nach Schließung der Wahllokale, die Reformen müssten kommen. Dafür übernehme er die Verantwortung.
1: In der Fußball-Bundesliga hat Paderborn gegen Hoffenheim gewonnen. Der Aufsteiger siegte mit 3:1. Zuvor hatten sich Schalke und Elversberg 0:0 getrennt. Leverkusen besiegte Leipzig mit 2:0. Das waren die Nachrichten. Das Wetter in Deutschland. Gebietsweise Schauer oder Gewitter, sonst teilweise bewölkt und meist trocken bei 15 bis 3 Grad. Tagsüber im Norden und Osten Schauer oder Gewitter, im Südwesten freundlich bei 13 bis 24 Grad. Am Dienstag stellenweise Regen, im Südwesten und Nordosten freundlicher bei 13 bis 24 Grad. Und am Mittwoch im Norden bedeckt, an der Nordsee Regen, sonst freundlich bis 25 Grad. Es ist 0:03.
3: Unterwegs. Die A1 Hamburg Richtung Bremen ist zwischen Hamburg-Stillhorn und Harburg bis 5 Uhr gesperrt. Die A8 Salzburg nach München ist zwischen Rohrdorf und Rosenheim bis 6 Uhr gesperrt. Dann die A8 Karlsruhe nach Stuttgart ist zwischen Pforzheim Süd und Heimsheim bis 5 Uhr gesperrt. Die A9 Halle Leipzig Richtung Nürnberg ist zwischen Hommersdorf und Schneitach nach einem Unfall gesperrt. Die A40 Essen nach Dortmund ist zwischen dem Dreieck Bochum West und Bochum Zentrum noch bis Freitag gesperrt. Die A44 Dortmund nach Kassel ist zwischen Marsberg und Diemelstadt bis 5 Uhr gesperrt. Die A45 Hagen-Gießen ist zwischen Lüdenscheid Nord und Süd wegen Bauarbeiten in beiden Richtungen mehrfach kurzfristig gesperrt. Und die A215 Neumünster Richtung Kiel ist zwischen dem Kreuz Kiel West und Kiel Mitte noch bis 5 Uhr gesperrt. Allen unterwegs wünschen wir eine gute Fahrt.
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3: Und da sind wir im Montag angekommen. Herzlich willkommen in der ARD Hitnacht. Heute von MDR Thüringen live aus Erfurt mit Klaus Schräder-Grau.

0: Erfolgshitel für die Bee Gees. How deep is your love? Und damit haben wir Montag, den 21. September. Und es geht los mit unserer prominenten Geburtstagsliste. Und da starten wir mit Liam Gallagher von Oasis. Er wird heute 54 und da haben wir auch noch einen Song in dieser Stunde. So gegen 10 vor 1 wird er bei uns laufen. Dann der Schauspieler Bill Murray, der hatte zwei ganz, ganz, ganz große Erfolge, die Ghostbusters und täglich grüßt das Murmeltier. Der US-Schauspieler wird heute 76. Ja, der Mann hat ein Faible für schaurige Geschichten. Der Bestseller-Autor Stephen King feiert heute seinen 79. Ja, und er hat ein Näschen für guten Filmstoff. Der Film- und Fernsehproduzent Jerry Bruckheimer, begonnen hatte das damals in den 80er Jahren mit Beverly Hills Cop, mit Flashdance und später kamen ganz, ganz tolle Filme wie beispielsweise Der Fluch der Karibik dazu. Jerry wird heute 81 Jahre alt und ein Mann, ich sag mal, ein Culture Original.
1: Guten Abend, liebe Zuschauer. Ich freue mich, Sie zur zweiten Auflage unserer Hobbythek begrüßen zu können. Wir wollen heute eine Anregung aufgreifen, die wir von vielen Ihrer Zuschriften entnommen haben.
0: Ja, das ist Jean Pütz, der eigentlich auch die luxemburgische Staatsangehörigkeit hat. Und in einem Geburtstagsinterview hat er gesagt, ich möchte gerne 100 werden. Heute wird er erstmal 90 und wir gratulieren. Und hinten dran jetzt noch eine Warnmeldung für die Autofahrer. Vorsicht bitte auf der A7 Würzburg-Kassel. Zwischen dem Rastplatz Riederberg und Fulda Nord kommt Ihnen ein Falschfahrer entgegen. Bitte fahren Sie äußerst rechts, nicht überholen. Falschfahrer auf der A7 Würzburg-Kassel zwischen dem Rastplatz Riederberg und Fulda Nord. Äußerst rechts fahren, nicht überholen. Wir melden, wenn die Gefahr vorüber ist.

Musik von Raymond. Nach wie vor aufpassen bitte auf der A7 Würzburg-Kassel. Zwischen dem Rastplatz Riederberg und Fulda Nord ist nach wie vor ein Falschfahrer unterwegs. Aufpassen auf der A7 Würzburg-Kassel zwischen dem Rastplatz Riederberg und Fulda Nord. Hier kommt Ihnen ein Falschfahrer entgegen. Äußerst rechts fahren, nicht überholen. Wir melden, wenn die Gefahr vorüber ist. Ja, und die ARD-Hitnacht jetzt am Montag, den 21. September. Und Sie können uns natürlich auch erreichen, wenn Sie möchten, unter unserer E-Mail-Adresse ard-hitnacht@mdr.de oder unser Anrufbeantworter ist auch wieder scharf geschaltet, 0800 80 80 110. Wenn Sie Fragen haben zum Programm, dann können Sie die gerne hier loswerden. Wir leiten das dann freundlicherweise weiter in die entsprechenden Redaktionen. Was wir allerdings nicht können in der Nacht, sind Musikwünsche erfüllen. Da kommen manchmal auch Nachrichten hier rein. Das geht leider nicht. Das macht ausschließlich unsere Musikredaktion und das auch schon einige Tage vorher. Da müssen wir Sie leider enttäuschen an dieser Stelle. Aber zu allen anderen Themen und Fragen können Sie uns natürlich gerne kontaktieren. Jetzt eine wunderbare Schmuseballade, die Sie alle kennen, von Richard Sanderson.

0: gleich halb eins. Hallo unterwegs. Nach wie vor ist der Falschfahrer auf der A7 unterwegs, Würzburg-Kassel, und zwar zwischen dem Rastplatz Riederberg und Fulda Nord. Äußerst rechts fahren, nicht überholen. Falschfahrer auf der A7 Würzburg-Kassel zwischen dem Rastplatz Riederberg und Fulda Nord. Die A1 Hamburg nach Bremen ist zwischen Hamburg-Stillhorn und Harburg bis 5 Uhr gesperrt. Die A8 Salzburg nach München ist zwischen Rohrdorf und Rosenheim bis 6 Uhr gesperrt. Die A8 Karlsruhe nach Stuttgart ist zwischen Pforzheim Süd und Heimsheim bis 5 Uhr gesperrt. Die A9 Halle Leipzig Richtung Nürnberg ist zwischen Hormersdorf und Schneitach nach einem Unfall gesperrt. Die A40 Essen-Dortmund ist zwischen dem Dreieck Bochum-West und Bochum-Zentrum noch bis Freitag gesperrt. Die A44 Dortmund nach Kassel ist zwischen Marsberg und Diemelstadt bis 5 Uhr dicht. Die 45 Hagen-Gießen ist zwischen Lüdenscheid Nord und Süd in beiden Richtungen mehrfach kurzfristig gesperrt in dieser Nacht. Und die A215 Neumünster Richtung Kiel ist zwischen dem Kreuz Kiel-West und Mitte bis 5 Uhr gesperrt. Das waren die Verkehrsmeldungen. Wir wünschen eine gute Fahrt.
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0: Mit Klaus Schrader-Grau und mit Donna Lewis.

0: ist die Entwarnung für die A7 Kassel-Fulda. Kein Falschfahrer mehr zwischen Fulda-Nord und dem Rastplatz Steinhaug.
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Mars in der ARD-Hitnacht. So, jetzt wird's kurz amtlich. Wir schauen nochmal auf die Landtagswahlen, denn da ist das vorläufige Endergebnis eingetrudelt. Für Mecklenburg-Vorpommern ganz vorne die AfD, dahinter die SPD ganz knapp und dann weit abgeschlagen die Linken und die Grünen. Ja, und das war's dann auch schon. Weitere Parteien werden nicht in den Landtag einziehen. Die CDU ist tatsächlich raus, scheitert an der 5%-Hürde mit 4,9% und auch das BSW hat es nicht geschafft, 4,8%. Und in Berlin läuft noch die Auszählung. Die letzte Hochrechnung kam um kurz nach Mitternacht. Ja, und ich denke mal, das wird höchstwahrscheinlich die gleiche Konstellation werden, die gleiche Regierungskoalition wie in Mecklenburg-Vorpommern. Die Linken, die Grünen und die SPD werden sich da wohl finden. In dem Fall ist es nur so, dass die Linken die Wahl gewonnen haben, die Grünen und die SPD dann dahinter. Ja, mal schauen, was es so in den nächsten Tagen für Gespräche geben wird in den beiden Ländern. Und so werden sich dann in Berlin das neue Abgeordnetenhaus und in Mecklenburg-Vorpommern der neue Landtag finden. Jetzt haben wir Musik von Susanne Vega.

Die prominente Geburtstagsliste für heute haben wir ja schon abgearbeitet, aber ein Titel, den spielen wir natürlich noch. Liam Gallagher von Oasis ist heute 54 Jahre alt geworden und hier ist Oasis, Don't Look Back in Anger.

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1: Um 1 Uhr mit Ronald Lessig. Die AfD hat die Landtagswahl in Mecklenburg-Vorpommern gewonnen. Laut vorläufigem Ergebnis kommt sie auf 38,2% der Stimmen und liegt damit vor der SPD, die 35,5% erreicht. Dahinter folgen die Linke mit 6,5% und die Grünen mit 5,7%. Die CDU erlebt in Mecklenburg-Vorpommern ein Debakel. Mit 4,9% verpasst sie knapp den Einzug in den Landtag. Auch das BSW zieht mit 4,8% nicht in das Landesparlament ein. Die bisher im Landtag vertretene FDP erreicht nur 1% und verpasst damit deutlich den Wiedereinzug. In Berlin hat die Linke die Wahl zum Abgeordnetenhaus klar gewonnen. Die Partei kommt laut jüngster Hochrechnung auf 25,6% der Stimmen. Aus Berlin Ute Schumacher.
2: Die Spitzenkandidatin der Linken, Elif Ehreib, leitet einen klaren Regierungsauftrag ab aus dem besten Ergebnis, das ihre Partei jemals bei einer Abgeordnetenhauswahl eingefahren hat. Als Koalitionspartner bieten sich Grüne und SPD an. Die drei Parteien zusammen hätten eine stabile Mehrheit. Sollten sie sich nicht einigen können, wäre auch eine Koalition zwischen CDU, Grünen und SPD möglich. Die AfD hat mit gut 16% der Stimmen ihr bislang bestes Ergebnis bei einer Abgeordnetenhauswahl erzielt. Das BSW hat den Einzug ins Berliner Landesparlament knapp verpasst.
1: Die Ergebnisse der Wahlen in Mecklenburg-Vorpommern und Berlin heizen auch die Debatte über die geplanten Sozialreformen der Bundesregierung weiter an. Aus Berlin Benjamin Großkopf.
3: SPD-Generalsekretär Tim Klüssendorf bezeichnete die Landtagswahlen als eine ganz klare Botschaft, dass man nicht mit dem Kopf durch die Wand und einfach so weitermachen könne wie bisher. Parteichef Lars Klingbeil sprach von einer Unsicherheit im Land, die man nun in der Bundesregierung analysieren müsse. Die Union hingegen plädiert für die konsequente Fortsetzung des eingeschlagenen Kurses an der Spitze Kanzler und CDU-Chef Friedrich Merz. Er sagte kurz nach Schließung der Wahllokale, die Reformen müssten kommen. Dafür übernehme er die Verantwortung.
1: In der Fußball-Bundesliga hat Paderborn gegen Hoffenheim gewonnen. Der Aufsteiger siegte mit 3:1. Zuvor hatten sich Schalke und Elversberg 0:0 getrennt. Leverkusen besiegte Leipzig mit 2:0. Das waren die Nachrichten. Das Wetter in Deutschland. Gebietsweise Schauer oder Gewitter, sonst teils bewölkt oder trocken bei 15 bis 3 Grad. Tagsüber im Norden und Osten Schauer oder Gewitter, im Südwesten meist freundlich bei 13 bis 24 Grad. Am Dienstag stellenweise Regen, im Südwesten und im Nordosten freundlicher, 13 bis 24 Grad. Und am Mittwoch im Norden bewölkt, später zur Nordsee hin Regen möglich, sonst freundlich, 15 bis 25 Grad. Es ist 1:03 Uhr.
4: Hallo auf die Straßen. Die A1 Hamburg Richtung Bremen ist zwischen Hamburg-Stillhorn und Harburg bis 5 Uhr gesperrt. Die A8 Salzburg nach München ist zwischen Rohrdorf und Rosenheim bis 6 Uhr gesperrt. Nochmal die A8 Karlsruhe Richtung Stuttgart nun ist gesperrt zwischen Pforzheim Süd und Heimsheim bis 5 Uhr. Die A40 Essen Richtung Dortmund ist zwischen dem Dreieck Bochum West und Bochum Zentrum bis Freitag gesperrt. Die A44 Dortmund nach Kassel ist zwischen Marsberg und Diemelstadt bis 5 Uhr gesperrt. Die A45 Hagen-Gießen ist zwischen Lüdenscheid Nord und Süd in beiden Richtungen mehrfach kurzfristig gesperrt. Und die A215 Neumünster Richtung Kiel ist zwischen dem Kreuz Kiel West und Kiel Mitte bis 5 Uhr gesperrt. Das waren die Verkehrsmeldungen. Wir wünschen Ihnen eine gute Fahrt.
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4: Mit Klaus Schräder-Rau. Hallöchen.

0: Musik von UB40. Und jetzt ein wunderbarer Titel von John Miles. Der britische Musiker ist vor knapp 5 Jahren verstorben und er hatte eigentlich nur einen ganz, ganz großen Hit, nämlich Music im Jahre 1976. In seiner Heimat hatte er danach und davor auch noch einige kleine wenige Chart-Entries, aber es waren leider nicht allzu viele. Und der Klassiker Music von John Miles, wie der zustande kam, das weiß mein Kollege Thomas Steinberg.
1: Story behind music. Such a long time ago now, 1973, I was playing in Leeds, which is in Yorkshire in England.
2: Lang ist's her. Im Jahre 1973 spielte John Miles mit seiner Band im Städtchen Leeds in der britischen Grafschaft Yorkshire in einem Club. Eine Woche lang unterhielten sie dort jeden Abend die Gäste mit Top 40 Songs. Übernachtet wurde in einem heruntergekommenen Bed and Breakfast Hotel.
1: And in the lounge they had an upright piano, really old out of tune piano. So one day I just thought, well, I'll just sit down and play, and I had a little cassette recorder.
2: In der Empfangshalle stand ein altes, verstimmtes Piano. John Miles klimperte dennoch regelmäßig auf ihm herum und nahm seine Improvisation sogar auf einem kleinen Kassettenrekorder auf. Er spielte und spielte und spielte. Später auf seinem Zimmer hörte er sich die Ergebnisse an.
1: When I played it back, I thought, well, certain pieces of that are really good. Maybe I can fit them together.
2: Einige Passagen klangen vielversprechend.
1: And it was kind of like putting a jigsaw puzzle together. And once those parts were there, the lyric just sort of came. I mean, it's only 8 lines of lyric, and it worked.
2: Am Ende setzte John Miles die besten wie ein Puzzle zusammen. Dazu fiel ihm spontan der Text ein. Es waren insgesamt nur 8 Zeilen, doch die hatten es in sich. Los ging's mit Musik war meine erste Liebe und sie wird meine letzte sein.
3: Music was my first love and it will be my last.
2: Nachdem der Song fertig war, tat sich über 2 Jahre lang wenig.
1: And we went on playing it in clubs and stuff and it used to die. I mean, people, the hell is that? You know? And it wasn't until we recorded it in late 75 that the record company said, yeah, we want to release this as a single.
2: Zwar spielte Miles Music regelmäßig live, meist vor einem verdutzten Publikum, das diesen außergewöhnlichen Song kaum einordnen konnte, doch erst Ende 1975 wurde er aufgenommen und anschließend auch als Single veröffentlicht.
3: Music of the
1: And I thought, well, you're crazy, because it's 6 minutes long and nobody's going to play it. But I was proved wrong, you know.
2: Anfangs habe er Music als ein wenig selbstverliebt empfunden, gibt John Miles im WDR4-Gespräch lächelnd zu. Und der Song war viel zu lang. Ein 6-Minuten-Stück spiele niemand, war er sicher.
0: Ja, da hat er sich leider vertan, denn auch wir spielen es jetzt in voller Länge.

0: Und damit haben wir es genau 13:30. Hallo auf die Straßen. Die A1 Hamburg Richtung Bremen ist zwischen Hamburg-Stillhorn und Harburg bis 5 Uhr gesperrt. Die A8 Salzburg nach München ist zwischen Rohrdorf und Rosenheim bis 6 Uhr gesperrt. Die A8 Karlsruhe nach Stuttgart ist zwischen Pforzheim Süd und Heimsheim bis 5 Uhr gesperrt. Die A40 Essen nach Dortmund ist gesperrt zwischen dem Dreieck Bochum West und Bochum Zentrum gleich bis zum kommenden Freitag. Die A44 Dortmund nach Kassel ist zwischen Marsberg und Diemelstadt bis 5 Uhr dicht. Die 45 Hagen-Gießen ist zwischen Lüdenscheid Nord und Süd in beiden Richtungen mehrfach kurzfristig gesperrt in dieser Nacht. Und die A215 Neumünster Richtung Kiel ist zwischen dem Kreuz Kiel West und Mitte noch bis 5 Uhr gesperrt. Das waren die Verkehrsmeldungen. Wir wünschen Ihnen eine gute Fahrt.
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0: Mit Klaus Schrädergrau und mit Tina Turner.

Wichtige Warnmeldung für die Autofahrer auf der A7 Kassel-Hannover. Vorsicht, zwischen Kassel-Nord und Hedemünden ist ein Falschfahrer unterwegs. Äußerst rechts fahren, nicht überholen. Falschfahrer auf der A7 Kassel-Hannover zwischen Kassel-Nord und Hedemünden.

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1: Ja, was die sozialen Medien nicht alles anrichten können. In diesem Fall haben sie einen Hit verursacht, denn Nathan Evans hat seine Version des Wellerman vor knapp 6 Jahren bei TikTok hochgeladen und hat damit so einen Shanty-Hype ausgelöst. Und das bekommen natürlich auch geschäftstüchtige Mitarbeiter der Plattenfirmen mit. Und die haben dann Nathan einen Plattenvertrag angeboten. In diesem Fall war es die Polydor. Und das Ding wurde in Europa in vielen Ländern eine Nummer 1 und stand auch viele, viele Wochen in den Single-Charts. Aber er gilt bis heute als One-Hit-Wonder. Nathan Evans in der ARD-Hitnacht. Jetzt geht's ins Jahr 1988 und da hatte Tanita Tikaram ihren Hit Tryst in My Sobriety. Und vor knapp 10 Jahren, da hatte sie ein kleines Comeback gestartet und sie ist natürlich auch sehr, sehr viel auf Reisen, beruflich als auch privat, macht ihr aber sehr viel Spaß.
2: I feel shocked when people...
3: Ja, ich bin immer regelrecht geschockt, wenn ich Menschen treffe, die keinen Appetit verspüren, die Welt kennenzulernen. Das finde ich seltsam. Wenn du reist, lernst du so viel, allein schon, wenn du dir andere Kulturen anschaust. Und selbst wenn du nicht alles an einer anderen Kultur toll findest, gibt es doch immer was Interessantes.

Navi vor, aufpassen bitte. Auf der A7 Kassel-Hannover zwischen Kassel-Nord und Hedemünden ist ein Waldfahrer unterwegs. Und nun auch auf der A8 Stuttgart-München zwischen Hohenstadt und dem Kreuz Ulm-Elchingen. Auch hier ist ein Waldfahrer unterwegs. Bitte in beiden Fällen äußerst rechts fahren, nicht überholen. Wir melden, wenn die Gefahren vorüber sind.

In knapp 12 Minuten melden sich die Kollegen aus der Nachrichtenredaktion und werden Sie über die jüngsten Ergebnisse zu den Wahlen in Berlin und Mecklenburg-Vorpommern informieren. In Mecklenburg-Vorpommern gibt es ja schon ein vorläufiges amtliches Endergebnis. Und das besagt, dass die beiden Wackelkandidaten, die da am frühen Abend noch feststanden, es nicht geschafft haben. Die CDU und das BSW ziehen nicht in den Landtag in Schwerin ein. Sie scheiterten an der 5%-Hürde und in Berlin sind sie noch nicht ganz so weit, aber da wird es wohl auch keine großen Überraschungen mehr geben. Dort haben die Linken die Wahl gewonnen und werden wohl mit SPD und Grünen Gespräche führen in den nächsten Tagen. Alles Weitere bei uns um 2 in den Nachrichten. Und jetzt gibt's was zum Mitträllern von Achim Reichel. Aloha, hey, hey.

Und hier nochmal die beiden Falschfahrermeldungen vor den Nachrichten. Vorsicht auf der A7 Hannover-Fulda. Zwischen Kassel-Nord und dem Dreikassel-Süd ist ein Falschfahrer unterwegs. Hier besonders gut aufpassen. Auch auf der A8 ist noch der Falschfahrer unterwegs. Stuttgart-München. Und zwar zwischen Hohenstadt und dem

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1: Um 2 Uhr mit Ronald Lessig. Die AfD hat die Landtagswahl in Mecklenburg-Vorpommern gewonnen. Laut vorläufigem Ergebnis kommt sie auf 38,2% der Stimmen und liegt damit vor der SPD, die 35,5% erreicht. Dahinter folgen die Linke mit 6,5% und die Grünen mit 5,7%. Die CDU erlebt in Mecklenburg-Vorpommern ein Debakel. Mit 4,9% verpasst sie knapp den Einzug in den Landtag. Auch das BSW zieht mit 4,8% nicht in das Landesparlament ein. Die bisher im Landtag vertretene FDP erreicht nur 1% und verpasst damit deutlich den Wiedereinzug. In Berlin hat die Linke die Wahl zum Abgeordnetenhaus klar gewonnen. Die Partei kommt laut jüngster Hochrechnung auf 25,6% der Stimmen. Aus Berlin Ute Schumacher.
2: Die Spitzenkandidatin der Linken, Elif Ehralp, leitet einen klaren Regierungsauftrag ab aus dem besten Ergebnis, das ihre Partei jemals bei einer Abgeordnetenhauswahl eingefahren hat. Als Koalitionspartner bieten sich Grüne und SPD an. Die drei Parteien zusammen hätten eine stabile Mehrheit. Sollten sie sich nicht einigen können, wäre auch eine Koalition zwischen CDU, Grünen und SPD möglich. Die AfD hat mit gut 16% der Stimmen ihr bislang bestes Ergebnis bei einer Abgeordnetenhauswahl erzielt. Das BSW hat den Einzug ins Berliner Landesparlament knapp verpasst.
1: Die Ergebnisse der Wahlen in Mecklenburg-Vorpommern und Berlin heizen auch die Debatte über die geplanten Sozialreformen der Bundesregierung weiter an. Aus Berlin Benjamin Großkopf.
3: SPD-Generalsekretär Tim Klüssendorf bezeichnete die Landtagswahlen als eine ganz klare Botschaft, dass man nicht mit dem Kopf durch die Wand und einfach so weitermachen könne wie bisher. Parteichef Lars Klingbeil sprach von einer Unsicherheit im Land,